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1: Ich bin Tine Klimach. Trotz des historischen Wahldebakels der CDU setzt Parteichef und Kanzler Friedrich Merz weiter auf den geplanten Reformkurs. Er hat ausgeschlossen, dass es in der CDU-Spitze eine Diskussion über seine politische Zukunft gegeben habe. Das sagte er am Nachmittag nach Beratungen seiner Partei in Berlin.
2: Merz steht nach den Wahlklatschen in Mecklenburg-Vorpommern, Berlin und vor 2 Wochen in Sachsen-Anhalt massiv unter Druck. Gut möglich, dass ihm die Union eine letzte Chance gibt, verlorenes Vertrauen zurückzugewinnen und die nötigen Reformen anzuschieben. Scheitert das Projekt, dürfte sein politisches Ende kaum noch zu verhindern sein. Merz taumelt gewaltig und die AfD reibt sich die Hände. Aus Berlin, David Riemer.
1: Nach dem Ausscheiden der CDU aus dem Landtag in Mecklenburg-Vorpommern ziehen mehrere Parteifunktionäre Konsequenzen. Spitzenkandidat Daniel Peters legte den Landesvorsitz nieder, auch Generalsekretärin Kathi Hoffmeister trat zurück. Kommissarisch soll Staatsminister Philipp Amthor die Landespartei führen. Die CDU war bei der Wahl auf 4,9% gekommen und hatte damit erstmals den Einzug in ein Landesparlament verpasst. Nach dem Rauswurf des TV-Senders CNN aus dem Weißen Haus eskaliert die Fehde zwischen US-Präsident Trump und mehreren US-Medien. Die vom Ausschluss betroffenen Medien CNN, Politico und MS Now ziehen vor Gericht, um ihre Plätze im Weißen Haus zurückzuerkämpfen.
3: Die verbannten Medien klagen gegen den Rauswurf. Sie sehen das Recht der Öffentlichkeit auf unabhängigen Journalismus unmittelbar bedroht. Die Regierung habe nicht zu entscheiden, worüber die Presse berichtet. Die anderen großen Networks sind solidarisch und verweigern die Begleitung Trumps im sogenannten Pressepool, mit dem die Medien Infos und Material zusammenlegen. Trump reist also ohne Begleitung zur UN-Generaldebatte nach New York. Er bezeichnet CNN und die anderen Medien als Müll, deren Fake News wie ein Krebs wuchere und die nationale Sicherheit bedrohe. Aus den USA, Tina Eck.
1: Auf dem Münchner Oktoberfest ist ein Mitarbeiter eines Fahrgeschäfts nach einem Unfall an seinen schweren Verletzungen gestorben. Das teilte die Polizei mit. Der Mitarbeiter habe sich wohl in einem Bereich aufgehalten, in dem er nicht hätte sein sollen, hieß es. Er sei dann getroffen und möglicherweise auch eingequetscht worden. Der Mann wurde mit lebensgefährlichen Verletzungen ins Krankenhaus gebracht, wo er dann später starb.
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4: Auf der A661 Richtung Ludwigshafen liegt zwischen Rheinböllen und Stromberg ein Gegenstand auf der Fahrbahn. In der Gegenrichtung, Richtung Koblenz, liegt zwischen Pfalzfeld und Emmelshausen ein totes Tier auf der Strecke. Gute Fahrt.
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4: In Polch haben wir aktuell 11 Grad, in Andernach ebenfalls 11 und auch Mendig meldet 11 Grad. In der Nacht sinkt das Thermometer auf frische 10 Grad. Morgen wird es dann teils bewölkt mit freundlichen Auflockerungen bei anfangs 10 Grad. Im Laufe des Tages steigt das Thermometer auf angenehme 20 Grad an.

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1: Man mixe Alternative Rock mit Pop-Punk, addiere eine Violine dazu und man hat Yellow Card. Aus Jacksonville, Florida, kommen jetzt zusammen mit Good Charlotte zu uns nach Deutschland auf Tour, spielen am 11. November in München und am 14. in Düsseldorf.
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1: Hier sind Yellow Card mit ihrer neuen Scheibe Calvary Drive.
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1: Ich bin Tine Klimach. Nach den CDU-Wahlpleiten in Mecklenburg-Vorpommern und in Berlin fordert CSU-Chef Markus Söder von der Union ein Ende von Personaldebatten.
2: Zum einen ist wichtig, dass die Union jetzt nicht zum Hühnerhaufen entwickelt und jeder durcheinander rennt, sondern dass wir geordnete Verfahren und Prozesse haben. Wir haben einen Bundeskanzler, wir haben eine Bundesregierung, wir haben Parteivorstände, wir haben Fraktionen. Das heißt, in den jeweiligen Verantwortlichkeiten einen Beitrag dazu leisten, dass Stabilität herrscht. Klären mit der SPD, vielleicht sogar relativ bald in einem Koalitionsausschuss, was ist jetzt tatsächlich von den ganzen Interviewäußerungen zu halten, wer ist auch die Nummer 1 bei der SPD, um dann einen Weg zu finden, da erfolgreich gemeinsam etwas zu bewegen.
1: Das sagte der bayerische Ministerpräsident zum Auftakt der Klausur der CSU-Landtagsfraktion im oberfränkischen Kloster Banz. Die Bundesregierung drückt beim angestrebten Tankrabatt aufs Tempo und hat den Gesetzentwurf dazu auf den Weg gebracht. Er wurde nach Angaben einer Regierungssprecherin vom Kabinett beschlossen. Von Oktober bis Ende Dezember soll die Energiesteuer auf Diesel und Benzin gesenkt werden.
3: Die Preise an den Zapfsäulen haben sich übers Wochenende zwar etwas entspannt, die Rohölpreise sanken. Aber trotzdem, tanken ist aktuell sehr teuer. Mit dem Rabatt greift die Regierung zu einem erprobten Mittel. Wie schon im Mai und Juni soll der Liter Sprit so rund 17 Cent günstiger werden. Beim letzten Mal wurden die Preise gesenkt. Allerdings gaben die Mineralölkonzerne die Steuersenkung nicht komplett an Autofahrer weiter. Die Regierung plant daneben eine weitere, neue Maßnahme. Spätestens zum Jahreswechsel soll befristet ein Spritpreisdeckel kommen. Aus Berlin, Ursula Winkler.
1: Die unter dem Druck einzelner EU-Staaten geplante Aufhebung von Sanktionen gegen die beiden russischen Oligarchen Usmanow und Friedmann hat am Abend nicht wie geplant beschlossen werden können. Wie ein EU-Diplomat mitteilte, kam die erforderliche Einstimmigkeit in dem schriftlichen Entscheidungsverfahren nicht zustande. Nun sollen heute Morgen erneut die Botschafter der Mitgliedstaaten zu Beratungen zusammenkommen. Zum Sport. FIFA-Präsident Infantino geht im Machtkampf beim Fußball-Weltverband auf seine Kritiker zu. Die Strukturen sollen überdacht werden. In einem Brief an die Chefs der Mitgliedsverbände und die Mitglieder des FIFA-Councils hat er erstmals Gespräche über mögliche Reformen im Fußball-Weltverband angeboten. Der Brief liegt der deutschen Presseagentur vor. Infantino machte gleichzeitig aber klar, dass er die FIFA weiter anführen will.
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4: Auf der A48 Richtung Dreieck Vulkaneifel zwischen Kaisersesch und Ulmen gibt es 1 Kilometer Stau. Gute Fahrt.
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4: In Neuwied sind es aktuell 11 Grad. In Mayen haben wir 10 Grad, in Bendorf ebenfalls 10. In der Nacht sinkt das Thermometer auf frische 10 Grad. Morgen wird es dann teils bewölkt mit freundlichen Auflockerungen bei anfangs 10 Grad. Im Laufe des Tages steigt das Thermometer auf angenehme 20 Grad an.
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1: Betontod haben ein neues Album am Start und daraus gibt's jetzt die neue Scheibe Eine letzte Runde. Jahre gibt's die Jungs schon, tausende von verschwitzten geilen Gigs und trotzdem jetzt ihr Versprechen als Albumtitel: Wir fangen jetzt erst an.
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1: Hier sind Betontod mit Eine letzte Runde.
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1: Ich bin Tine Klimach. CDU-Chef Friedrich Merz hat das Ausscheiden seiner Partei aus dem Landtag in Mecklenburg-Vorpommern als tiefe Zäsur bezeichnet. Es sei ein für die CDU in Deutschland dramatisches Ergebnis, dass man die 5%-Hürde nicht überwinden konnte.
2: Ich werde auch von meiner Seite aus sehr konkrete Vorschläge machen, wie wir das wieder erreichen, was wir mal waren und was wir leider nur noch in einigen Teilen des Landes sind, nämlich Volkspartei.
1: Merz stellte auch noch mal klar, dass er seine beiden Ämter, Kanzler und CDU-Chef, behalten und seinen Reformkurs fortsetzen will. Nach ihrem Wahlsieg in Berlin will die Linke, Grünen und SPD Sondierungsgespräche über eine gemeinsame Regierung anbieten. Spitzenkandidatin Elif Erhalb kündigte an, in möglichen Koalitionsverhandlungen die Vergesellschaftung großer Wohnungskonzerne gegen Entschädigung in den Mittelpunkt zu stellen. Die Linke war bei den Wahlen in Berlin mit 25,7% stärkste Kraft geworden. Rechnerisch möglich wäre auch ein Bündnis aus CDU, Grünen und SPD. Tragisches Unglück auf dem Münchner Oktoberfest. Ein Mitarbeiter eines Freefall Towers ist nach einem Unfall am Abend an seinen schweren Verletzungen gestorben.
3: Der Sicherheitsmann soll sich nach ersten Erkenntnissen der Polizei wohl in einem Bereich aufgehalten haben, in dem er nicht hätte sein dürfen. Er wurde wahrscheinlich erst von dem Fahrgeschäft getroffen und dann möglicherweise eingequetscht. Der 52-Jährige wurde zunächst reanimiert und ins Krankenhaus gebracht, wo er später verstarb. Augenzeugen vor Ort wurden durch ein Kriseninterventionsteam betreut. Der genaue Unfallhergang soll nun ermittelt werden. Aus München, Joshua Heise.
1: Die Bundesregierung drückt beim angestrebten Tankrabatt aufs Tempo und hat den Gesetzentwurf dazu auf den Weg gebracht. Er wurde nach Angaben einer Regierungssprecherin vom Kabinett am Abend beschlossen. Von Oktober bis Ende Dezember soll die Energiesteuer auf Diesel und Benzin gesenkt werden. Die Mehrwertsteuer eingerechnet, ergibt sich an der Zapfsäule eine Entlastung von bis zu 17 Cent pro Liter. Das Finanzministerium rechnet damit, dass der Bund deswegen rund 2,5 Milliarden Euro weniger Steuern einnimmt. Die Länder sollen die Hälfte davon tragen.
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4: Hallo auf die Straßen. Aktuell liegen uns keine Meldungen vor. Ihr habt freie Fahrt. In 30 Minuten gibt es hier das nächste Update. Kommt gut und sicher an euer Ziel.
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4: Bei euch in Polch sind es aktuell 11 Grad. In Andernach messen wir 10 Grad. Ebenso in Koblenz. In der Nacht sinkt das Thermometer auf frische 10 Grad. Morgen wird es dann teils bewölkt mit freundlichen Auflockerungen bei anfangs 10 Grad. Im Laufe des Tages steigt das Thermometer auf angenehme 20 Grad an.
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1: Jetzt gibt's The Other aus NRW und die Jungs sind ja einfach so mega cool. Die haben mich ja sogar dieses Jahr beim Wacken einfach geschminkt. War ja in ihrem ganz eigenen Style, denn ja. The Other sind Europas größte Horror-Punk-Band.
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1: Hier sind The Other mit My Silent Bride.
0: Jetzt.

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1: Ich bin Tine Klimach. Trotz des historischen Wahldebakels

0: Merz steht nach den Wahlklatschen in Mecklenburg-Vorpommern, Berlin und vor 2 Wochen in Sachsen-Anhalt massiv unter Druck. Gut möglich, dass ihm die Union eine letzte Chance gibt, verlorenes Vertrauen zurückzugewinnen und die nötigen Reformen anzuschieben. Scheitert das Projekt, dürfte sein politisches Ende kaum noch zu verhindern sein. Merz taumelt gewaltig und die AfD reibt sich die Hände. Aus Berlin, David Riemer.
1: Nach dem Ausscheiden der CDU aus dem Landtag in Mecklenburg-Vorpommern ziehen mehrere Parteifunktionäre Konsequenzen. Spitzenkandidat Daniel Peters legte den Landesvorsitz nieder, auch Generalsekretärin Kathi Hoffmeister trat zurück. Kommissarisch soll Staatsminister Philipp Amthor die Landespartei führen. Die CDU war bei der Wahl auf 4,9% gekommen und hatte damit erstmals den Einzug in ein Landesparlament verpasst. Nach dem Rauswurf des TV-Senders CNN aus dem Weißen Haus eskaliert die Fehde zwischen US-Präsident Trump und mehreren US-Medien. Die vom Ausschluss betroffenen Medien CNN, Politico und MS Now ziehen vor Gericht, um ihre Plätze im Weißen Haus zurückzuerkämpfen.
2: Die verbannten Medien klagen gegen den Rauswurf. Sie sehen das Recht der Öffentlichkeit auf unabhängigen Journalismus unmittelbar bedroht. Die Regierung habe nicht zu entscheiden, worüber die Presse berichtet. Die anderen großen Networks sind solidarisch und verweigern die Begleitung Trumps im sogenannten Pressepool, mit dem die Medien Infos und Material zusammenlegen. Trump reist also ohne Begleitung zur UN-Generaldebatte nach New York. Er bezeichnet CNN und die anderen Medien als Müll, deren Fake News wie ein Krebs wuchere und die nationale Sicherheit bedrohe. Aus den USA, Tina Eck.
1: Auf dem Münchner Oktoberfest ist ein Mitarbeiter eines Fahrgeschäfts nach einem Unfall an seinen schweren Verletzungen gestorben. Das teilte die Polizei mit. Der Mitarbeiter habe sich wohl in einem Bereich aufgehalten, in dem er nicht hätte sein sollen, hieß es. Er sei dann getroffen und möglicherweise auch eingequetscht worden. Der Mann wurde mit lebensgefährlichen Verletzungen ins Krankenhaus gebracht, wo er dann später starb.
3: Und jetzt für euch das Südwesten-Update mit Martin Fischer. In Rheinland-Pfalz haben Waldbrände in diesem Jahr eine Rekordfläche zerstört, mehr als doppelt so viel wie im bisherigen Rekordjahr 2022. Das Forstministerium rechnet wegen des Klimawandels häufiger mit solchen Waldbrandjahren. Nach den CDU-Wahlniederlagen in Berlin und Mecklenburg-Vorpommern fordert der Sozialflügel der Partei Änderungen am Reformkurs. Die Union müsse dabei auch stärker auf die SPD zugehen. Und in Marburg haben rund 300 angehende Lehrer und Unterstützer gegen die geplante Reform der Lehrerausbildung demonstriert. Mehr dazu hört ihr um 13:30.
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5: Gute auf die Straßen, Vorsicht bitte auf der A5 Richtung Karlsruhe. Zwischen Bruchsal und Karlsruhe Nord hat's gekracht. Die Unfallstelle ist ungesichert. Gute Fahrt.
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6: Aktuell Messe bei euch in Kaiserslautern 7 Grad, in Mayen 6 und Englert in Dietz auch 6 Grad.
5: Genau, und dazu ist es jetzt am Morgen teilweise erstmal neblig trüb, später lockert es dann aber nach und nach auf. Und im Saarland und in der Pfalz, da wird es auch richtig sonnig bei bis 22 Grad. Morgen gibt es dann erst wieder Nebel und dann freundlichen Tag bei bis zu 23 Grad in der Spitze.
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5: Hallo.
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5: Guten Morgen.
7: Und wenn ihr uns jetzt sehen könntet, wie wir hier nebeneinander im Studio sind, dann würdet ihr denken, wow, die beiden sehen ja komplett unterschiedlich aus. Der eine hat sich richtig so ein bisschen schick gemacht. So richtig mit so einer Weste und einem Hemd. Ein Polunder ist das, keine Weste, Entschuldigung.
5: Oh, ja, echt.
7: Ein Polunder, ein Hemd drunter.
5: Nein.
7: So richtig schicke Schuhe.
5: Nein, das ist ein Granddad-Shirt.
7: Ah, okay. Entschuldigung. Trotzdem siehst du sehr...
5: Los, das willst du noch falsch bezeichnen.
7: Siehst du sehr schick aus und ich sehe aus wie Buttermilch mit Spucke, ist mir aufgefallen. Ich hab nämlich heute nur irgendwie so Beige-Töne an.
5: Ja, ist aber auch okay.
7: Ja,
5: kann man... Du könntest halt auch auf Safari gehen.
7: Genau. Mir fehlt noch der Tropenhelm, er würde zu meinem Outfit auf jeden Fall nicht falsch aussehen, ist mir aufgefallen.
5: Und ein Gehstock. Mit Elfenbein.
7: So geiler, wo man aber eine Waffe rausziehen kann.
5: Ein Schwert, ja.
7: Ein Schwert oder eine Pistole.
5: Aber der Polunder ist von meinem Opa. Wieder was abgezogen von meinem Opa.
7: Der hat ja eigentlich einen unendlichen Kleiderfundus, dein Opa. Wie viele Sachen hast denn du von dem?
5: Nee, meine Mama hat wieder ausgemistet und ich hatte den letzten schon mal an und da hat sie das sofort bemerkt, hat geschrieben, oh, cooler Polunder.
7: Na, immerhin, das ist ja schon mal
5: was. Ja, man kann doch immer mal so ein paar Sachen wieder upcyclen.
7: Also, ihr könnt euch einfach mal was trauen am Kleiderschrank. Das wollen wir euch damit sagen, wenn ihr jetzt aufsteht und nicht so richtig wisst, was ihr anziehen sollt. Echt scheißegal. Alles, worauf
5: wirklich
7: ihr Bock habt.
5: Mal irgendwas komplett Verrücktes anziehen.
7: Ja, mischt mal ein bisschen durch. Könnte cool werden. Im Moment darf man alles modetechnisch.
5: Ist so.
7: Also, von daher, macht euch nicht so viele Gedanken, zieht auf an, worauf ihr Bock habt. Dreht die Mucke auf zum Wachwerden.

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0: Wir wollen aktuell von euch wissen, wie viel Prozent unserer Rockbuddies haben wohl schon mal ein Auto gefahren, das mehr als 250.000 Kilometer gelaufen hat. Und ihr könnt weiterhin abstimmen bei So ticken die Rockbuddies per WhatsApp. Schreibt uns, was glaubt ihr, wie viel Prozent der Rockbuddies haben schon mal ein Auto gehabt mit mehr als 250.000 Kilometern auf dem Tacho oder haben es aktuell auch jetzt noch? Und ich habe mir schon so viele Gedanken drüber gemacht, weil ich habe also nochmal gezählt, wie viele Autos hatte ich schon. Und von denen war keins, was so viel hat, obwohl ich einige davon gebraucht gekauft habe. Eins darauf auch angelegt hatte, mit dem bis zu 400.000 zu fahren. Das hat aber dann die Grätsche gemacht. Das war ein bisschen schade. Oh, so ein richtig schöner alter BMW. Wisst ihr, wenn du die Tür so aufmachst, dass es noch so richtig schmatzt, wenn du sie zumachst. Das war wie so ein Panzer, das Ding. Und den habe ich von so Senioren gekauft. Und dann hatte ich den, ich glaube, ein Jahr oder anderthalb gefahren. Und dann plötzlich so richtig der Tannenbaum angegangen vorne und es war alles kaputt. Auf einen Schlag. Der ist einfach stehen geblieben und nie wieder angesprungen. Es war alles kaputt. Auf einen Schlag. Ja, ein bisschen schade. Aber solche Stories habt ihr bestimmt auch. Erzählt sie uns gerne. Was für alte Autos hattet ihr? Was für Erlebnisse habt ihr damit gehabt? Und wie viel Prozent unserer Rockbuddies haben denn wohl eine Karre, die schon mehr als 250.000 Kilometer auf dem Buckel hat? Schreibt uns jetzt eine WhatsApp dazu. Die findet ihr die Nummer bei uns in der App.
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5: Und jetzt für euch die drei größten Rocksongs aus dem Jahr 2009.
3: Platz 3.
5: Geschrieben für den Soundtrack für den neuen Transformers-Teil damals, New Divide von Linkin Park. So
3: Platz 2.
5: Auf Platz 2 Green Day mit 21 Guns. Es geht unter anderem um Krieg und Verzweiflung.
3: Platz 1.
5: Nicht zu schlagen im Jahr 2009, dann aber Use Somebody von den Kings of Leon. Ursprünglich übrigens für Kesha geschrieben. Die Band war mit dem Text und mit der Melodie aber so zufrieden, dass sie dann gesagt haben, nee, den nehmen wir selbst. Gute Entscheidung, wenn man am Ende sieht, dass es sogar einen Grammy dafür gab.

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9: Matten Fischer und in Neuwied sind 24 historische Sandsteinbüsten an Schloss Engers zurückgekehrt. Laut der Landesstiftung Villa Musica standen die Figuren rund 55 Jahre lang eingelagert im Depot. Zuvor waren sie abgebaut worden, um sie vor Wind, Wetter und anderen Umwelteinflüssen zu schützen. In den vergangenen Monaten wurden die Büsten aus dem 18. Jahrhundert aufwendig restauriert. Dabei haben auch alte Fotos bei der Rekonstruktion geholfen. Jetzt stehen sie wieder auf den Pfeilern rund um den Ehrenhof des Schlosses. Die Restaurierung kostete rund 150.000 Euro. Weitere Figuren und Vasen sollen bis November folgen. Dann soll der historische Ehrenhof wieder vollständig sein. Zuerst hatte die ARD berichtet. In Rheinland-Pfalz haben Waldbrände in diesem Jahr eine Rekordfläche zerstört. Bei 71 Bränden sind bisher rund 96 Hektar Wald abgebrannt. Das ist mehr als doppelt so viel wie im bisherigen Rekordjahr 2022. Das Forstministerium rechnet wegen des Klimawandels häufiger mit solchen Waldbrandjahren. Nach den CDU-Wahlniederlagen in Berlin und Mecklenburg-Vorpommern fordert der Sozialflügel der Partei Änderungen am Reformkurs. CDA-Vize Christian Bäumler verlangt sozial ausgewogene Reformen bei Rente, Gesundheit und Pflege. Die Union müsse dabei auch stärker auf den Koalitionspartner SPD zugehen. Und in Marburg haben rund 300 angehende Lehrer und Unterstützer gegen die geplante Reform der Lehrerausbildung demonstriert. Hessen will das Referendariat von 21 auf 18 Monate verkürzen. Die GEW warnt vor einer höheren Belastung.
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10: Gute auf die Straßen. Vorsicht bitte auf der A5 Richtung Karlsruhe. Zwischen Bruchsal und Karlsruhe Nord hat's gekracht. Die Unfallstelle ist ungesichert. Gute Fahrt.
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11: Aktuell Messe bei euch in Kaiserslautern 7 Grad, in Mayen 6 und Englert in Dietz auch 6 Grad.
10: Genau, und dazu ist es jetzt am Morgen teilweise erstmal neblig trüb, später lockert es dann aber nach und nach auf. Und im Saarland und in der Pfalz, da wird es auch richtig sonnig bei bis 22 Grad. Morgen gibt es dann erst wieder Nebel und dann freundlichen Tag bei bis zu 23 Grad in der Spitze.
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11: Es ist ganz genau 5:30 Uhr, 5:30 und jetzt gibt's für euch Sum 41 mit Fat Lip und zum Start etwas ruhiger Alanis Morissette und Ironic.
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0: Das waren Sum 41 mit Fat Lip um 5.36 Uhr.
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0: So, und jetzt lernen wir was fürs Leben, und zwar von Bon Jovi. Living on a Prayer ist bis heute eine ihrer mit Abstand bekanntesten und besten Scheiben vom Wahnsinnsalbum Slippery When Wet und hätt's aber fast nicht auf dieses Album geschafft, weil vor allem John nicht sicher war, ob das so wirklich geil ist mit diesem 14 Sekunden Synthesizer-Intro. So, und was tut man, wenn man sich bei was, das einem am Herzen liegt, unsicher ist? Man macht das eben nicht nur mit sich selber aus, sondern man checkt mal, was sagen denn andere wohl dazu, ob die einem vielleicht auch eine neue Sichtweise auf Dinge anbieten können. Und deshalb haben Bon Jovi die Scheibe einigen Jugendlichen vorgespielt und die fanden die allesamt richtig geil. Und zwar nicht nur musikalisch, sondern vor allem auch wegen der beiden Protagonisten in dem Song. Gina und Tommy, die im Diner oder im Hafen arbeiten, mit denen sich die jungen Menschen aus New Jersey identifizieren können. Und so kommt dann plötzlich der Song doch mit aufs Album und wird direkt nach You Give Love a Bad Name ihre zweite Nummer 1. Hier sind Bon Jovi und Living on a Prayer.
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2: Ich bin Katrin Müller. Die Bundesregierung drückt beim angestrebten Tankrabatt aufs Tempo und hat den Gesetzentwurf dazu auf den Weg gebracht. Er wurde am Abend vom Kabinett beschlossen. Von Oktober bis Ende Dezember soll die Energiesteuer auf Diesel und Benzin gesenkt werden. Die Mehrwertsteuer eingerechnet, ergibt sich an der Zapfsäule eine Entlastung von bis zu 17 Cent pro Liter. Das Finanzministerium rechnet damit, dass der Bund deswegen rund 2,5 Milliarden Euro weniger Steuern einnimmt. Die Länder sollen die Hälfte davon tragen. Nach der schmerzhaften Niederlagenserie der CDU bei den drei Landtagswahlen im September berät die Bundestagsfraktion der Union heute mit Kanzler Merz über die Konsequenzen. Die Ergebnisse aus Berlin und Mecklenburg-Vorpommern beschäftigen auch die SPD auf Bundesebene.
3: Die CDU-Ministerpräsidenten hatten sich zuletzt hinter den Kanzler gestellt. Das war aber vor dem Wahlsonntag. Trotzdem, Personaldebatten seien jetzt nicht zielführend. Das sagte auch nochmal NRWs Ministerpräsident Wüst bei der Rheinischen Post. Es gibt aber auch andere Stimmen in den eigenen Reihen.

0: Regierungspolitik, so Vogt. Tine Klimach, Nachrichtenredaktion.
1: Tragisches Unglück auf dem Münchner Oktoberfest. Ein Mitarbeiter eines Freefall Towers ist nach einem Unfall am Abend an seinen schweren Verletzungen gestorben.
2: Der Sicherheitsmann soll sich nach ersten Erkenntnissen der Polizei wohl in einem Bereich aufgehalten haben, in dem er nicht hätte sein dürfen. Er wurde wahrscheinlich erst von dem Fahrgeschäft getroffen und dann möglicherweise eingequetscht. Der 52-Jährige wurde zunächst reanimiert und ins Krankenhaus gebracht, wo er später verstarb. Augenzeugen vor Ort wurden durch ein Kriseninterventionsteam betreut. Der genaue Unfallhergang soll nun ermittelt werden. Aus München, Joshua Heise.
1: FIFA-Präsident Infantino geht im Machtkampf beim Fußball-Weltverband auf seine Kritiker zu. Die Strukturen sollen überdacht werden. In einem Brief an die Chefs der Mitgliedsverbände und die Mitglieder des FIFA-Councils hat er erstmals Gespräche über mögliche Reformen angeboten. Infantino stellte aber klar, dass er FIFA-Präsident bleiben will.
3: Und jetzt für euch das Südwesten-Update mit Martin Fischer. In Rheinland-Pfalz haben Waldbrände in diesem Jahr eine Rekordfläche zerstört. Mehr als doppelt so viel wie im bisherigen Rekordjahr 2022. Das Forstministerium rechnet wegen des Klimawandels häufiger mit solchen Waldbrandjahren. Nach den CDU-Wahlniederlagen in Berlin und Mecklenburg-Vorpommern fordert der Sozialflügel der Partei Änderungen am Reformkurs. Die Union müsse dabei auch stärker auf die SPD zugehen. Und in Marburg haben rund 300 angehende Lehrer und Unterstützer gegen die geplante Reform der Lehrerausbildung demonstriert. Mehr dazu hört ihr um halb.
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5: Gute auf die Straßen, Vorsicht bitte weiterhin auf der A5 Frankfurt Richtung Karlsruhe. Zwischen Bruchsal und Karlsruhe Nord hat es einen Unfall gegeben. Auf dem rechten und mittleren Fahrstreifen haben wir schon 6 Kilometer Stau. Plant mal ein bisschen mehr Zeit ein.
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6: Aktuell Messe bei euch in Kaiserslautern 7 Grad, in Mayen 6 und Englert in Dietz auch 6 Grad.
5: Genau, und dazu ist es jetzt am Morgen teilweise erstmal neblig trüb, später lockert es dann aber nach und nach auf. Und im Saarland und in der Pfalz, da wird es auch richtig sonnig bei bis 22 Grad. Morgen gibt es dann erst wieder Nebel und dann freundlichen Tag bei bis zu 23 Grad in der Spitze.
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5: Guten Morgen.
6: Und ihr kennt doch alle noch den großen Dating-Klassiker Willst du gelten, mach dich selten, oder?
5: Ja klar, so war das früher bei uns auf jeden Fall. Also, ne, bloß cool wirken.
6: Ja.
5: Wenig Interesse zeigen, wenig quatschen, aber ist das heute auch noch so?
6: Weiß nicht. Tatsächlich oder? Überhaupt nicht. Das hat nämlich gerade eine groß angelegte Studie bewiesen. Gab ja früher mal diese Faustregel, dass man sich frühestens 3 Tage nach dem ersten Date wieder melden soll.
5: Stimmt, aber heutzutage geht es um ganz andere Dinge, oder? Ja.
6: Genau das Gegenteil ist aktuell nämlich angesagt. Laut dieser Studie, echtes Interesse zeigen ist plötzlich sexy. Wenn du dich nach dem ersten Date nämlich länger als 2 Tage nicht meldest, wirkst du unzuverlässig und auch uninteressant.
5: Na also, das Aus für einen der absoluten Dating-Klassiker, willst du gelten, mach dich selten. Finde ich aber gut. Diese ganzen Regeln sind doch eh bescheuert, oder? Also soll doch jeder so machen, wie es sich gut anfühlt.
6: Und genau das ist aktuell tatsächlich die Message. Alles, was sich gut anfühlt, ist erlaubt und erwünscht. Zeig, wenn du Interesse hast, melde dich, wann du magst und dann...
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0: Green Day und American Idiot um 11 Minuten nach 6.
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0: Unsere aktuelle Frage bei So ticken die Rock Buddies lautet: Wie viele von uns euch haben ein Auto, was schon mehr als 250.000 Kilometer runter hat?
2: Genau, und da wollen wir natürlich die Prozentzahl wissen, wie auch schon bei den anderen Fragen. Und wir haben jetzt auch schon ein paar Anfragen bekommen, ob das denn nur für PKW geht. Nein, auch für LKW, auch für Motorräder, das entscheide ich jetzt einfach mal so, oder?
0: Finde ich gut.
2: Weil da war ein Rock Buddy dabei, der hatte fast mit seinem Motorrad 400.000 Kilometer runter.
0: Stimmt
2: schon eine Weltreise gemacht.
0: Und ich hätte am Anfang gedacht so, ja, das sind bestimmt nicht so viele, aber jetzt kriegen wir ganz viele Stories halt rein per WhatsApp, die alle auch Bilder schicken von ihrem Auto, richtig geil, macht
2: cool,
0: das gerne weiter. Wo dann auch, hier guck mal, ich hab meinen Polo und der hat schon so und so viel runter, wo denkst du, boah, das Ding wird aber auch nur noch durch Spucke und Hoffnung zusammengehalten, oder?
2: Oder durch ganz viel Pflege, kann ja auch sein.
0: Liebe auch viel.
2: Also, schickt uns eure Prozente, was glaubt ihr, wie viele Rock Buddies, also wie viel Prozent unserer Rock Buddy Gemeinde haben denn noch ein Auto mit mehr als 250.000 Kilometer runter und gerne auch schreiben, warum ihr das denkt, vielleicht mit eurem eigenen Auto ein Foto schicken oder sowas. Das lesen wir hier gerne.
0: Freuen wir uns drüber. Die Kollegin Annette Radek hat ja auch ein Bild gepostet von sich in ihrem eigenen alten Erdbeerkörbchen. Könnt ihr euch gerne mal angucken bei Insta und ansonsten gerne euren Tipp schicken per WhatsApp und um 8, 13 und 16 Uhr könnt ihr ihn wieder offiziell bei uns abgeben.
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Marketing-Experten sagen, die nächsten 3 Sekunden entscheiden, ob du dranbleibst oder nicht. 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Dann gleich weiter so. Metallica.

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10: Mit Matten Fischer und in Neuwied sind 24 historische Sandsteinbüsten an Schloss Engers zurückgekehrt. Laut der Landesstiftung Villa Musica standen die Figuren rund 55 Jahre lang eingelagert im Depot. Zuvor waren sie abgebaut worden, um sie vor Wind, Wetter und anderen Umwelteinflüssen zu schützen. In den vergangenen Monaten wurden die Büsten aus dem 18. Jahrhundert aufwendig restauriert. Dabei haben auch alte Fotos bei der Rekonstruktion geholfen. Jetzt stehen sie wieder auf den Pfeilern rund um den Ehrenhof des Schlosses. Die Restaurierung kostete rund 150.000 Euro. Weitere Figuren und Vasen sollen bis November folgen. Dann soll der historische Ehrenhof wieder vollständig sein. Zuerst hatte die ARD berichtet. In Rheinland-Pfalz haben Waldbrände in diesem Jahr eine Rekordfläche zerstört. Bei 71 Bränden sind bisher rund 96 Hektar Wald abgebrannt. Das ist mehr als doppelt so viel wie im bisherigen Rekordjahr 2022. Das Forstministerium rechnet wegen des Klimawandels häufiger mit solchen Waldbrandjahren. Nach den CDU-Wahlniederlagen in Berlin und Mecklenburg-Vorpommern fordert der Sozialflügel der Partei Änderungen am Reformkurs. CDA-Vize Christian Bäumler verlangt sozial ausgewogene Reformen bei Rente, Gesundheit und Pflege. Die Union müsse dabei auch stärker auf den Koalitionspartner SPD zugehen. Und in Marburg haben rund 300 angehende Lehrer und Unterstützer gegen die geplante Reform der Lehrerausbildung demonstriert. Hessen will das Referendariat von 21 auf 18 Monate verkürzen. Die GEW warnt vor einer höheren Belastung.
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2: Gute auf die Straßen. Aktuell gibt's nur eine Meldung, die ist weiterhin für die A5 Frankfurt Richtung Karlsruhe. Zwischen Bruchsal und Karlsruhe Nord haben wir eine Unfallstelle. Da laufen immer noch die Reinigungsarbeiten. Deswegen ist nur die linke Spur frei. 7 Kilometer steht ihr im Stau. Bitte plant eine Stunde mehr ein. Gute Fahrt.
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2: Aktuell Messe bei euch in Kaiserslautern 7 Grad, in Mayen 6 und Englert in Dietz auch 6 Grad. Genau, und dazu ist es jetzt am Morgen teilweise erstmal neblig trüb, später lockert es dann aber nach und nach auf. Und im Saarland und in der Pfalz, da wird es auch richtig sonnig bei bis 22 Grad. Morgen gibt es dann erst wieder Nebel und dann freundlichen Tag bei bis zu 23 Grad in der Spitze.
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2: Genau, 6.30 Uhr.
11: Und heute am 22. September ist der offizielle Tag des Elefanten. Und das ist ja völlig uninteressant. Und ich habe dann trotzdem kurz mal diesen Artikel überflogen, gesagt, er gehört zur Gattung der Rüsseltiere.
2: Ja.
11: Jetzt tun wir einfach mal so, als wäre das ja was ganz Normales, die Gattung der Rüsseltiere. Nenn mir
2: wie
11: mal
2: der Ameisenbär bestimmt, oder?
11: Tatsächlich eben nicht. Ich habe auch gedacht, sag mir noch mal ein anderes Rüsseltier, bitte.
2: Stechmücken haben draußen Saugrüssel. Schmetterlinge.
11: Witzig, du bist sehr kreativ. Ich habe das dann, weil ich auch dachte so, es gibt eine Gattung der Rüsseltiere, es gibt nur ein einziges Rüsseltier, es ist der Elefant. Und da habe ich nachgeguckt und es ist tatsächlich so, es gibt nur noch den Elefanten in der Gattung der Rüsseltiere. Weil das andere waren halt Mammuts und so, die sind ausgestorben.
2: Stimmt.
11: Also was für ein Quatsch zu sagen, er gehört zur Gattung. Wenn die Gattung nicht mehr existiert, dann sagt das doch auch nicht dazu, oder? Was soll denn der Blödsinn?
2: Ah, verstehe ich, ja.
11: Aber heute Tag des Elefanten, ne, damit ihr den feiern könnt, wenn ihr möchtet.
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0: Linkin Park mit Bleed It Out um 6.38 Uhr. Und jetzt haben wir gerade gesagt, der Tag des Elefanten, der ist heute, der interessiert keinen. Zack, haben wir vom Rock Buddy Lena schon eine Nachricht bekommen.
1: Stimmt.
0: Sie ist Grundschullehrerin und sagt, sie hat die Elefantengruppe oder die Elefantenklasse.
1: Ja, das ist doch richtig cool.
0: Und deshalb Shoutout und liebe Grüße an Elefantis, oder?
1: Ja, und die haben heute Sportunterricht. Die machen bestimmt
0: Sporttag.
1: Sogar Sporttag? Geil. Ja.
0: Und das am Tag der Elefanten, da könnt ihr nur gewinnen. Alles Gute, wir drücken euch die Daumen.
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0: Ich hoffe, ihr habt gut gefrühstückt, denn euer Magen wird gleich Purzelbäume schlagen. Stellt euch auf Ohrenbluten vom Allerfeinsten ein.
1: Also singst du wieder, ne? Wir hatten doch darüber gesprochen.
0: Pass mal auf, du wirst dir das gleich noch wünschen, dass ich singe, wenn du erstmal hörst, wie eine der Rockhymnen überhaupt aufs Übelste vergewaltigt wird. Es geht um einen Song, der im Original von den Arrows noch recht langweilig an den Start gebracht wurde.
1: Sehr gut. I love Rock'n'Roll. Bester Song.
0: Eigentlich schon, aber sag das nochmal, wenn du ihn jetzt von Britney Spears hörst.

0: Du Scheiße.
1: Boah. Und ich sag doch, du wünschst dir meinen schalmeienartigen Gesang noch zurück. Und es geht wirklich, es geht noch schlimmer. Gildo Horn hat auch einen kurzen Schlaganfall gehabt, wie mir scheint.
2: Ich sing, ich bin schlagetoll. Wirf mir eine Mark in die Jukebox, baby.
0: Alter. Hör auf jetzt. Mach bitte das richtig an, bevor unsere Rockbuddies noch ihre Autos ineinander crashen. Ey.
1: 7 Wochen auf Platz 1, 1982. Hier ist die einzig wahre Version von I Love Rock'n'Roll, auch wenn es nicht das Original ist. Hier sind Joe & Jett in the Blackout.

0: Das waren Joan Jett in the Blackhearts mit I Love Rock'n'Roll. Wir haben 6.42 Uhr.
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0: Und jetzt hast du mir heute Morgen, als ich hergekommen bin, erzählt, ey, hast du schon den neuen Adidas-Spot gesehen? Und ich hatte ihn noch nicht gesehen. Warum hast du ihn mir empfohlen?
2: Weil er ganz schön ist, aus mehreren Gründen. Und zwar wird da erstmal angekündigt, nächstes Jahr gibt es ja das neue erste Nike-Trikot und Adidas ist natürlich schlau, die machen noch so ein Abschiedstrikot für den DFB und das war jetzt die Ankündigung und die haben da wirklich einen richtig großen Werbespot aufgezogen, da sind alles mit Rang und Namen aus dem deutschen Fußball ist da vertreten und ja, die haben da alle die verschiedenen Trikots an, da kann man also nochmal quasi so eine kleine Zeitreise machen und die tun so, als hätten sie sich alle getroffen und jetzt bereden sie, welches ist denn das beste Trikot aller Zeiten vom DFB.
0: So, dann haben wir natürlich ja Jürgen Klinsmann dabei.
3: In dem Trikot haben wir Wembley erobert.
0: Wo du aber auch schon so denkst, so Fußball spielen konnte, Trainer, ja, aber so richtig überzeugend sprechend für einen Werbespot, weiß ich jetzt nicht. Und das ist das Ding, also dieser Werbespot, ihr müsst euch den unbedingt angucken. Da ist so viel Gold drin, finde ich. Also zum Beispiel auch Mertesacker.
4: So eine klare Nummer. 2014.
0: 2014. So.
2: Ich glaube, man würde sagen, die sind ein bisschen hölzern, oder?
0: Also ja, das würde man absolut sagen. Also einige davon zumindest sind wirklich sehr, sehr hölzern. Dann gibt es aber auch Dennis Undorf, der macht das gut. Auch Flo Wirtz bringt noch einen guten Gag.
5: Wie wäre es mit was typisch Deutschem? Pink zum Beispiel.
0: Ja, das Trikot war cool, keine Frage. Dann machen die aber auch, versuchen die auch so auf so Memes noch irgendwie Gags zu machen. So ja. Wie Manuel Neuer hier.
6: Halt, stopp. Können wir vielleicht mal über Torwarttrikots reden?
7: Halt, stopp! Das bleibt alles so, wie es hier ist.
0: Ja. Dann ist da noch ein Twitch- und YouTube-Star mit dabei, der früher auch mal Fußball gespielt hat. Also, ne, falls da einer ist, wo sagt, wer ist der denn? Den kenne ich gar nicht. Das ist Sidney Friede. Der hat ganz früher mal Fußball gespielt, dann eine schwere Verletzung gehabt. Den haben die auch noch mit reingenommen. Also, die wollten alles in diesem Werbespot.
2: Ja.
0: Und dann kam Jogi Löw noch.
8: Also, wenn ihr mich fragt, das riecht nach Verlängerung.
2: Ist doch aber stark, oder? Auch da wieder der Callback zu Es riecht bei Jogi Löw, oder?
0: Falls das
2: hast
0: Absicht
2: du auch gedacht, oder?
0: Aber
2: das
0: ist das
2: muss Absicht gewesen
0: hoffentlich
2: sein.
0: Hoffentlich, dann war es wirklich lustig. So, und dann am Ende ist natürlich jetzt noch die Frage zu klären. Geht's da jetzt ums schiere Geld verdienen oder wollen die einfach wirklich nochmal...
2: Beides.
0: Ja?
2: Beides. Weil guck mal, also ich habe mich auch ein bisschen lustig gemacht über den Werbespot, aber am Ende teasen sie halt an, es wird noch ein letztes Trikot geben und ich habe sofort gedacht, oh, ich bin gespannt, wie es aussieht und werde ich mir kaufen? Wahrscheinlich.
0: Es kommt natürlich auch am 3. November raus, nämlich direkt dann, wenn das
2: perfekt
0: Weihnachtsgeschäft
2: Weihnachten,
0: startet
2: ja.
0: Und dann wird es die deutsche Nationalmannschaft noch in 2 Spielen tragen.
2: Ah.
0: Bei der Nations League, bei der nächsten Länderspielpause. Also guckt euch diesen Werbespot ruhig mal an, der ist wirklich gut.
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7: Ich bin Katrin Müller. Die Bundesregierung drückt beim angestrebten Tankrabatt aufs Tempo und hat den Gesetzentwurf dazu auf den Weg gebracht. Er wurde nach Angaben einer Regierungssprecherin vom Kabinett am Abend beschlossen. Von Oktober bis Ende Dezember soll die Energiesteuer auf Diesel und Benzin gesenkt werden.
8: Konkret soll die Energiesteuer um rund 14 Cent pro Liter runtergehen. Wenn man dann noch die Mehrwertsteuer einrechnet, können Autofahrer damit rechnen, dass die Preise an der Zapfsäule bis zu 17 Cent pro Liter sinken, sagt die Bundesregierung. Wenn

0: In der Umfrage haben sich fast 70% dafür ausgesprochen. Fiona Reinhardt, Nachrichtenredaktion.
1: Nach dem Ausscheiden der CDU aus dem Landtag in Mecklenburg-Vorpommern ziehen mehrere Parteifunktionäre Konsequenzen. Spitzenkandidat Daniel Peters legte den Landesvorsitz nieder. Auch Generalsekretärin Kathi Hoffmeister trat zurück. Kommissarisch soll Staatsminister Philipp Amthor die Landespartei führen. In Berlin will die Linke nach ihrem Wahlsieg Grünen und SPD Sondierungsgespräche über eine gemeinsame Regierung anbieten. Einen Schwerpunkt will die Linke auf Vergesellschaftung großer Wohnungskonzerne gegen Entschädigung legen. In New York beginnt heute die politisch wichtigste Woche des Jahres bei den Vereinten Nationen. Mit einer Rede von US-Präsident Donald Trump startet die UN-Generaldebatte.
2: Trump will am Rande der Vollversammlung Vertreter der Golfstaaten treffen. Der eskalierende Iran-Krieg gefährdet Städte, US-Stützpunkte und wichtige Öl- und Schifffahrtswege in der Golfregion. Großbritannien, Frankreich und Kanada, die Palästina als Staat anerkennen, sprechen in New York über eine Zwei-Staaten-Lösung und Reden gibt es heute unter anderem von den Präsidenten aus der Türkei, Frankreich und dem britischen Premierminister Andy Burnham. Aus den USA, Tina Eck.
1: Auf dem Weg zur Schule oder zur Arbeit sind im vergangenen Jahr mehr Menschen verunglückt als im Jahr davor. Die Zahl der Schulwegunfälle stieg um rund 3.300 auf fast 90.700. 25 Mal endete so ein Unfall tödlich, wie eine neue Statistik der deutschen gesetzlichen Unfallversicherung zeigt. Auch Beschäftigte von Betrieben hatten etwas mehr Wegeunfälle.
3: Und jetzt für euch das Südwesten-Update mit Martin Fischer. In Rheinland-Pfalz haben Waldbrände in diesem Jahr eine Rekordfläche zerstört. Mehr als doppelt so viel wie im bisherigen Rekordjahr 2022. Das Forstministerium rechnet wegen des Klimawandels häufiger mit solchen Waldbrandjahren. Nach den CDU-Wahlniederlagen in Berlin und Mecklenburg-Vorpommern fordert der Sozialflügel der Partei Änderungen am Reformkurs. Die Union müsse dabei auch stärker auf die SPD zugehen. Und in Marburg haben rund 300 angehende Lehrer und Unterstützer gegen die geplante Reform der Lehrerausbildung demonstriert. Mehr dazu hört ihr um halb.
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5: Gut auf die Straßen, A5 Richtung Karlsruhe. Zwischen Bruchsal und Karlsruhe Nord haben wir immer noch die Unfallstelle. Mittlerweile 9 Kilometer Stau. Am besten ihr umfahrt das Ganze. A48 Richtung Koblenz. Zwischen Dreieck Dernbach und Hörgrenzhausen. Eine Baustelle hier. 2 Kilometer steht ihr im Stau. Und A643 Richtung Wiesbaden. Zwischen Mainz-Gonsenheim und Schiersteiner Kreuz. 6 Kilometer stockender Verkehr. Gute Fahrt.
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6: Aktuell Messe bei euch in Kaiserslautern 7 Grad, in Mayen 6 und Englert in Dietz auch 6 Grad.
5: Genau, und dazu ist es jetzt am Morgen teilweise erstmal neblig trüb, später lockert es dann aber nach und nach auf. Und im Saarland und in der Pfalz, da wird es auch richtig sonnig bei bis 22 Grad. Morgen gibt es dann erst wieder Nebel und dann freundlichen Tag bei bis zu 23 Grad in der Spitze.
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5: Guten Morgen und falls ihr gleich wieder am Zocken seid, ob ihr es noch rechtzeitig zur Arbeit schafft, wenn ihr euch jetzt noch einen zweiten Kaffee macht, könnt ihr vorher aber nochmal richtig hier zocken und zwar 60 Sekunden Spezial. Das haben wir ja immer auch um kurz nach 7 und das ist super einfach. 60 Sekunden dauert es auch nur. Ihr müsst so viele Fragen wie möglich richtig beantworten und wer das schafft, also die meisten Fragen am Ende der Woche, der gewinnt sogar in dieser Woche einen richtig, richtig fetten Preis. Kommen wir gleich zu. Jetzt erstmal ganz kurz die Nummer, wenn ihr mal Bock habt mitzuspielen. 01806 86 86 85 könnt ihr jetzt wählen und anrufen. Wir haben nämlich noch einen freien Startplatz zur Verfügung. Das Ganze für 20 Cent pro Anruf aus dem Festnetz. Mobil ist es mehr. Und alle Teilnahmebedingungen findet ihr nochmal zum Nachlesen auf unserer Homepage.
6: Und in dieser Woche geht es um zwei Flüge mit Air France nach Guadeloupe oder Martinique in der Karibik, nach Bangkok oder Peking oder nach Miami. Könnt ihr euch aussuchen, wohin ihr fliegen wollt. Wichtig zu wissen, der Wert dieser Tickets liegt bei 3.000 Euro. Also da habt ihr schon mal einen Großteil eures Urlaubs, eures geilen Urlaubs dabei. Also jetzt mitspielen. 01806 86 86 85 gewinnt zwei Flüge mit Air France in die Karibik nach Bangkok, Peking oder Miami.
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6: Wir haben 6:06, starten rein jetzt in die Stunde mit Queen und Don't Stop Me Now. Euch einen schönen guten Morgen.
5: Morgen.
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0: Queen mit Don't Stop Me Now um 10 nach 7, gleich 60 Seconds Spezial. Könnt ihr gerne auch vorm Radio wieder mitraten oder sonst noch jetzt anrufen. Und jetzt vorher noch System of a Down mit Aerials.
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0: System of a Down mit Aerials um 13 Minuten nach 7.
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0: Und heute spielen wir mit Jan aus Wilhelmshaven. Guten Morgen.
3: Guten Morgen, ihr zwei. Moin.
4: Hi, Jan. Wir spielen ja in dieser Woche um 2 Kontinentalflüge mit Air France. Interkontinental. Also es geht nach Guadeloupe, Martinique, Bangkok, Peking oder Miami. Wo warst du denn schon mal von diesen 5 Orten?
3: noch nie außerhalb Europas.
4: Na, dann wird's mal Zeit.
3: Ja. Das wäre schon klasse, genau.
0: Welcher würde dich am meisten reizen? Eher Karibik, eher Asien oder eher Miami?
3: Tatsächlich würde mich mal Asien reizen, auf jeden Fall.
4: Hammer. Ja. Super cool. Ja, ja. Mensch, dann hau dich ins Zeug, weil wir haben 10 Punkte zu schlagen von Hartmut aus Braunschweig.
3: Oh, schön. Ja. Werde mein Bestes geben dann.
0: Dann checken wir mal, in welcher Kategorie. Du sagst bitte Stopp.
3: Stopp.
1: Wissensgebiet Natur.
0: Okay.
3: Ja, okay.
0: Dann gucken wir mal, wie viel Natur es rund um Wilhelmshaven gibt, Jan. Hier kommt deine erste Frage. Wie heißen die Früchte der Rose?
3: Knospen.
0: Hagebutten. Aus welcher Pflanze wird Vanille gewonnen?
3: Weiter.
0: Aus der Orchidee. Wie nennt man die Ohren von Hasen?
3: Weiter.
0: Löffel. Welche Farbe hat die Kaki-Frucht?
3: Lila.
0: Orange. Wie nennt man das Werkzeug eines Krebses?
3: Scheren.
0: Ja. Welche Käferart gräbt sich überwiegend im Frühling aus dem Boden?
3: Maikäfer.
0: So. Ja oder nein? Die Blindschleiche ist eine Schlange?
3: Ja, ist richtig.
0: Nein, eine Eidechse. Welches Säugetier hat die längste Tragezeit, also ist am längsten schwanger?
3: Das Walrus.
0: Der Elefant. Heute ist Tag des Elefanten. Wie nennt man ein männliches Schwein?
3: Weiter.
0: Eber. Was ist das größte Landsäugetier Europas, der Wisent oder der Schwarzbär?
3: Der Wisent.
0: Richtig. Was ist das größte Organ des Menschen?
3: Die Haut.
0: Was steuert maßgeblich die Gezeiten, wie Ebbe und Flut auf der Erde?
3: Mond.
0: Wie nennt man flüssiges Gestein, solange es sich noch unter der Erdoberfläche befindet?
3: Lava.
0: Ja oder nein, haben Haie mehr als 4 Sinne?
3: Ja. wie auch immer.
0: Haie haben mehr als 4 Sinne, ja, die nehmen wir auch noch mit. Und Lava und Magma ist auch richtig gewesen.
4: Nee, da muss ich leider reingehen. Also Magma ist das unter der Erde, Lava ist, wenn es dann rausgekommen ist. Von daher,
3: Von daher
4: bist du streng und gibst den Punkt nicht. Naja, also Jan, ich gebe dir mal den Punkt. Genau, aber es reicht trotzdem nicht.
3: Da muss ich weiter träumen. Nach Asien.
0: Wir haben diese Aktion noch ein bisschen länger. Also es wird noch ein paar schöne Flüge geben. Kannst dich gerne die nächsten Wochen nochmal wieder melden.
3: Okay, werde mein Glück versuchen bei euch.
0: Super. Jan, liebe Grüße nach Wilhelmshaven.
3: Jo, danke dir. Danke auch.
4: Tschüss.
3: Danke.
4: Und ich habe es ja eben gerade wieder getan. Ne? Hast du es gemerkt?
0: Was denn?
4: Hau dich mal ins Zeug, habe ich gesagt.
0: Ja, ich habe gemerkt. Du kriegst es immer nicht hin.
4: Ich krieg diese Sprüche alle durcheinander.
0: Leg dich ins Zeug, heißt es. Oder hau rein.
4: Können wir bald mal so eine Aufstellung machen, oder?
0: Ja.
4: Okay.
0: Ich für Buch.
4: Und ihr könnt mal gucken, ob ihr an die 10 Punkte von Hartmut ran wollt. Das ist ja gar nicht mal so viel. Heute Mittag haben wir schon die nächste Spielrunde 60 Second Spezial. Und um 17 Uhr gibt's auch nochmal eine.
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0: Alanis Morissette mit You All To Know. Wir haben es genau 20 nach 7.
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0: Wenn euer Auto, oder wir haben es ja jetzt auch ausgeweitet, euer LKW von mir aus oder euer Motorrad schon kein Gebrauchsgegenstand mehr ist, sondern ein Familienmitglied, dann könnte diese Frage vielleicht genau die richtige für euch sein. Denn wir wollen ja aktuell unsere Rockbuddies besser kennenlernen mit unserer neuen Aktion So Ticken die Rockbuddies. Und da gibt es die aktuelle Frage, was glaubt ihr denn? Wie viel Prozent unserer Rockbuddy-Community hat ein Auto oder ein PKW, ja, ich sag's jetzt nicht nochmal, mit mehr als 250.000 Kilometern auf der Uhr?
2: Und da kommt mir wieder die Frage in den Sinn, wo ich mir sicher bin, dass ich sie dir schon mal gestellt habe, wahrscheinlich schon mehrfach. Hat denn dein alter Golf einen Namen? Weil du hast, glaube ich, gesagt nein.
0: Doch, warte mal.
3: Oh, ich hab's jetzt schon.
2: Ich rede weiter, du denkst nach, okay, ja. Weil du hast ja einen Golf, der hat über 250.000 gelaufen. Und den fährst du.
0: Alfi.
2: Aber ich weiß nicht warum.
0: Okay.
2: Aber ich finde, das ist doch immer so ein Zeitpunkt. Wenn man anfängt, seinen Autos Namen zu geben, dann sind die Teil der Familie und dann haben die meistens auch schon ein bisschen was runter.
0: Obwohl. Früher in unserer Jugend oder wo wir ja schon junge Erwachsene waren, da kamen ja die Fast and Furious Filme raus. Und da war es auch sehr angesagt, unter so Tuner-Leuten dann den Autos Namen zu geben, weil so war es ja in dem Film auch.
3: Und da hat man immer gesagt, ein Auto hat einen Frauennamen, weil du musst sie auch wie eine Frau behandeln.
0: Nein, oha. War das bei euch nicht so? Und das ist meist sehr peinlich geworden, ja. Wenn dann auch einer, das ist mein Polo, er heißt Eleanor oder so. Nein, das ist einfach nur ein Polo.
2: Ja, macht das bitte auch nicht. Das ist nicht cool. Aber wenn ihr jetzt auch eine Karre habt, wo ihr sagt, boah ja, die liebe ich, die gehört zu mir und die hat schon über 250.000 gelaufen, dann schickt uns die gerne und schickt uns auch euren Tipp. Was glaubt ihr, wie viel Prozent der Rockbuddies haben denn ein Auto mit mehr als 250.000 Kilometern auf dem Tacho? Eure Tipps gerne per WhatsApp an uns.
0: Und du hattest doch eine ganze Zeit diesen richtig fetten 5er BMW Kombi. Hatte ja. Der auch einen Namen?
2: Nein.
0: Oh. Doch, der hätte, das war so ein Reinhard oder so ein so ein Bruno, so halt so ein richtiges Flaggschiff.
2: Ja, hätte gepasst, absolut.
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4: Und heute mit der Story, wieso eine der größten Bands aller Zeiten nicht King, sondern Queen heißt.
5: Stop me now. I'm having such a good time. I'm having a ball.
4: Freddie Mercury wollte nämlich einen Bandnamen, der stark, universell und ein bisschen provokant ist. Queen war seine Wahl, königlich, pompös und mit einem Hauch von Ironie.
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12: Mit Matten Fischer und in Neuwied sind 24 historische Sandsteinbüsten an Schloss Engers zurückgekehrt. Laut der Landesstiftung Villa Musica standen die Figuren rund 55 Jahre lang eingelagert im Depot. Zuvor waren sie abgebaut worden, um sie vor Wind, Wetter und anderen Umwelteinflüssen zu schützen. In den vergangenen Monaten wurden die Büsten aus dem 18. Jahrhundert aufwendig restauriert. Dabei haben auch alte Fotos bei der Rekonstruktion geholfen. Jetzt stehen sie wieder auf den Pfeilern rund um den Ehrenhof des Schlosses. Die Restaurierung kostete rund 150.000 Euro. Weitere Figuren und Vasen sollen bis November folgen, dann soll der historische Ehrenhof wieder vollständig sein. Zuerst hatte die ARD berichtet. In Rheinland-Pfalz haben Waldbrände in diesem Jahr eine Rekordfläche zerstört. Bei 71 Bränden sind bisher rund 96 Hektar Wald abgebrannt. Das ist mehr als doppelt so viel wie im bisherigen Rekordjahr 2022. Das Forstministerium rechnet wegen des Klimawandels häufiger mit solchen Waldbrandjahren. Nach den CDU-Wahlniederlagen in Berlin und Mecklenburg-Vorpommern fordert der Sozialflügel der Partei Änderungen am Reformkurs. CDA-Vize Christian Bäumler verlangt sozial ausgewogene Reformen bei Rente, Gesundheit und Pflege. Die Union müsse dabei auch stärker auf den Koalitionspartner SPD zugehen. Und in Marburg haben rund 300 angehende Lehrer und Unterstützer gegen die geplante Reform der Lehrerausbildung demonstriert. Hessen will das Referendariat von 21 auf 18 Monate verkürzen. Die GEW warnt vor einer höheren Belastung.
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1: Gute auf die Straßen und Vorsicht bitte auf der A1 Richtung Trier am Dreieck Moseltal. In der Überleitung zur A602 Richtung Trier, da hat's gekracht. Die Unfallstelle ist zurzeit auch noch ungesichert. Dann haben wir die A48 Richtung Koblenz. Aktuell mit 3 Kilometern Stau zwischen Dreieck Dernbach und Hörgrenzhausen. Grund dafür ist eine Baustelle. Und auf der A65 Richtung Ludwigshafen auch nochmal 3 Kilometer zwischen Neustadt-Weinstraße Süd und Weinstraße Nord. Auch hier wird gebaut. Gute Fahrt.
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13: Aktuell Messe bei euch in Kaiserslautern 7 Grad, in Mayen 6 und Englert in Dietz auch 6 Grad.
1: Genau, und dazu ist es jetzt am Morgen teilweise erstmal neblig trüb, später lockert es dann aber nach und nach auf. Und im Saarland und in der Pfalz, da wird es auch richtig sonnig bei bis 22 Grad. Morgen gibt es dann erst wieder Nebel und dann freundlichen Tag bei bis zu 23 Grad in der Spitze.
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1: 5 Minuten nach 7:30.
14: Wann seid ihr das letzte Mal geblitzt worden?
1: Boah. Nicht dieses Jahr, glaube ich sogar.
14: Ich hätte gerne, so wäre ich gerne, dass ich sagen könnte, boah, keine Ahnung. Ich glaube, ich war noch nie in meinem Leben so. Ich werde zu oft geblitzt. Ich muss das leider
1: festhalten. Denk mal drüber nach.
14: Ja, absolut. Ich denke darüber nach. Ich bin ein schlechter Autofahrer.
1: Selbst mit deinem E-Auto?
14: Gerade deswegen. Da merkst du ja nicht.
1: Beschleunigung.
14: Wenn du da einmal drauf trittst, bist du ja viel zu schnell. Ich bin jetzt zweimal an einem Tag geblitzt worden.
1: Nein.
14: Doch. Und zwar einmal. Aber so, das sind so Sachen, ey, die passieren. Das war auf der Autobahn. Da war so eine Baustelle. Und da war 100 in der Baustelle. Die Baustelle war nicht besetzt.
1: Ja, kenne ich.
14: Und ich bin was gefahren? 95. Nee, das stimmt nicht. Es war 80 und ich bin 95 gefahren.
1: So. Ah, ja.
14: Bin ich geblitzt worden? Dumm.
1: Dann einmal Hinweg, einmal Rückweg, oder?
14: Nee. Und dann habe ich mich geärgert und dann bin ich irgendwann in meine Straße gefahren, in die ich jeden Tag mehrfach fahre. Und da ist 30 neuerdings. Sonst war da immer 50.
1: Mhm.
14: Bin ich jetzt auch. Bin ich 42 gefahren und nochmal geblitzt worden. Also das wird jetzt beides nicht so schlimm und nicht so teuer. Aber zweimal an einem Tag, das ist selbst für meine Maßstäbe schon echt beschissen.
1: Ja, das ist wirklich hart. Da muss man auch was draus machen, ne? Also ich beneide Leute, die dann immer so die Fotos an den Kühlschrank machen, mittlerweile so eine ganze Galerie haben.
14: Dass es
1: sich gelohnt hat.
14: Ja, mein Kühlschrank wäre mittlerweile, glaube ich, sehr voll. Weil diese Fotos sind ja auch immer hässlich. Du siehst ja auf keinem cool aus. Du siehst auf jedem so erschrocken.
1: Richtig bescheuert aus.
14: Ja. Mist.
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0: Geile Scheibe von The Offspring, You're Gonna Go Far Kid. Wir haben 7.43 Uhr.
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2: Habt ihr auch so einen Kumpel oder eine Freundin, bei der immer alle sagen, Mensch, also ihr beiden, ihr könntet auch wirklich Geschwister sein?
0: Kennen viele auch, oder?
2: Ja, Apple bei mir gibt es das auch.
0: Ja, bei mir auch.
2: Apple TV macht daraus jetzt eine Serie und zwar mit den beiden absoluten Hollywood-Größen Matthew McConaughey und Woody Harrelson.
3: Bingo, bango, bongo.
4: Bing. Du bist echt Matthew McConaughey?
5: Allerdings.
4: Würdest du mit meiner Freundin schlafen?
5: Nein, würde ich nicht.
4: Oh. Kann ich behaupten, dass du es getan hast?
5: Nein, kannst du nicht. They ask me why
2: you. So, und wir sagen euch jetzt, wie jeden Dienstag im Binge-Watcher, ob sich dieser neue Serienstart für euch lohnt oder nicht.
0: Also ich fand das Ding gerade schon mal sehr witzig. So, jetzt sag du aber erstmal, wie kommt denn diese ganze Brüdersache überhaupt zustande?
2: Woody Harrelson und Matthew McConaughey, die sehen sich ja wirklich auch so ein bisschen irgendwie ähnlich, können sich auf jeden Fall privat gut leiden und von daher denke ich mal, dass die Serie tatsächlich aus einer Schnapsidee entstanden ist.
0: So, aber jetzt spielen sie sich ja schon auch selbst in Brothers, ne?
2: Genau, nur halt eine sehr überdrehte Version von sich selbst. Woody zieht nach einer Scheidung auf Matthews Ranch ein und irgendwann droppt halt Matthews Mutter, dass es tatsächlich möglich sein könnte, dass die beiden Halbbrüder sind.
6: Unter gewissen Umständen ist es kein Zufall, dass du und Matthew euch ständig wie Brüder behagt.
7: Man merkt, willst du etwas sagen?
8: Dass du und Matthew Brüder sein könntet?
6: Ja.
0: Okay, das hört sich nach sehr viel Selbstironie und auch ein bisschen nach Chaos an. Funktioniert denn das?
2: Also ich finde voll, die beiden tragen das Ganze total. Es gibt Callbacks auch zu alten Filmen, die sie mal gemacht haben und natürlich die typischen Marotten, die man Hollywood-Stars nun mal so andichtet.
5: Ein Oscar-Gewinner? Ein Oscar... Wie heißt das, wenn man ihn nicht kriegt?
9: Nominierter.
0: Wenn man sich das jetzt irgendwie immer noch nicht vorstellen kann. Gibt's was Vergleichbares aus Deutschland?
2: Ja, Brothers ist so ähnlich wie Pastewka zum Beispiel oder wie Jerks bei uns in Deutschland. Wer das gut findet, der wird Brothers auch lieben.
0: Ich weiß nicht, also ich glaube ja nach wie vor, dass man an Fremdscham auch sterben kann, aber gut. Die beiden finde ich schon lustig. Wer es feiert, konnte ab morgen bei Apple TV einschalten. Da startet Brothers.
10: Ich mache es fertig, Mann! Werde ich etwa verschleppt?
11: Das muss völliger Wahnsinn sein.
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0: Die Spin Doctors mit Two Princes. 7.54 Uhr haben wir, 6 Minuten vor 8. Jetzt gibt's nochmal Billy Idol mit Cradle of Love und dann gleich unser News Update um 8 für euch.
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6: Ich bin Katrin Müller. Die Bundesregierung drückt beim angestrebten Tankrabatt aufs Tempo und hat den Gesetzentwurf dazu auf den Weg gebracht. Er wurde am Abend vom Kabinett beschlossen. Von Oktober bis Ende Dezember soll die Energiesteuer auf Diesel und Benzin gesenkt werden. Die Mehrwertsteuer eingerechnet, ergibt sich an der Zapfsäule eine Entlastung von bis zu 17 Cent pro Liter. Das Finanzministerium rechnet damit, dass der Bund deswegen rund 2,5 Milliarden € weniger Steuern einnimmt. Die Länder sollen die Hälfte davon tragen. Nach der schmerzhaften Niederlagenserie der CDU bei den drei Landtagswahlen im September berät die Bundestagsfraktion der Union heute mit Kanzler Merz über die Konsequenzen. Die Ergebnisse aus Berlin und Mecklenburg-Vorpommern beschäftigen auch die SPD auf Bundesebene.
7: Die CDU-Ministerpräsidenten hatten sich zuletzt hinter den Kanzler gestellt. Das war aber vor dem Wahlsonntag. Trotzdem, Personaldebatten seien jetzt nicht zielführend. Das sagte auch nochmal NRWs Ministerpräsident Wüst bei der Rheinischen Post. Es gibt aber auch andere Stimmen in den eigenen Reihen. Sachsens Ministerpräsident Kretschmer forderte von seiner Partei eine schonungslose Analyse und einen Neustart. Das habe auch etwas mit Personen zu tun, sagte er im MDR. Ähnlich sieht's auch Thürings Ministerpräsident Vogt. Nötig sei eine Generalinventur der Berliner Regierungspolitik, so Vogt. Tine Klimach, Nachrichtenredaktion.
6: Tragisches Unglück auf dem Münchner Oktoberfest. Ein Mitarbeiter eines Freefall Towers ist nach einem Unfall am Abend an seinen schweren Verletzungen gestorben.
8: Der Sicherheitsmann soll sich nach ersten Erkenntnissen der Polizei wohl in einem Bereich aufgehalten haben, in dem er nicht hätte sein dürfen. Er wurde wahrscheinlich erst von

0: ermittelt werden. Aus München, Joshua Heise.
1: FIFA-Präsident Infantino geht im Machtkampf beim Fußball-Weltverband auf seine Kritiker zu. Die Strukturen sollen überdacht werden. In einem Brief an die Chefs der Mitgliedsverbände und die Mitglieder des FIFA-Councils hat er erstmals Gespräche über mögliche Reformen angeboten. Infantino stellte aber klar, dass er FIFA-Präsident bleiben will.
2: Und jetzt für euch das Südwesten-Update mit Martin Fischer. In Rheinland-Pfalz haben Waldbrände in diesem Jahr eine Rekordfläche zerstört, mehr als doppelt so viel wie im bisherigen Rekordjahr 2022. Das Forstministerium rechnet wegen des Klimawandels häufiger mit solchen Waldbrandjahren. Nach den CDU-Wahlniederlagen in Berlin und Mecklenburg-Vorpommern fordert der Sozialflügel der Partei Änderungen am Reformkurs. Die Union müsse dabei auch stärker auf die SPD zugehen. Und in Marburg haben rund 300 angehende Lehrer und Unterstützer gegen die geplante Reform der Lehrerausbildung demonstriert. Mehr dazu hört ihr um halb.
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4: Gute auf die Straßen, das hier sind aktuell die wichtigsten Meldungen. Auf der A1 Richtung Trier müsst ihr vorsichtig fahren am Dreieck Moseltal. In der Überleitung zur A602 Richtung Trier haben wir immer noch eine Unfallstelle. Dann Vorsicht auf der A60 Richtung Bingen. Am Dreieck Mainz in der Überleitung zur A643 Richtung Wiesbaden hat es ebenfalls gekracht. Und auf der A61 Richtung Koblenz, da liegen zwischen der Raststätte Brohltal West und Pleit aktuell Gegenstände auf der Fahrbahn. Ich wünsche euch eine gute Fahrt.
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5: Aktuell Messe bei euch in Kaiserslautern 7 Grad, in Mayen 6 und Englert in Dietz auch 6 Grad.
4: Genau, und dazu ist es jetzt am Morgen teilweise erstmal neblig trüb, später lockert es dann aber nach und nach auf. Und im Saarland und in der Pfalz, da wird es auch richtig sonnig bei bis 22 Grad. Morgen gibt es dann erst wieder Nebel und dann freundlichen Tag bei bis zu 23 Grad in der Spitze.
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4: Morgen immer um 8, um 13 und um 16 Uhr. Das sind Zeiten, die müsst ihr euch momentan bei uns merken, weil da haben wir immer einen von euch hier live bei uns on air, der kann Tipp abgeben zu unserer aktuellen Frage. Ja, der Aktion So ticken unsere Rockbuddies.
6: Nämlich, wie viel Prozent haben schon mehr als 250.000 Kilometer auf dem Tacho von ihrer Möhre zu Hause? Und das kann entweder das Auto sein, der LKW sein, der Bulli sein, der Camper sein, das Motorrad sein, scheißegal. Aber was glaubt ihr denn, wie viel Prozent sind es? Schreibt uns dazu gerne jederzeit eine WhatsApp.
4: Und ich habe eine Freundin, die hat einen Polo und der ist auch schon ewig gelaufen und der hat auch einen Namen, ist mir gerade aufgefallen, Poletta.
6: Wegen Polo, Poletta,
4: funny.
6: Ja. Sehr schön. Und ey, ihr fangt schon an, auch uns eure Autos dann zu schicken, Bilder davon, mehr davon. Wir lieben es, uns diese ganzen alten, geilen Karren anzugucken. Also wenn ihr so eine schöne alte Möhre habt, dann immer her damit mit dem Bild. Und gleich gibt es wieder den ersten offiziellen Tipp des Tages. Mal gucken, wie nah wir rankommen nach Volbeat, Heaven or Hell und Chumbawamba, Tap Thumping. 7:05 haben wir es. Schönen guten Morgen.
4: Morgen.
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0: Bobby mit Heaven or Hell. Wir haben es 8:12.
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0: Wir wollen wissen, bei So ticken die Rockbuddies, wie viel Prozent unserer Rockbuddies haben denn mehr als 250.000 Kilometer auf ihrem Tacho?
2: Und bei uns on air ist jetzt Norbert aus Bad Neuenahr-Ahrweiler. Schönen guten Morgen.
3: Guten Morgen.
2: Norbert, du hast gleich zwei Karren gehabt oder hast sie sogar noch mit mehr als 250 Kilometern auf der Uhr. Sag doch mal, was waren denn das für Autos?
3: Also das erste, da war ein Clio.
2: Ui.
3: Das war 2003er, glaube ich. Nee, 2006er Baujahr.
0: Und die hast du alle da auch drauf gefahren, die Kilometer?
3: Ja, ja, klar.
0: Boah, krass. Und jetzt aktuell, was fährst du jetzt?
3: Jetzt fahre ich einen Nissan. Und kein Golf.
2: Ja, krass. Und warum fährst du so viel?
3: Ja, ich arbeite in Troisdorf. Das sind etwas über 55 Kilometer.
2: Ja.
3: Und da fahre ich täglich 110 oder 120 Kilometer und dann noch so privat.
2: Das läppert sich, ja.
3: Oh ja.
2: Und hast du aber eine Garage? Also bist du jemand, der auch sein Auto dann viel pflegt, dass es eben so lange hält?
3: Ja klar, ich habe eine Garage.
2: Sehr gut.
3: Da kommt der immer rein.
2: Weil ich habe nämlich keine und allein schon immer, wenn dann im Frühling diese ganzen Blüten und Harze aufs Auto tropfen, dann ist das schon echt fies.
0: Die Vögel drauf kacken.
2: Ja.
3: Ja, das kenne ich auch.
0: Aber Norbert, dann bin ich ja mal jetzt auf deinen Tipp gespannt. Wenn du jemand bist, der zweimal schon über dieser Grenze lag, was glaubst du denn? Wie viel Prozent der Rockbuddies haben auch schon mehr als 250.000 am Tacho?
3: Ich glaube, es sind nur 23%. Weil viele meinen, sie müssen immer ein neues Auto haben, immer up to date sein. Das glaube ich. Mehr sind das nicht.
0: Aber ich bin auch so gewesen, dass ich immer gesagt habe, so, wenn das anfängt zu kosten und du bist ständig in der Werkstatt, dann weg damit. So war ich auch.
3: Ja, so ist das bei den meisten. Aber an dem hier, da weiß ich, was ich dran habe.
0: Ja, ey, wenn das so ist, doch super.
3: Ja.
0: Also, 23% hast du gesagt.
3: Ja.
0: Das ist schon ein sehr guter Tipp. Du bist schon sehr nah dran, aber es ist nicht richtig.
3: Nicht richtig? Schade.
0: Aber nah dran. Norbert, wir wünschen dir, dass dein Nissan jetzt noch ganz, ganz lange hält und weiterhin gute Fahrt.
3: Ja, vielen Dank an euch. Ne?
0: Schönen Tag noch. Danke, dass du mitgemacht hast. Tschüss.
3: Ja, gerne. Tschüss.
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3: Mit Lars Hinsberg und einem echten Klassiker der Filmgeschichte. Pulp Fiction.
4: Ich kann mich nicht erinnern, dich irgendetwas gefragt zu haben.
3: Der Film von Starregisseur Quentin Tarantino erzählt gleich mehrere Geschichten, deren Handlungen sich mehr oder weniger zufällig in Los Angeles kreuzen. Da sind zum einen die beiden Gangster Vince und Jules, die für ihren Boss Marcellus Wallace unterwegs sind.
5: Für so einen Auftritt sollten wir eigentlich Gewehre nehmen.
3: Der Boxer Butch, der sich mit eben jenem Marcellus Wallace anlegt.
6: In der Nacht des Kampfes wirst du vielleicht einen leichten Stich spüren. Stolz tut nur weh, aber er hilft nie. In der fünften geht dein Arsch zu Boden.
3: Und die beiden Kleinkriminellen Pumpkin und Honey Bunny.
7: Ich liebe dich, Pumpkin.
8: Ich liebe dich, Honey Bunny.
3: Typisch für Tarantino ist die Handlung mitunter chaotisch erzählt und unvorhersehbar.
4: Oh, tut mir leid, habe ich dich aus dem Konzept gebracht?
3: Die Starbesetzung um Sam L. Jackson, John Travolta und Bruce Willis liefert eine Menge Spannung und einige Lacher durch absurde Gesprächsthemen.
9: Weißt du, wie die Quarter Pounder mit Käse in Paris nennen?
10: Wie nennen die?
11: Royal mit Käse.
10: Royal mit Käse?
3: Und wie es sich für einen Tarantino gehört, gibt es natürlich auch reichlich Blut und Action. Was vielleicht nicht immer was für zarte Seelen ist.
12: Sie haben eine Leiche ohne Kopf in Ihrem Wagen in der Garage. Führen Sie mich hin.
3: Nicht ohne Grund zählt er also zu einem der besten Filme aller Zeiten und sollte in keiner Sammlung fehlen.
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18: Mit Matten Fischer und in Neuwied sind 24 historische Sandsteinbüsten an Schloss Engers zurückgekehrt. Laut der Landesstiftung Villa Musica standen die Figuren rund 55 Jahre lang eingelagert im Depot. Zuvor waren sie abgebaut worden, um sie vor Wind, Wetter und anderen Umwelteinflüssen zu schützen. In den vergangenen Monaten wurden die Büsten aus dem 18. Jahrhundert aufwendig restauriert. Dabei haben auch alte Fotos bei der Rekonstruktion geholfen. Jetzt stehen sie wieder auf den Pfeilern rund um den Ehrenhof des Schlosses. Die Restaurierung kostete rund 150.000 Euro. Weitere Figuren und Vasen sollen bis November folgen, dann soll der historische Ehrenhof wieder vollständig sein. Zuerst hatte die ARD berichtet. In Rheinland-Pfalz haben Waldbrände in diesem Jahr eine Rekordfläche zerstört. Bei 71 Bränden sind bisher rund 96 Hektar Wald abgebrannt. Das ist mehr als doppelt so viel wie im bisherigen Rekordjahr 2022. Das Forstministerium rechnet wegen des Klimawandels häufiger mit solchen Waldbrandjahren. Nach den CDU-Wahlniederlagen in Berlin und Mecklenburg-Vorpommern fordert der Sozialflügel der Partei Änderungen am Reformkurs. CDA-Vize Christian Bäumler verlangt sozial ausgewogene Reformen bei Rente, Gesundheit und Pflege. Die Union müsse dabei auch stärker auf den Koalitionspartner SPD zugehen. Und in Marburg haben rund 300 angehende Lehrer und Unterstützer gegen die geplante Reform der Lehrerausbildung demonstriert. Hessen will das Referendariat von 21 auf 18 Monate verkürzen. Die GEW warnt vor einer höheren Belastung.
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8: Gute auf die Straßen, kurzes Update. Auf der A48 Richtung Koblenz haben wir wegen Bauarbeiten immer noch 3 Kilometer Stau zwischen Dreieck Dernbach und Hörgrenzhausen. A65 Richtung Ludwigshafen, hier steht ihr auch 3 Kilometer zwischen Neustadt-Weinstraße Süd und Weinstraße Nord wegen einer Baustelle. Und B10 Richtung Durlach zwischen Rheinbrücke in Knielingen und Bulacher Kreuz 9 Kilometer stockender Verkehr.
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1: Aktuell haben wir bei euch in Bad Bergzabern 10 Grad, in Prüm erst 7 und Englert in Montabaur 9 Grad.
8: Jo, und die Höchstwerte liegen dann heute so bei meist trockenen 22 Grad. Dazu gibt's erst Nebel und eher trübes Wetter, aber nach und nach kommt dann die Sonne raus. Besonders im Saarland und in der Pfalz wird's freundlich. Morgen geht's ähnlich weiter, das Ganze dann bei bis zu 23 Grad.
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1: 8:55. Und Eggers, denkt dran, wir müssen gleich noch Crowdsurfer kaltstellen, weil wir müssen gleich noch ein Bier-Reel drehen für Instagram und für Facebook. Ja, liebe Rockbuddies, das sind die Sonnenseiten dieses Berufes.
2: Ich dachte schon, Mensch, Eggers, es ist schon 8:30, wir müssen mal langsam unser tägliches Bier trinken.
1: Ganz so schlimm sind wir dann auch wieder nicht. Aber ja, wir machen unser Bier-Reel und wenn ihr sagt, ey, ich wollte auch Crowdsurfer kaltstellen, dann ist mir aber aufgefallen, ich habe gar keins mehr. Dann kann man da natürlich Abhilfe schaffen.
8: Genau, weil irgendwann muss ja auch noch abgegrillt werden. Zum Beispiel, irgendwann steht auch wieder Weihnachten vor der Tür. Da wollt ihr auch vielleicht ein schönes Bierchen im Keller haben. Also den Crowdsurfer, den kann man noch jederzeit kaufen. Natürlich online oder auch in ausgewählten Supermärkten.
1: Genau, online bei uns auf der Seite findet ihr den Link dazu zum Crowdsurfer. Und auch sonst, wie gesagt, guckt in den Supermärkten bei euch oder Haustür mal vorbei. Da steht er eventuell auch. Jetzt gibt's für euch Green Day mit Now Your Enemy und U2 Pride in the Name of Love. Euch einen guten Start rein in den Dienstag.
8: Morgen!
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0: Green Day und Know Your Enemy. Wir haben es gleich 20 vor 9.
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2: Wir müssen mal über das Modeunternehmen Nakedtano reden. Kennt ihr das noch?
0: Das waren... Oh, waren das diese Pullis mit diesen dicken Kordeln immer?
2: Ja, oh, ganz genau. In den 2010er Jahren waren die immer angesagt, so richtig dicke Tampen, sagt man sogar, hatten die als Kordeln. Ist absolute Geschmackssache. Da hat mich ein Rockbuddy darauf hingewiesen, dass wir vorhin mal über die Produktnamen sprechen müssen. Die sind scheinbar total crazy und ich habe mal ein bisschen recherchiert und das ist wirklich, also...
0: Nakedtano kommt aus Deutschland auch, oder?
2: Ja, die haben Sitz in Essen und die machen halt so hauptsächlich Kapuzenpullis, auch Jogginghosen, Jacken. Aber hier ist zum Beispiel die petrolgrüne Herren-Sweatjacke aus Niki-Stoff, die heißt der Bumsinator. Oder ein Herrenhoodie aus Samt, der heißt Schwanzus Longus.
0: Was?
2: Ich gebe das hier nur wieder. Diese Damen-Zipjacke.
0: Das Leben
2: des Brein. Schwanzus Longus. Die Damen-Zipjacke von Nakedtano heißt Schlucki, Schlucki, Schlucki. Oder diese Jacke heißt Pimmels in Space.
0: Was? Nein!
2: Das sind die Produktnamen der Jacken. Die werden
0: die
2: natürlich
0: offiziellen
2: nicht
0: Produktnamen auf der Seite.
2: Offiziell, ja. Die werden nicht in Shops oder sowas kommuniziert, aber online. Schaut's wirklich nach. Guckt mal nach Nakedtano und da im Online-Shop, da gibt es auch den Pullover Krokettenhorst.
0: Das finde ich auch super.
2: Es gibt auch Muschiflüsterer.
0: Nein!
2: Doch. Es gibt die Trainingshose Nudelholz Gangbang.
0: Da ist doch irgendjemand völlig verrückt gewesen. Also
2: Gurken-Günstling. Tina mit Vagina. Chewabschichi Günther. Wir reden hier immer noch über Bekleidung.
0: Nein, nein, nein.
2: Jetzt stell dir mal vor, du arbeitest bei Nakedtano und die sagen, wir brauchen mal wieder ein paar neue Namen für unsere Pullover, für
0: Wie
2: unsere Jacken.
0: Wie ist das passiert?
2: Weiß ich nicht.
0: Dann hat irgendjemand vorgeschlagen, lass uns das mal so nennen und alle so, ja, das ist eine gute Idee.
2: Ja, höchstwahrscheinlich haben sie sich gedacht, okay, irgendwann wird das jemand bemerken und dann kriegen wir nochmal so einen richtigen Media-Buzz, weil alle über unsere Sachen berichten, dass die so komische Namen haben. Wie zum Beispiel Chewabschichi Günther hatten wir schon, Saxophon Check McTüterüdütütü. Oder diese Hose heißt, kommt ein Dünnschiss.
0: Nein!
2: Hier gibt es
0: ist
2: auch
0: die braun?
2: Apropos Farben, auch die Farben haben tolle Namen bei Nakedtano. Hier heißt eine Farbe Dünnschiss Kotze-Melange. Das ist kein Scherz. Rülpsen, Schmatzen, Furzen heißt die eine Hose und zum Schluss.
0: Was ist denn da los?
2: Zum Schluss noch dieser Pullover, Palava Pimmel Prinz Pimpt.
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0: Metallica mit Nothing Else Matters. Wir haben es 8.46 Uhr.
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0: So, und jetzt gibt's hinterher noch für euch die erfolgreichste Nummer der Foo Fighters. Als einzige Single hat die nämlich Platinum-Status und wurde über 1 Million Mal verkauft. Best of You ist das. Und was ich ja so krass finde nach wie vor, die Foo Fighters hatten ja noch nie eine Nummer 1 in den Charts.
2: Das ist so crazy, das glaubt man nicht, oder?
0: Noch keine Nummer 2. Also abseits dieser speziellen Alternative Charts,
2: ja,
0: da klar.
2: Ja,
0: aber in den Hauptcharts, genau, war Best of You in Schottland mal auf der 3, in den UK-Charts mal auf der 4, US-Charts nur auf der 18. Bei uns in Deutschland war Best of You auf Platz 85.
3: Ich nehme an, ich habe mich da gerade verhört!
2: Aber das zeigt doch mal wieder, was wir schon ganz oft gesagt haben. Chartplatzierungen entscheiden nicht darüber, wie gut ein Song ist. Bruce Springsteen zum Beispiel, der hatte ja auch noch nie eine Nummer 1 zu Hause bei sich in den USA. Und trotzdem ist er der amerikanische Working Class Hero.
0: So nämlich. Es sagt überhaupt nichts darüber aus, wie geil ein Song ist. Deshalb hören wir jetzt mit Freunden die erfolgreichste Scheibe der Foo Fighters. Hier ist Best of You.
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8: Ich bin Katrin Müller. Die Bundesregierung drückt beim angestrebten Tankrabatt aufs Tempo und hat den Gesetzentwurf dazu auf den Weg gebracht. Er wurde nach Angaben einer Regierungssprecherin vom Kabinett am Abend beschlossen. Von Oktober bis Ende Dezember soll die Energiesteuer auf Diesel und Benzin gesenkt werden.
9: Konkret soll die Energiesteuer um rund 14 Cent pro Liter runtergehen. Wenn man dann noch die Mehrwertsteuer einrechnet, können Autofahrer damit rechnen, dass die Preise an der Zapfsäule bis zu 17 Cent pro Liter sinken, sagt die Bundesregierung. Wenn die Mineralölkonzerne die Steuersenkung denn auch vollständig weitergeben. Beim ersten Tankrabatt im Mai und Juni war das ja nicht der Fall. Neben dem Tankrabatt will die Bundesregierung ja auch noch einen Spritpreisdeckel auf den Weg bringen. Und das finden viele Autofahrer in Deutschland offenbar gut. In einer Umfrage haben sich fast 70% dafür ausgesprochen. Fiona Reinhardt, Nachrichtenredaktion.
8: Nach dem Ausscheiden der CDU aus dem Landtag in Mecklenburg-Vorpommern ziehen mehrere Parteifunktionäre Konsequenzen. Spitzenkandidat Daniel Peters legte den Landesvorsitz nieder, auch Generalsekretärin Kathi Hoffmeister trat zurück. Kommissarisch soll Staatsminister Philipp Amthor die Landespartei führen. In Berlin will die Linke nach ihrem Wahlsieg Grünen und SPD Sondierungsgespräche über eine gemeinsame Regierung anbieten. Einen Schwerpunkt will die Linke auf Vergesellschaftung großer Wohnungskonzerne gegen Entschädigung legen. In New York beginnt heute die politisch wichtigste Woche des Jahres bei den Vereinten Nationen. Mit einer Rede von US-Präsident

0: Großbritannien, Frankreich und Kanada, die Palästina als Staat anerkennen, sprechen in New York über eine Zwei-Staaten-Lösung und Reden gibt es heute unter anderem von den Präsidenten aus der Türkei, Frankreich und dem britischen Premierminister Andy Burnham. Aus den USA, Tina Eck.
1: Haushalte in Deutschland müssen im laufenden Jahr erneut mit höheren Heizkosten rechnen. Besonders Heizöl und Holzpellets dürften deutlich teurer werden, heißt es im neuen Heizspiegel für 2026 der Beratungsgesellschaft CO2 Online. Beim Erdgas sieht die Organisation dagegen insgesamt eine leichte Entlastung, auch wenn die Großhandelspreise infolge des Iran-Kriegs aktuell steigen.
2: Und jetzt für euch das Südwesten-Update mit Martin Fischer. In Rheinland-Pfalz haben Waldbrände in diesem Jahr eine Rekordfläche zerstört, mehr als doppelt so viel wie im bisherigen Rekordjahr 2022. Das Forstministerium rechnet wegen des Klimawandels häufiger mit solchen Waldbrandjahren. Nach den CDU-Wahlniederlagen in Berlin und Mecklenburg-Vorpommern fordert der Sozialflügel der Partei Änderungen am Reformkurs. Die Union müsse dabei auch stärker auf die SPD zugehen. Und in Marburg haben rund 300 angehende Lehrer und Unterstützer gegen die geplante Reform der Lehrerausbildung demonstriert. Mehr dazu hört ihr um halb.
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4: Gute auf die Straßen, kurzes Update. Auf der A48 Richtung Koblenz haben wir wegen Bauarbeiten immer noch 3 Kilometer Stau zwischen Dreieck Dernbach und Hörgrenzhausen. A65 Richtung Ludwigshafen, hier steht ihr auch 3 Kilometer zwischen Neustadt-Weinstraße Süd und Weinstraße Nord wegen einer Baustelle. Und B10 Richtung Durlach zwischen Rheinbrücke in Knielingen und Bulacher Kreuz 9 Kilometer stockender Verkehr.
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5: Aktuell haben wir bei euch in Bad Bergzabern 10 Grad, in Prüm erst 7 und Englert in Montabaur 9 Grad.
4: Jo, und die Höchstwerte liegen dann heute so bei meist trockenen 22 Grad. Dazu gibt's erst Nebel und eher trübes Wetter, aber nach und nach kommt dann die Sonne raus. Besonders im Saarland und in der Pfalz wird's freundlich. Morgen geht's ähnlich weiter, das Ganze dann bei bis zu 23 Grad.
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5: Und kennt ihr noch alle diesen großen Dating-Klassiker? Willst du gelten, mach dich selten?
4: Na klar, so war das früher bei uns auch noch. Also, ne, man muss bloß cool wirken, wenig Interesse zeigen, wenig quatschen. Aber ist das heute auch noch so?
5: Tatsächlich überhaupt nicht. Und das hat gerade eine groß angelegte Studie bewiesen. Gab ja früher mal diese Faustregel, dass man sich frühestens 3 Tage nach dem Date wieder melden soll.
4: Stimmt. Aber heutzutage geht's schon um ganz andere Dinge, oder?
5: Genau. Also laut dieser Studie ist das Gegenteil aktuell angesagt. Echtes Interesse zeigen ist nämlich aktuell sexy.
4: Na siehste.
5: Wenn du dich nach dem ersten Date länger als 2 Tage nicht meldest, wirkst du nämlich unzuverlässig und uninteressant und wirst geblockt.
4: Das aus für einen absoluten Dating-Klassiker. Willst du Geld, mach dich selten. Und ich finde das gut.
5: Ja.
4: Weil diese ganzen Regeln, die sind doch voll bescheuert, oder?
5: Absolut.
4: Soll jeder so machen, wie es sich gut anfühlt.
5: Genau. Und das ist aktuell tatsächlich auch die Message. Alles, was sich gut anfühlt, ist erlaubt und erwünscht. Zeig es, wenn du Interesse hast. Melde dich, wenn du magst. Und dann
7: schauen wir mal, was wird.
8: Was wird.
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1: Ich hoffe, ihr habt gut gefrühstückt, denn euer Magen wird gleich Purzelbäume schlagen. Stellt euch auf Ohrenbluten vom Allerfeinsten ein.
2: Also singst du wieder, ne? Wir hatten doch darüber gesprochen.
1: Pass mal auf, du wirst dir das gleich noch wünschen, dass ich singe, wenn du erstmal hörst, wie eine der Rockhymnen überhaupt aufs Übelste vergewaltigt wird. Es geht um einen Song, der im Original von den Arrows noch recht langweilig an den Start gebracht wurde.
2: Sehr gut. I love Rock'n'Roll. Bester Song.
1: Eigentlich schon, aber sag das nochmal, wenn du ihn jetzt von Britney Spears hörst.

0: du Scheiße.
1: Boah. Und ich sag doch, du wünschst dir meinen schalmeienartigen Gesang noch zurück. Und es geht wirklich, es geht noch schlimmer. Gildo Horn hat auch einen kurzen Schlaganfall gehabt, wie mir scheint.
2: Ich sing, ich bin schlagertoll. Wirf mir eine Mark in die Tubebox, Baby.
0: Alter! Hör auf jetzt. Mach bitte das richtig an, bevor unsere Rockbuddies noch ihre Autos ineinander crashen. Ey.
1: 7 Wochen auf Platz 1, 1982. Hier ist die einzig wahre Version von I Love Rock'n'Roll, auch wenn es nicht das Original ist. Hier sind Joe & Jett in the Black

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1: Ihr kennt euch nicht, ihr trefft den gleichen Ton.

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8: Mit Matten Fischer und in Neuwied sind 24 historische Sandsteinbüsten an Schloss Engers zurückgekehrt. Laut der Landesstiftung Villa Musica standen die Figuren rund 55 Jahre lang eingelagert im Depot. Zuvor waren sie abgebaut worden, um sie vor Wind, Wetter und anderen Umwelteinflüssen zu schützen. In den vergangenen Monaten wurden die Büsten aus dem 18. Jahrhundert aufwendig restauriert. Dabei haben auch alte Fotos bei der Rekonstruktion geholfen. Jetzt stehen sie wieder auf den Pfeilern rund um den Ehrenhof des Schlosses. Die Restaurierung kostete rund 150.000 Euro. Weitere Figuren und Vasen sollen bis November folgen. Dann soll der historische Ehrenhof wieder vollständig sein. Zuerst hatte die ARD berichtet. In Rheinland-Pfalz haben Waldbrände in diesem Jahr eine Rekordfläche zerstört. Bei 71 Bränden sind bisher rund 96 Hektar Wald abgebrannt. Das ist mehr als doppelt so viel wie im bisherigen Rekordjahr 2022. Das Forstministerium rechnet wegen des Klimawandels häufiger mit solchen Waldbrandjahren. Nach den CDU-Wahlniederlagen in Berlin und Mecklenburg-Vorpommern fordert der Sozialflügel der Partei Änderungen am Reformkurs. CDA-Vize Christian Bäumler verlangt sozial ausgewogene Reformen bei Rente, Gesundheit und Pflege. Die Union müsse dabei auch stärker auf den Koalitionspartner SPD zugehen. Und in Marburg haben rund 300 angehende Lehrer und Unterstützer gegen die geplante Reform der Lehrerausbildung demonstriert. Hessen will das Referendariat von 21 auf 18 Monate verkürzen. Die GEW warnt vor einer höheren Belastung.
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9: Gute auf die Straßen. Vorsicht auf der A45 Richtung Hagen. Zwischen Haiger-Burbach und Willendorf ist ein Auto liegen geblieben. Außerdem A48 Richtung Koblenz. Wegen Bauarbeiten 2 Kilometer Stop and Go zwischen Dreieck Dernbach und Hörgrenzhausen. A65 noch Richtung Ludwigshafen. Hier haben wir auch nochmal eine Baustelle zwischen Neustadt-Weinstraße Süd und Neustadt-Weinstraße Nord. Deswegen 2 Kilometer Stau. Gute Fahrt.
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10: Aktuell haben wir bei euch in Bad Bergzabern 10 Grad, in Prüm erst 7 und Englert in Montabaur 9 Grad.
9: Jo, und die Höchstwerte liegen dann heute so bei meist trockenen 22 Grad. Dazu gibt's erst Nebel und eher trübes Wetter, aber nach und nach kommt dann die Sonne raus. Besonders im Saarland und in der Pfalz wird's freundlich. Morgen geht's ähnlich weiter, das Ganze dann bei bis zu 23 Grad.
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0: Abend mit Castle of Glass. 9.38 Uhr haben wir's.
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0: Und Annette Radio ist bei uns. Hallöchen.
2: Alle Jungs, ein herrliches Hi. Thema. Autos. Männer und Frauen. Ja, da gibt's ja auch krasse Fehleinschätzungen.
0: Und Klischees.
2: Absolut,
0: ja. Okay, Annette, kannst du gut einparken?
2: Ich, perfekt. Und zwar ohne Einparkhilfe.
0: Und was sagt deine Felge dazu?
2: Was sie dazu sagt? Nichts.
0: Ist sie noch heile?
2: Ja.
0: Okay.
2: Alle meine 7 Autos haben das wunderbar überlebt. Also,
0: finde ich gut. Was haben wir noch für Klischees?
2: Statussymbol der Männer. Je größer, desto kleiner.
0: Herr Eggers, was sagen Sie dazu? Ich habe ja ein E-Auto, das zählt ja nicht, oder? Das ist ja dann egal.
3: Schöne Ach so, dann darf es aber ein Panzer sein. Ich verstehe.
0: Finde ich schon. Aber generell muss ich natürlich fairerweise sagen, dass dieses Klischee, also nicht auf mich zutrifft, möchte ich nicht sagen, aber dass dieses Klischee bei mir, könnte man das denken. Ich jetzt ein Audi, vorher habe ich 2-mal BMW gefahren. Sieht schon doof aus. Aber ich schwöre, ich blinke nicht links auf der Überholspur, wenn ich vorbei will. Weil ich fahre ja mit dem E-Auto auch nur noch 120, ich überhole niemanden mehr.
3: Aber die Autos müssten schon groß sein, oder?
0: Ja, das liegt aber an Bequemlichkeit. Nicht an Statussymbol.
3: Der Opa braucht einen hohen Ausstieg,
0: ja,
3: Annette, hast du gehört?
0: Habe ich doch letztens schon erzählt, das ist wirklich so.
2: Üppchen, Eckers.
0: Das ist doch sonst für den Rücken schlecht.
2: Ja, also es gibt ja auch so Sachen, ey, was uns Frauen so vorgeworfen wird, ja. Ganz heftig, dass wir niemals Öl nachfüllen und das sprich auch überhaupt nicht können, geschweige denn Scheibenwischwasser oder gar Reifendruck messen.
3: Die Leute haben früher zu viel Der siebte Sinn geguckt, glaube ich. Kennt ihr das noch?
0: Hieß das so?
3: Ich weiß nicht, was das ist.
2: Ist das so eine Autofahrsendung?
3: Ja. Hä? Doch, mit so einer ganz tollen Erzählstimme, die immer gesagt hat, Frauen im Autoverkehr sind Gefahr, sie schminken sich und sowas. Habt ihr sowas? Das gab's doch immer.
2: Sie schminken sich im Rückspiegel und wissen, das kommt vor. Das
3: hieß, ich recherchiere das gleich. Ich meine, das heißt
2: Geil.
3: Der siebte Sinn.
2: Okay. Ernsthaft, das habe ich verpasst. Das ist ja schrecklich.
0: Aber du bist ja unsere lebendige Gegenbewegung.
2: Ja,
0: und Gott du erzählst Dank. Gleich mal, wo du gar keinem Klischee entsprichst, ja?
2: Tu ich. 10:15 Uhr.
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20: Ich bin Katrin Müller. Die Bundesregierung hat den neuen Tankrabatt auf den Weg gebracht. Der soll von Oktober bis Ende Dezember gelten. An der Zapfsäule soll sich dann eine Entlastung von bis zu 17 Cent pro Liter ergeben. Nicht nur tanken ist teuer, auch die Preise für Heizöl und Holzpellets dürften deutlich anziehen, heißt es im neuen Heizspiegel der Beratungsgesellschaft CO2 Online. Beim Erdgas sieht die Organisation dagegen insgesamt eine leichte Entlastung.
21: Der Iran-Krieg und knappe Rohstoffe sorgen dafür, dass die Kosten zum Ende des Jahres steigen, sagen die Experten. Für eine 70 Quadratmeter Wohnung erwarten sie einen Anstieg auf rund 1.300 Euro bei Heizöl. Bei Holzpellets fällt das Plus etwas geringer aus, noch geringer bei Fernwärme und Wärmepumpen. Menschen, die mit Erdgas heizen, dürfen sogar weniger zahlen. Thomas Bremser, Nachrichtenredaktion.
20: Nach der Niederlagenserie der CDU bei den drei Landtagswahlen im September berät die Bundestagsfraktion der Union heute mit Kanzler Merz über die Konsequenzen. Sachsens Ministerpräsident Kretschmer forderte im MDR von seiner Partei eine schonungslose Analyse und einen Neustart. Thüringens Ministerpräsident und CDU-Landeschef Vogt hält eine Generalinventur der Berliner Regierungspolitik für nötig. Die gemeinsame Glücksspielbehörde der Länder fordert mehr Macht im Kampf gegen illegales Glücksspiel. Vorstand Ronald Benter schlägt vor, den Glücksspielstaatsvertrag der Länder zu ändern. Die dortigen Regelungen seien teilweise sehr kleinteilig, sagte er der Mitteldeutschen Zeitung.
0: Der illegale Markt ist sehr dynamisch und die Behörden können gar nicht schnell genug darauf reagieren, so der Vorstand der gemeinsamen Glücksspielbehörde. Das könne Kunden den illegalen Anbietern in die Arme treiben. Es brauche daher kürzere Entscheidungswege in Abstimmung mit dem Verwaltungsrat. Und deutsche Staatsanwaltschaften sollten mehr Möglichkeiten bekommen, schärfer gegen Anbieter aus dem Ausland vorgehen zu können. Fiona Reinhardt, Nachrichtenredaktion.
20: Auf dem Weg zur Schule oder zur Arbeit sind im vergangenen Jahr mehr Menschen verunglückt als im Jahr davor. Die Zahl der Schulwegunfälle stieg um rund 3.300 auf fast 90.700. 25 Mal endete so ein Unfall tödlich, wie eine neue Statistik der deutschen gesetzlichen Unfallversicherung zeigt. Auch Beschäftigte von Betrieben hatten etwas mehr Wegeunfälle. Die Zahl stieg auf über 170.300.

0: Wasser in der Fulda ab. Und dafür sind Reparaturarbeiten an einer Hydraulikanlage. Mit im Boot sind Feuerwehr, Umweltverbände, Polizei und Behörden. Und in Baden-Württemberg nimmt das geplante Handyverbot an Schulen weiter Form an. In Baden-Baden wurde die Regelung jetzt bereits eingeführt. Spezielle Taschen bewahren die Geräte dann auf.
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2: Auf der A60 Richtung Mainz gibt es zwischen Dreieck Nahetal und Ingelheim Ost 6 Kilometer Stau nach einem Unfall. Auf der A61 Richtung Ludwigshafen staut sich der Verkehr zwischen Bornheim und Gundersheim auf 4 Kilometern. Gute Fahrt.
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2: In Andernach haben wir aktuell 14 Grad, in Boppard sind es 13 und Mayen meldet 12 Grad. Heute erwartet euch ein freundlicher Tag mit teils wolkigem Himmel und sonnigen Abschnitten. Das Ganze bei maximal 19 Grad.
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3: Elias und Engelhardt sind noch da zum Morning Rock Show.
4: Hi. Mhm. Ja, und ich hab's gefunden. Die Sendung früher hieß tatsächlich Der siebte Sinn. Hört mal hier.
5: Yo.
3: Ja, doch, doch.
6: Der Rückspiegel wird zum Schminkspiegel. Welche Frau kann das schon widerstehen?
4: Welche Frau kann
3: was
4: widerstehen?
3: Ist das denn?
4: Und
3: das
4: da ging es ja um hochhackige Schuhe noch, um enge Hosen.
3: Ja, ja, ja, ja, ja.
4: Oh, ist das schlecht.
3: Bittere Klischees. Obwohl, ich habe auch schon mal mich ein bisschen geschminkt. Also, auch während der Fahrt.
4: Jetzt kommt's raus.
7: Welche Frau kann da schon wieder stehen?
3: So. Gott, ist das oldschool?
4: Ja,
3: diese
4: das
3: Musik.
4: Richtig.
3: Ich habe das doch irgendwann gehört. Aber
4: ja.
3: Dann,
4: Also, wir sprechen über Klischees beim Autofahren zwischen Männern und Frauen.
3: Unbedingt.
4: Einige und Annette hat gleich nochmal ein schönes Beispiel.
3: Na klar, gleich nach The Offspring, dem Pretty Fly.

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1: Ja, unsere aktuelle Frage, wir wollen euch ja näher kennenlernen. Hat dein Auto mehr als 250.000 Kilometer runter? Ja. Okay, wie viel Prozent der Rock Buddies glaubt ihr, haben so ein Auto? Schickt uns gerne per WhatsApp eure Schätzung. Ja, wir reden dann drüber. Natürlich dreimal am Tag, kurz nach 8, kurz nach 13 Uhr und 16 Uhr. Genau, und 13 Uhr hier bei mir. Ich bin sehr gespannt.
2: Eggers,
1: Engelhardt und Radek, wir sprechen über das Autofahren, über die Klischees zwischen Männer und Frauen.
3: Jetzt haben wir alle schon was abgekriegt. Annette, Frauen können nicht einparken. Ich, Statussymbol, viel zu dicke Autos. Ja. Engelhardt, welches Klischee stimmt bei dir?
4: Immer ein unaufgeräumtes Auto.
3: Absolut.
4: Normalerweise würde man ja aber sagen, Männer, die pflegen ihr Auto mehr als ihre Beziehung. Das ist doch auch so ein Klischee. Und dauernd in die Waschstraße.
1: Also Samstag sind sie immer zu finden in den Waschstraßen.
4: Ich habe es dieses Jahr einmal in die Waschstraße geschafft. Und mein Auto ist immer zugemüllt.
3: Mein Auto war in der Werkstatt ja gerade. Und das meiste, worüber ich mich gefreut habe, war, als sie gesagt haben, am Ende waschen wir ihn im Wagen.
1: Oh, das ist sehr sauber. Danke, geil. Ich bin eine Frau und bin aber genauso mit meinem Auto. Also einmal habe ich es vielleicht gewaschen dieses Jahr.
3: Ja.
1: Gesaugt.
3: Oh. Also ist ja auch mal gut, wenn ein paar Klischees bei uns Männern nicht stimmen.
1: Ja, genau.
3: Annette, bei dir stimmen ja auch nicht alle.
1: Nee, vor allem, wenn gesagt wird, ihr könnt nicht Öl nachfüllen, ihr könnt kein Scheibenwischer Wasser nachfüllen.
3: Scheitert ja schon an der Verriegelung von der Motorhaube.
1: Ja, genau. Genau. Entsetzlich. Und ich hatte mal eine Phase, das weiß ich, da musste ich meinem Auto, weil das ein Problem hatte, ganz viel Öl auch nachfüllen. Dann war ich an der Tankstelle, hab's nachgefüllt und wurde jedes Mal angequatscht vom Mann, ja.
3: Nee.
1: Er sagte, oh, das ist ja toll, das ist, Sie sind die erste Frau, die ich sehe, die Öl nachfüllt in ihrem Auto. Und ich dachte so, bitte?
3: Oh, ist das unangenehm.
1: Ja, wirklich.
3: Mansplaining.
1: Und das ist nicht nur einmal passiert,
3: aber
1: ja.
3: Aber Feinest auch.
1: Alter, da dachte ich so, nee. Also das ist ja ein Ding, da haben wir richtig sauer gemacht.
3: Überleg mal, Engelhardt, was passieren müsste, bevor du sowas machen würdest, dass du irgendeine fremde Frau ansprichst.
1: Genau.
5: Das ist ja toll, dass sie auch Öl nachfüllen können, obwohl sie Brüste haben. Das gibt's ja gar nicht.
1: Ich weiß nicht, was das sollte. Anbaggern, ich fand's ganz schlimm. Oh, ich musste so an mich halten, ey.
3: Das ist das, was man heutzutage als toxische Männlichkeit bezeichnet, oder?
1: Ja.
3: Aber wirklich, Peak.
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3: Heute Beck, der US-Songwriter mit Loser. Veröffentlicht wurde der Titel 1993 und war auch Teil des 94 veröffentlichten Albums Mellow Gold. Obwohl Beck Hansen, so sein vollständiger Name, lange als obdachloser Musiker durch die New Yorker Clubszene gestreut war, ist Loser keine Anspielung auf diese Zeit. Vielmehr geht es im Refrain nur um seine mangelnden Fähigkeiten als Rapper. Ich bin ein Loser auf Spanisch, soy un perdedor. Ich bin ein Loser, Baby, also warum tötest du mich nicht? Zwei Fässer grober Schrott. Ich bin ein Loser, soy un perdedor. Ich bin ein Loser, also warum tötest du mich nicht? Nahm den Titel 1993 auf, nachdem der Besitzer einer Plattenfirma ihn in L.A. entdeckt hatte. Beck war damals immer noch ziemlich pleite, spielte in kleinen Kaffeehäusern, um seinen Lebensunterhalt zu verdienen. Immer wieder haben Fans dann versucht, einen tiefgründigen Sinn in dem Text zu finden, allerdings vergeblich. Beck selber bezeichnete den Inhalt als ziemlich sinnbefreit und auf keinen Fall autobiografisch. Durch die Wiederholungen im Fernsehen und das Koksen und weil der Tag durch das rührselige Zeug der Volkssänger einfach scheiße ist, erhängt er sich selbst mit einer Gitarrensalte. Obwohl Loser nicht sein Leben beschreibt, klebte durch diesen Titel ziemlich lange natürlich das Image eines schrägen Freaks an ihm, der gegen das Establishment wettert. Damit konnte er aber ganz gut leben, denn Loser wurde 1994 weltweit Nummer 1. Zur Zeit der Schimpansen war ich ein Affe. Ich habe Butan in meinen Venen, also bin ich draußen, um den Junkie mit den Plastik-Augäpfeln zu bekommen. Besprühe das Gemüse, Hundefutter konkurriert mit den Strumpfhosen der Muskelprotze. Ziemlich schräg, Loser von Beck in der kleinen Übersetzungshilfe. Jederzeit zum Nachhören auf unserer Homepage und auch als Podcast.
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8: Auf der A61 Richtung Ludwigshafen gibt es zwischen Kreuz Alzey und Gundersheim 5 Kilometer Stau. Auf der A65 Richtung Karlsruhe staut es sich zwischen Landau Nord und Landau Zentrum auf 2 Kilometern. Gute Fahrt.
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8: In Emmelshausen sind es aktuell 14 Grad. In Boppard ebenfalls. Koblenz meldet 15 Grad. In den nächsten Stunden ist es überwiegend bewölkt. Heute Nacht sinkt das Thermometer auf frische 9 Grad. Morgen wird es dann freundlich mit Sonne und Wolken bei bis zu 21 Grad.
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1: 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Und ja, da ist richtig was los. Ne?
2: 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Wow. 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
1: 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Also das ist richtig geil. 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
3: Ich bin Katrin Müller. Friedrich Merz will seinen Reformkurs auch nach den Wahldesastern der CDU fortsetzen, als Kanzler und Parteichef. Nach den Spitzengremien der Partei stellt er sich am Nachmittag der Unionsfraktion, also den über 200 Bundestagsabgeordneten von CDU und CSU. Und dort dürfte er einiges zu erklären haben.
4: Es wird wohl ungemütlich für den Kanzler heute. Viele Abgeordnete sind mega gefrustet und wollen wissen, wie es nun weitergeht. Viele fragen sich aber auch, ob Merz für einen geplanten Neustart überhaupt der richtige ist. Auch Sachsens Ministerpräsident Kretschmer meint, die Krise habe auch was mit Personen zu tun. Sein Kollege aus Nordrhein-Westfalen Wüst dagegen will keine Personaldebatten und Merz selbst, der will weiterkämpfen. Claudia Wächter, Nachrichtenredaktion.
3: Die Bundesregierung hat den neuen Tankrabatt auf den Weg gebracht. Der soll von Oktober bis Ende Dezember gelten. An der Zapfsäule soll sich dann eine Entlastung von bis zu 17 Cent pro Liter ergeben. Nicht nur tanken ist teuer, auch die Preise für Heizöl und Holzpellets dürften deutlich anziehen, heißt es im neuen Heizspiegel der Beratungsgesellschaft CO2 Online. Beim Erdgas sieht die Organisation dagegen insgesamt eine leichte Entlastung. Der Chemiekonzern Evonik will über 3000 Stellen abbauen, den größten Teil davon in Deutschland. Das hat das Unternehmen jetzt in Essen mitgeteilt. Damit bekräftigte Evonik seine Umbaupläne, die bereits im Juni veröffentlicht wurden.
5: Evonik will jetzt auf Wachstum in Amerika und Asien setzen. Dafür werde das Produktportfolio nach Rollenprofilen geordnet und den 6 großen Produktionsstandorten in Deutschland würden spezifische Aufgaben zugeteilt. Der Stellenabbau soll sozialverträglich und ohne betriebsbedingte Kündigungen umgesetzt werden, heißt es von dem Unternehmen. Das heißt, frei werdende Stellen werden nicht nachbesetzt, Beschäftigte früher in den Ruhestand verabschiedet oder freiwillige Abgänge über Abfindungen vereinbart. Fiona Reinhardt, Nachrichtenredaktion.
3: Der Anteil der Elektroautos bei den Neuzulassungen in der EU ist im vergangenen Jahr auf einen Rekord gestiegen. Pkw mit reinem Elektroantrieb kamen auf gut 17% an allen Neuzulassungen, wie das Statistische Bundesamt anhand europäischer Daten mitteilte. Demnach war gut jeder 6. neu zugelassene Pkw in der EU ein E-Auto, ein neuer Höchststand.
6: Und jetzt für euch das Südwesten-Update mit Martin Fischer. Bei der BASF in Ludwigshafen sind 2 Menschen bei einem Arbeitsunfall verletzt worden. Es gab wohl eine Verpuffung. Die Situation scheint aber unter Kontrolle. Bad Hersfeld in Hessen senkt für ein paar Tage selbstständig das Wasser in der Fulda ab. Und dafür sind Reparaturarbeiten an einer Hydraulikanlage. Mit im Boot sind Feuerwehr, Umweltverbände, Polizei und Behörden. Und in Baden-Württemberg nimmt das geplante Handyverbot an Schulen weiter Form an. In Baden-Baden wurde die Regelung jetzt bereits eingeführt. Spezielle Taschen bewahren die Geräte dann auf.

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1: In Neuwied zeigt das Thermometer 15 Grad. Polch meldet 14 Grad, während es in Boppard mit 17 Grad etwas wärmer ist. In den nächsten Stunden ist es überwiegend bewölkt. Heute Nacht sinkt das Thermometer auf frische 9 Grad. Morgen wird es dann freundlich mit Sonne und Wolken bei bis zu 21 Grad.
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2: Ich wünsche euch einen wundervollen Dienstag. Ja, möglichst mit wenig Dienst und viel Tag. Gutes Spätsommerfeeling jetzt mit Queen of the Another One Bites the Dust. Oh, heute meine Zunge schneller als alles andere. Lasst es euch gut gehen.
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1: America's president, Divine Marine.

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1: Oh, so ein krass guter Song. Power Play, Rage Against the Machine, Killing in the Name. Ja, in dieser Woche haben wir einen krass guten Wochengewinn bei 60 Seconds Spezial. Ihr könnt euch aussuchen einen wundervollen Langstreckenflug zusammen mit eurem Rockbunny hin und rück. Guadeloupe, Martinique, Bangkok, Peking oder Miami. Jan war heute Morgen dran aus Wilhelmshaven beim Eggers und Engelhardt in der Morning Rock Show und der wollte unbedingt nach Asien, also nach Bangkok, ja. Wir hören mal rein, er hat das Wissensgebiet Natur bekommen.
2: Du hast das größte Organ des Menschen.
3: Die Haut.
2: Was steuert maßgeblich die Gezeiten, wie Ebbe und Flut auf der Erde?
3: Mond.
2: Wie nennt man flüssiges Gestein, solange es sich noch unter der Erdoberfläche befindet?
3: Lava.
2: Ja oder nein, haben Haie mehr als vier Sinne?
3: Ja. Wie auch immer.
2: Haie haben mehr als vier Sinne, ja, die nehmen wir auch noch mit. Und Lava und Magma ist auch richtig gewesen.
4: Nee, da muss ich leider reingehen. Also Magma ist das unter der Erde, Lava ist, wenn es dann rausgekommen ist.
1: So, der Oberlehrer Engelhardt, aber recht hat er natürlich. Für Jan waren das nur 5 Punkte, aber egal, er macht wieder mit, ja. Wir spielen diese Aktion ja noch ein bisschen länger. Tolle Flüge, tolle Reiseziele sind mit dabei. Eure nächste Chance. Wir stehen bei 10 Punkten, die sind zu schlagen. Genau, um 12, kurz nach 12 bei mir. Genau, ich freue mich drauf. Alle Infos gibt es natürlich auch auf unserer Seite. Holt euch diese tollen Langstreckenflüge, entweder Guadeloupe, Martinique, Bangkok, Peking oder Miami.
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3: Fans von Polizeiserien, aufgepasst. Simone Clark von The Rookie hat übrigens auch ihre eigene Serie, The Rookie Feds.
4: Brauchen Sie einen Fahrer?
5: John Nolan, bald werden die Leute anfangen zu reden.
4: Ach, das ist mir doch egal.
5: Simone Clark, FBI. Und die Tatsache, dass ich hier bin, sollte Ihnen eine scheiß Angst einjagen.
3: Simone hat ihre Grundausbildung beim FBI beendet und darf jetzt als Training Agent die ersten Fälle bearbeiten. Reibungslos läuft es dabei natürlich nicht immer.
5: Andy ist hier. In der Falle.
3: Aber die sympathische Draufgängerin gibt nicht auf. Und so erwarten euch viele spannende Fälle und auch der ein oder andere Schreckmoment.
6: FBI! Das ist ein steriler OP-Saal! Raus hier!
5: Ach, Sie führen hier wohl heimlich Schönheitsoperationen durch, was? Ist das Ihr Patient?
6: Das ist Victor Quincallon.
7: Die Nummer 9 auf der FBI Most Wanted-Liste.
5: Durch meinen Informanten haben wir einen der meistgesuchten Verbrecher der Welt gefasst.
3: Also, für alle, die die Originalserie eh schon lieben, ist das Spin-off The Rookie Feds auf jeden Fall eine schöne Option. Zu sehen gibt es die Serie bei Disney+.
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18: Auf der A61 Richtung Ludwigshafen gibt es zwischen Alzey und Gundersheim einen Kilometer Stau. Auf der A65 Richtung Karlsruhe steht ihr zwischen Landau Nord und Landau Zentrum auf einem Kilometer. Gute Fahrt.
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18: Bei euch in Koblenz sind es aktuell 16 Grad, in Neuwied ebenfalls 16 und auch Andernach meldet 16 Grad. In den nächsten Stunden ist es überwiegend bewölkt. Heute Nacht sinkt das Thermometer auf frische 9 Grad. Morgen wird es dann freundlich mit Sonne und Wolken bei bis zu 21 Grad.
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19: Jetzt die Four Non Blondes. What's up? Ich bin Annette Radio. Lasst es euch gut gehen.

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1: So ticken die Rockbuddies. Wir wollen euch näher kennenlernen. Wow, das macht so viel Spaß. Unsere aktuelle Frage: Wie viel Prozent der Rockbuddies haben ein Auto mit mehr als 250.000 Kilometern auf dem Tacho? Alexander.
2: Ja, ich würde mal schätzen, so 30% der Fahrzeuge haben über 250.000 gelaufen. Die meisten Leute fahren ja gar nicht so viel und viele moderne Autos halten ja auch gar nicht mehr so lange, dass sie die Viertelmillion schaffen.
1: Oh, da ist was dran. Nee, falsch. Hartmut?
3: Moin, Hartmut aus Braunschweig hier. Ja. Also bei den 250.000 Kilometer auf dem Tacho kann ich auch mithalten mit meinem Kombi. Mhm. Und ich schätze, dass das aber nur für circa 10% der Rockbuddies zutrifft, denn ich glaube doch viele eher neuere Autos fahren. In dem Sinne, guten Tag noch, ciao.
1: Ja, danke fürs Mitmachen. Ja, seid ihr dran, eure Schätzung. Wie viel Prozent der Rockbuddies haben ein Auto mit mehr als 250.000 Kilometern auf dem Tacho? Was meint ihr? Dieses war alles falsch. 30% ist falsch, 10% ist falsch. Ja, irgendwas dazwischen wohl. Die nächste Spielrunde, 13 Uhr bei mir. Meldet euch gerne auf WhatsApp. Ich freue mich auf euch.
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1: Hi, hier sind Eggers und der Engelhardt aus der Morning Rock Show.
2: Und das war heute Morgen los.
1: Norbert, warum fährst du so viel?
3: Ich arbeite in Troisdorf. Das ist etwas über 55 Kilometer.
1: Ah.
3: Und da fahre ich täglich privat.
1: Das läppert sich, ja.
3: Oh ja.
1: Und hast du aber eine Garage?
3: Ja klar.
1: Sehr gut.
3: Da kommt der immer rein.
1: Weil direkt. Ich habe nämlich keine und allein schon immer, wenn dann im Frühling diese ganzen Blüten und Harze aufs Auto tropfen, dann bin ich ja mal jetzt auf deinen Tipp gespannt.
3: Ich glaube, es sind nur 23%. Weil viele meinen, sie müssen immer neues Auto haben, immer up to date sein.
1: Aber ich bin auch so gewesen, dass ich immer gesagt habe, so wenn das anfängt zu kosten und du bist ständig in der Werkstatt, dann weg.
3: Ja.
1: So war ich
3: ja,
1: auch.
3: Aber an dem hier, da weiß ich, was ich dran habe.
1: Das ist schon ein sehr guter Tipp. Du bist schon sehr nah dran, aber es ist nicht richtig.
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18: Ich bin Katrin Müller. Die Bundesregierung hat den neuen Tankrabatt auf den Weg gebracht. Der soll von Oktober bis Ende Dezember gelten. An der Zapfsäule soll sich dann eine Entlastung von bis zu 17 Cent pro Liter ergeben. Nicht nur tanken ist teuer, auch die Preise für Heizöl und Holzpellets dürften deutlich anziehen, heißt das im neuen Heizspiegel der Beratungsgesellschaft CO2 Online. Beim Erdgas sieht die Organisation dagegen insgesamt eine leichte Entlastung.
4: Der Iran-Krieg und knappe Rohstoffe sorgen dafür, dass die Kosten zum Ende des Jahres steigen, sagen die Experten. Für eine 70 Quadratmeter Wohnung erwarten sie einen Anstieg auf rund 1.300 Euro bei Heizöl. Bei Holzpellets fällt das Plus etwas geringer aus, noch geringer bei Fernwärme und Wärmepumpen. Menschen, die mit Erdgas heizen, dürfen sogar weniger zahlen. Thomas Bremser, Nachrichtenredaktion.
18: Nach der Niederlagenserie der CDU bei den drei Landtagswahlen im September berät die Bundestagsfraktion der Union heute mit Kanzler Merz über die Konsequenzen. Sachsens Ministerpräsident Kretschmer forderte im MDR von seiner Partei eine schonungslose Analyse und einen Neustart. Thüringens Ministerpräsident und CDU-Landeschef Vogt hält eine Generalinventur der Berliner Regierungspolitik für nötig. Die gemeinsame Glücksspielbehörde der Länder fordert mehr Macht im Kampf gegen illegales Glücksspiel. Vorstand Ronald Benta schlägt vor, den Glücksspielstaatsvertrag der Länder zu ändern. Die dortigen Regelungen seien teilweise sehr kleinteilig, sagte er der Mitteldeutschen Zeitung.
11: Der illegale Markt ist sehr dynamisch und die Behörden können gar nicht schnell genug darauf reagieren, so der Vorstand der gemeinsamen Glücksspielbehörde. Das könne Kunden den illegalen Anbietern in die Arme treiben. Es brauche daher kürzere Entscheidungswege in Abstimmung mit dem Verwaltungsrat. Und deutsche Staatsanwaltschaften sollten mehr Möglichkeiten bekommen, schärfer gegen Anbieter aus dem Ausland vorgehen zu können. Laut Gesundheitsministerium ist Glücksspiel in Deutschland weit verbreitet. Rund 4,6 Millionen Erwachsene sind Experten zufolge spielsüchtig oder zeigen erste Symptome dafür. Fiona Reinhardt, Nachrichtenredaktion.
18: Der Chemiekonzern Evonik will über 3000 Stellen abbauen, den größten Teil davon in Deutschland. Das hat das Unternehmen jetzt in Essen mitgeteilt. Damit bekräftigte Evonik seine Umbaupläne, die bereits im Juni veröffentlicht wurden.
19: Und jetzt für euch das Südwesten-Update mit Martin Fischer. Bei der BASF in Ludwigshafen sind zwei Menschen bei einem Arbeitsunfall verletzt worden. Es gab wohl eine Verpuffung. Die Situation scheint aber unter Kontrolle. Bad Hersfeld in Hessen senkt für ein paar Tage selbstständig das Wasser in der Fulda ab. Und dafür sind Reparaturarbeiten an einer Hydraulikanlage. Mit im Boot sind Feuerwehr, Umweltverbände, Polizei und Behörden. Und in Baden-Württemberg nimmt das geplante Handyverbot an Schulen weiter Form an. In Baden-Baden wurde die Regelung jetzt bereits eingeführt. Spezielle Taschen bewahren die Geräte dann auf.
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21: Auf der A61 Richtung Ludwigshafen gibt es zwischen Alzey und Gundersheim 3 Kilometer Stau. Auf der A48 Richtung Koblenz läuft der Verkehr zwischen Hörgrenzhausen und Bendorf-Neuwied nur zähflüssig. Gute Fahrt.
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21: In Hörgrenzhausen haben wir aktuell 15 Grad. In Mayen ebenfalls 15. Polch meldet 16 Grad. In den nächsten Stunden ist es überwiegend bewölkt. Heute Nacht sinkt das Thermometer auf frische 9 Grad. Morgen wird es dann freundlich mit Sonne und Wolken bei bis zu 21 Grad.
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22: Ja, 60 Seconds wartet auf euch. Gerne jetzt mitspielen für richtig tolle Tickets nach Paris hin und zurück. Natürlich mit dem Rockbuddy zusammen. Ich freue mich, wenn ihr durchklingelt. Sehr, sehr gerne. Ja, und ich bin gespannt, welches Wissensgebiet heute drankommt. Alle Infos findet ihr natürlich auch auf unseren Seiten.

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2: Ja, für die 12er Runde steht bereit die Heidrun aus Bochum. Ich grüße dich. Hi.
3: Ja, hi.
2: Na, wie ist die Dienstagslage bei dir?
3: Ja, verzweifelt aber nicht hoffnungslos.
2: Woher kommt das bisschen Verzweiflung?
3: Ja, Mutter von zwei Kindern. Also, da ist
2: immer verstehe. Da ist immer gut was los, ja. Da brauche ich nicht weiter nachhaken. Ich kenne das. Es hört auch niemals auf.
3: Nee.
2: Das ist so schön. Kleine Kinder, kleine Sorgen, große Kinder, große Sorgen.
3: Das stimmt, ja.
2: Gut, dann, Mutter, hol dir einen schönen Flug.
3: Ja.
2: Wollen wir mal gucken? Dein Wissensgebiet, was hättest du gerne?
3: Ach, ich glaube, ist egal, die Fragen müssen passen.
2: Ja, das ist eine richtige Einschätzung. Wir gucken mal. Okay, ja. Ich drück dir die Daumen, du sagst laut und deutlich Stopp. Ja, geht los. Mhm.
0: Wissensgebiet Vermischtes.
2: Das ist gut. Das ist gut. Also, ja, kommt natürlich, wie du sagst, schon auf die Fragen drauf an. Aber ja, gut. Wenn du was nicht weißt, sag schnell weiter. 10 Punkte sind zu schlagen, ja? Okay, Heidrun, geht los. Was bedeutet die Abkürzung HD? Hi?
3: Definition.
2: Welchen Klassiker schrieb Goethe das Leiden des?
3: Werthers.
2: Ja. Welche Einheit wird zur Messung elektrischer Spannung verwendet?
3: Ampere.
2: Volt. Können Seeelefanten länger als eine halbe Stunde die Luft anhalten?
3: Ja.
2: Welches Instrument besitzt üblicherweise 88 Tasten?
3: Klavier.
2: Wie hoch ist der Brocken? 1141 Meter oder 1024?
3: 1024?
2: Nee.
3: Schade.
2: Welche Mittelmeerinsel ist teils griechisch, teils türkisch?
3: Zypern.
2: In welcher Einheit misst man Lautstärke?
3: Dezibel.
2: Welche Stadt hat das Autokennzeichen BN?
3: Bonn.
2: Wie nennt man die Bildschrift der alten Ägypter?
3: Hieroglyphen.
2: Welches Fest wird zur Auferstehung Jesus Christus gefeiert?
3: Ostern.
2: Welche Sprache wird in Brasilien überwiegend gesprochen?
3: Portugiesisch.
2: Wie nennt man die Boote in den Wassergassen von Venedig?
3: Sag schnell weiter.
2: Gondel. Ist ja. Bagdad die Haupt... Jetzt bin ich mal gespannt. Also, Nick, mein lieber Praktikant, hat mitgezählt. Wie viel waren denn das jetzt für Heidrun?
4: Ja, das war eine sehr starke Runde mit 10 Punkten.
2: Ah. Wow. Ja, okay, dann haben wir jetzt Gleichstand. Wow. Hartmut aus Braunschweig und Heidrun aus Bochum. Du, hast du aber super gemacht. Hammer.
3: Ja, Gondeln fiel mir so schnell nicht ein. Ich sitze da und denkst ja, oh, das weißt du doch.
2: Diese
3: das
2: blöden
3: doch.
2: Gondeln, ne? Ja, egal. Das war toll. Ja, so, Mama, dann kümmere dich um deine Kinder. Ja, dreh super. Schön laut jetzt Linkin Park, ne? Mit Emily. Emptiness Machine, da geht's richtig voran, ja? Alles Liebe dir.
3: Danke, auch so.
2: Tschüss. 17 Uhr bei Olli Perell, die nächste Runde.
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1: Slash wurde als Kind von David Bowie zum Frühstück eingeladen. Seine Mutter war Bowies Kostümdesignerin und als Slash 7 war, tauchte Bowie öfter mal zum Frühstück auf. Später meinte Slash, er war nackt, ich hab's nie ganz verarbeitet.
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12: Auf der A66 Richtung Ludwigshafen zwischen Bad Kreuznach und dem Rastplatz Sitzborn liegen Gegenstände auf dem linken Fahrstreifen. Auf der A48 Richtung Koblenz zwischen Hörgrenzhausen und Bendorf-Neuwied gibt es dichten Verkehr. Gute Fahrt.
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12: In Neuwied haben wir aktuell 17 Grad. Genauso in Boppard und auch Andernach meldet 17 Grad. In den nächsten Stunden ist es überwiegend bewölkt. Heute Nacht sinkt das Thermometer auf frische 9 Grad. Morgen wird es dann freundlich mit Sonne und Wolken bei bis zu 21 Grad.
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13: Ja, ich bin Annette Radek und jetzt schicke ich eine Runde AC/DC ins Land. You shook me all night long. Übrigens, das große internationale AC/DC-Fantreffen jetzt am Wochenende. In Celle kommt alle vorbei.

90er, you might cherry safe tonight. Mögt ihr? Wissen wir, sonst wird er hier gar nicht laufen. Danke fürs Einschalten, A. Und B, dass ihr immer so schön den Songtest mitmacht. Ihr wählt nämlich aus, was hier laufen soll und was nicht. Eure Songs hier, nicht irgendein Algorithmus, findet ihr direkt auf unseren Seiten. Der große Songtest. Vielen Dank fürs Mitmachen, ja. Und ja, Sisi Top auch von euch als Best-Tester gekürt. Anständiger Bluesrock vom Feinsten. Give me all your love and me.

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2: Ich bin Katrin Müller. Die Bundesregierung hat den neuen Tankrabatt auf den Weg gebracht. Der soll von Oktober bis Ende Dezember gelten. An der Zapfsäule soll sich dann eine Entlastung von bis zu 17 Cent pro Liter ergeben. Nicht nur tanken ist teuer, auch die Preise für Heizöl und Holzpellets dürften deutlich anziehen, heißt es im neuen Heizspiegel der Beratungsgesellschaft CO2 Online. Beim Erdgas sieht die Organisation dagegen insgesamt eine leichte Entlastung. Friedrich Merz will seinen Reformkurs auch nach den Wahldesastern der CDU fortsetzen, als Kanzler und Parteichef. Nach den Spitzengremien der Partei stellt er sich am Nachmittag der Unionsfraktion, also den über 200 Bundestagsabgeordneten von CDU und CSU. Und dort dürfte er einiges zu erklären haben.
3: Es wird wohl ungemütlich für den Kanzler heute. Viele Abgeordnete sind mega gefrustet und wollen wissen, wie es nun weitergeht. Viele fragen sich aber auch, ob Merz für einen geplanten Neustart überhaupt der richtige ist. Auch Sachsens Ministerpräsident Kretschmer meint, die Krise habe auch was mit Personen zu tun. Sein Kollege aus Nordrhein-Westfalen Wüst dagegen will keine Personaldebatten und Merz selbst, der will weiterkämpfen. Claudia Wächter, Nachrichtenredaktion.
2: Der Chemiekonzern Evonik will über 3000 Stellen abbauen, den größten Teil davon in Deutschland. Das hat das Unternehmen jetzt in Essen mitgeteilt. Damit bekräftigte Evonik seine Umbaupläne, die bereits im Juni veröffentlicht wurden.
4: Evonik will jetzt auf Wachstum in Amerika und Asien setzen. Dafür werde das Produktportfolio nach Rollenprofilen geordnet und den 6 großen Produktionsstandorten in Deutschland würden spezifische Aufgaben zugeteilt. Der Stellenabbau soll sozialverträglich und ohne betriebsbedingte Kündigungen umgesetzt werden, heißt es von dem Unternehmen. Das heißt, frei werdende Stellen werden nicht nachbesetzt, Beschäftigte früher in den Ruhestand verabschiedet oder freiwillige Abgänge über Abfindungen vereinbart. Fiona Reinhardt, Nachrichtenredaktion.
2: Auf dem Weg zur Schule oder zur Arbeit sind im vergangenen Jahr mehr Menschen verunglückt als im Jahr davor. Die Zahl der Schulwegunfälle stieg um rund 3.300 auf fast 90.700. 25 Mal endete so ein Unfall tödlich, wie eine neue Statistik der deutschen gesetzlichen Unfallversicherung zeigt. Auch Beschäftigte von Betrieben hatten etwas mehr Wegeunfälle. Die Zahl stieg auf über 170.300.
5: Und jetzt für euch das Südwesten-Update mit Martin Fischer. Bei der BASF in Ludwigshafen sind 2 Menschen bei einem Arbeitsunfall verletzt worden. Es gab wohl eine Verpuffung. Die Situation scheint aber unter Kontrolle. Bad Hersfeld in Hessen senkt für ein paar Tage selbstständig das Wasser in der Fulda ab. Und dafür sind Reparaturarbeiten an einer Hydraulikanlage. Mit im Boot sind Feuerwehr, Umweltverbände, Polizei und Behörden. Und in Baden-Württemberg nimmt das geplante Handyverbot an Schulen weiter Form an. In Baden-Baden wurde die Regelung jetzt bereits eingeführt. Spezielle Taschen bewahren die Geräte dann auf.
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6: Auf der A6 Richtung Metzerbrücken gibt es zwischen dem Dreieck Kaiserslautern und Kaiserslautern West 3 Kilometer Stau. Auf der A48 Richtung Koblenz staut es sich zwischen dem Dreieck Dernbach und Bendorf-Neuwied auf 2 Kilometern. Gute Fahrt.
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6: Bei euch in Andernach sind es aktuell 18 Grad. In Emmelshausen messen wir 16 und Mayen meldet 17 Grad. In den nächsten Stunden ist es überwiegend bewölkt. Heute Nacht sinkt das Thermometer auf frische 9 Grad. Morgen wird es dann freundlich mit Sonne und Wolken bei bis zu 21 Grad.

Das feiern wir, ja, den ganzen Tag, aber so richtig, ja, mit geilen Songs, ja. Und Bono ist ja sowieso der Hammer, ja. Das, was er hier gesagt hat, das stimmt ja wirklich. Popmusik sagt oft, dass alles in Ordnung ist, während Rockmusik dir sagt, dass es nicht in Ordnung ist, du es aber ändern kannst. Ja, weise. Sunday, Bloody Sunday. Freut euch auf Freitag, das wird ein Fest. YouTube wird 50.

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1: 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Wir wollen von euch wissen, ja, wie viel Prozent der Rock Buddies haben ein Auto mit mehr als 250.000 Kilometern auf dem Tacho? Jetzt begrüße ich den Erik aus Meppen. Halli, hallo.
2: Moin, Annette.
1: Hast du so ein Auto?
2: Nee, also ich hatte schon mehrere alte Autos. Mhm. Inzwischen nicht mehr. Jetzt geht auch was Neueres und dadurch, dass wir auch selber gar nicht mehr so viel fahren, privat nicht. Beruflich bin ich Taxifahrer und im Tourpark haben wir bestimmt ein paar Autos, die auch schon über 250.000 Kilometer runter haben.
1: Ja.
2: Das kommt halt vor.
1: Was glaubst du, wie viel Prozent sind das?
2: Ja, es ist immer schwer zu sagen. Ne? Ich habe bei den anderen Fragen auch immer derbe daneben gelegen und ich habe jetzt mal so grob über den Daumen gepeilt, so jeder fünf. Wenn man das auf den Festivals immer so sieht, die alten Wohnmobile und die alten Kombis, wo die Leute so rausgekrabbelt kommen, tippe ich jetzt einfach mal so jeder Fünfte, also 20%.
1: 20%. Erik?
2: Ja?
1: Das ist
2: voll daneben.
1: Es ist zu viel. Aber auch nicht zu viel.
2: Ja, okay.
1: Danke fürs Mitmachen. Bist du gerade im Taxi? Ja. Wie viel hat dein Wagen runter?
2: Ach, meiner hat jetzt so 66.000 runter, mit dem ich gerade fahre.
1: Hast du einen Fahrgast hinten, oder?
2: Nee, im Moment nicht. Ich bin jetzt gerade auf dem Weg.
1: Sehr schön. Und bei dir ist natürlich immer der richtige Sinn angeschaltet?
2: Natürlich. Ihr lauft bei mir von morgens bis abends immer rauf und runter. Ja. Natürlich deine Show auch. Geilste Lache im deutschen Radio.
1: Ach, danke.
2: Finden die Leute auch immer sehr cool.
1: Oh, wirklich? Ja, wir müssen mal so einen Lachcontest machen. Das haben wir schon geplant, echt.
2: Ja, das wäre mal gut. Würdest du mit weitem Abstand gewinnen, glaube ich.
1: Kann sein. Du bist ja lieb, danke. Okay, bleib so fröhlich, wunderbar. Ja, und mach wieder mit.
2: Du auch.
1: Alles Liebe dir. Gute Fahrt.
2: Und ihr macht weiter so. Bis dann.
1: Tschüss.
2: Danke.
1: Erik, danke. Ciao.
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4: Und da habe ich jetzt eine Band, die einen Begriff aus dem Zweiten Weltkrieg sich zu eigen gemacht hat. Nämlich den für unerklärliche Himmelsphänomene, also früher UFO-Sichtungen. Auch genannt Foo Fighters. Mittlerweile scheint Dave Grohl aber nicht mehr so zufrieden mit dem Namen zu sein. Er selbst sagt nämlich: Hätte ich gewusst, dass das meine Karriere wird, hätte ich einen besseren Namen gewählt.
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16: Auf der A6 Richtung Metzerbrücken gibt es zwischen Kaiserslautern Zentrum Mehlingen und Kaiserslautern West 5 Kilometer Stau. Auf der A48 Richtung Koblenz staut es sich zwischen dem Dreieck Dernbach und Bendorf-Neuwied auf 2 Kilometern. Gute Fahrt.
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16: In Mendig sind es aktuell 18 Grad. Ebenso in Andernach und auch in Neuwied messen wir 18 Grad. In den nächsten Stunden ist es überwiegend bewölkt. Heute Nacht sinkt das Thermometer auf frische 9 Grad. Morgen wird es dann freundlich mit Sonne und Wolken bei bis zu 21 Grad.
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2: Okay, das kennen wir alle, ja, im Job, in der Familie, im Freundeskreis. Wir wollen eigentlich schön friedlich miteinander sprechen und das klappt einfach nicht. Wir geraten schon gleich aneinander oder nach 3 Minuten. Lieber Rolf, was hast du denn für einen Tipp?
3: Ja, es gibt einen Tipp, den übersehen ganz viele, denn gelingende Gespräche, gute Kommunikation lebt davon, wie gut gehst du mit dir selber um. Das heißt, wenn du gestresst bist, gehetzt bist, frustriert bist und oder sogar hungrig zum Beispiel, das zeigen wissenschaftliche Studien, werden alle Gespräche von jedem Menschen deutlich schlechter, als wenn wir in einem guten Zustand sind. Also wer ausgeschlafen ist, wer satt ist, dem es einfach körperlich gut geht, redet im Durchschnitt deutlich besser. Das heißt, wenn du gute Gespräche führen willst, am Arbeitsplatz, mit deinen Kollegen, Kolleginnen, mit deinen Kunden und Kundinnen oder in deiner Familie, sorge erst einmal gut für dich selbst. Weil wenn du dich gut fühlst, kannst du deutlich besser kommunizieren. Also ausschlafen, gut essen, sich gut ernähren und es klappt deutlich besser mit der Kommunikation, als wenn du gehetzt bist.
1: Vom Glück des guten Gesprächs. Alle Infos dazu unter www.schmiel-buch.de.
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0: Und das war heute Morgen los.
2: Norbert, warum fährst du so viel?
3: Ich arbeite in Troisdorf. Das ist etwas über 55 Kilometer.
2: Ah.
3: Und da fahre ich täglich privat.
2: Das läppert sich, ja.
3: Oh ja.
2: Und hast du aber eine Garage?
3: Ja klar.
2: Sehr gut.
3: Da kommt der immer rein.
2: Weil ich habe nämlich keine und allein schon immer, wenn dann im Frühling diese ganzen Blüten und Harze aufs Auto tropfen, dann bin ich ja mal jetzt auf deinen Tipp gespannt.
3: Ich glaube, es sind nur 23%. Weil viele meinen, sie müssen immer neues Auto haben, immer up-to-date sein.
2: Aber ich bin auch so gewesen, dass ich immer gesagt habe, so wenn das anfängt zu kosten und du bist ständig in der Werkstatt, dann weg damit. So war ich
3: ja
2: auch.
3: Aber an dem hier, da weiß ich, was ich dran habe.
2: Das ist schon ein sehr guter Tipp. Du bist schon sehr nah dran, aber es ist nicht richtig.
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6: Es gibt ja wirklich etliche Songs, die nach ganz beliebten Orten oder bestimmten Sehenswürdigkeiten benannt sind. Aber nicht nur bei den Songs, auch bei manchen Bandnamen ist das der Fall. So zum Beispiel auch bei Linkin Park damals. Let you cut me off! Der kommt nämlich vom Lincoln Park, also einem Park in Santa Monica in Los Angeles. Doch die Webdomain für den Namen, die war leider schon weg. Also wurde aus dem C dann ein K und das L in Lincoln, das wurde einfach komplett gestrichen. Praktisch gedacht und doch irgendwie so ein bisschen modern. Ursprünglich wollte sich die Band übrigens auch mal Hybrid Theory nennen. So hieß dann aber einfach das erste Album.
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0: aus Bliskin. Nach der schmerzhaften Niederlagenserie der CDU bei den letzten drei Landtagswahlen berät die Bundestagsfraktion der Union heute mit Kanzler Merz über die Konsequenzen. Sachsens Ministerpräsident Kretschmer forderte von seiner Partei eine schonungslose Analyse und einen Neustart. Das habe auch etwas mit Personen zu tun, sagte er im MDR. Auch Thüringens Ministerpräsident Vogt nannte das Wahlfiasko einen historischen Wendepunkt. Nötig sei eine Generalinventur der Berliner Regierungspolitik, so Vogt. Die Bundesregierung plant erneut einen Tankrabatt, der wurde vom Kabinett nun auf den Weg gebracht. SPD-Fraktionsvize Zorn verteidigte die Maßnahme gegen Kritik, sie würde nicht viel bringen.
1: Schon im Mai gab es für 2 Monate einen Tankrabatt. Damals sind die Preise spürbar gesunken, doch die Mineralölkonzerne gaben den Rabatt nicht vollständig an Autofahrer weiter. Das fürchten Kritiker auch diesmal. SPD-Vize Zorn sagt, es habe keine andere Wahl gegeben. Entweder erneut einen Tankrabatt oder gar keine Entlastung. Er hofft, dass die Regierung so viel Druck aufbauen könne, dass die Konzerne den Rabatt diesmal komplett weitergeben. Die Regierung plant, die Energiesteuer auf Diesel und Benzin ab Oktober zu senken für 3 Monate. Rund 14 Cent pro Liter. Katrin Müller, Nachrichtenredaktion.
0: Der Anteil der Elektroautos bei den Neuzulassungen in der EU ist im vergangenen Jahr auf ein Rekordniveau gestiegen. Das zeigen Ergebnisse der europäischen Statistikbehörde Eurostat. Gut jeder 6. neu zugelassene Pkw war demnach ein E-Auto.
2: Auch Hybridfahrzeuge, die werden immer beliebter und der ganze Boom hat wohl auch mit den hohen Spritpreisen im Moment zu tun. Aber nicht nur, es gibt auch günstigere Einstiegsmodelle, eine staatliche Förderprämie für E-Autos und auch mehr Ladesäulen. Spitzenreiter sind wir in Deutschland europaweit allerdings noch nicht. In Dänemark und auch den Niederlanden zum Beispiel, da haben zuletzt noch mehr Leute ein E-Auto gekauft. Claudia Wächter, Nachrichtenredaktion.
0: Der Chemiekonzern Evonik hat den Abbau von über 3000 Stellen angekündigt. Mehr als 2000 davon entfallen auf Deutschland, teilte das Unternehmen in Essen mit. Schon bis Ende dieses Jahres fallen durch Sparprogramme knapp 3000 Stellen weg. Der nächste Sparplan soll bis 2029 sozialverträglich und ohne betriebsbedingte Kündigungen umgesetzt werden.
3: Und jetzt für euch das Südwesten-Update mit Martin Fischer. Bei der BASF in Ludwigshafen sind 2 Menschen bei einem Arbeitsunfall verletzt worden. Es gab wohl eine Verpuffung, die Situation scheint aber unter Kontrolle. Bad Hersfeld in Hessen senkt für ein paar Tage selbstständig das Wasser in der Fulda ab. Und dafür sind Reparaturarbeiten an einer Hydraulikanlage. Mit im Boot sind Feuerwehr, Umweltverbände, Polizei und Behörden. Und in Baden-Württemberg nimmt das geplante Handyverbot an Schulen weiter Form an. In Baden-Baden wurde die Regelung jetzt bereits eingeführt. Spezielle Taschen bewahren die Geräte dann auf.
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5: Auf der A6 Richtung Metzerbrücken gibt es zwischen Kaiserslautern Zentrum Mehlingen und Kaiserslautern West 5 Kilometer Stau. Auf der A65 Richtung Ludwigshafen staut es sich zwischen Insheim und Landau Nord auf 2 Kilometern. In der Gegenrichtung Richtung Landau gibt es zwischen Deidesheim und Neustadt Nord 1 Kilometer Stau. Habt eine gute und sichere Fahrt.
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5: In Andernach sind es aktuell 18 Grad, in Hörgrenzhausen haben wir 17 und in Emmelshausen messen wir 16 Grad. In den nächsten Stunden ist es überwiegend bewölkt. Heute Nacht sinkt das Thermometer auf frische 9 Grad. Morgen wird es dann freundlich mit Sonne und Wolken bei bis zu 21 Grad.
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11: Ja, die extra große Portion Rock'n'Roll für euch auch heute Nachmittag. Wir steigen ein mit einer Rock'n'Roll-Hymne von Joan Jett and the Blackhearts. Cover oder Original, Original oder Cover? Das ist hier die Frage. Das Original. Kennen wir, ist gelernt, finden wir alle richtig geil. Bei der Coverversion bin ich mir nicht ganz so sicher. Kennt ihr die? Das sind die Arrows, das Original, Isle of Rock'n'Roll, Joan Jett hat's gecovert. Welche Nummer spielen wir aus? Melden per WhatsApp. 0171 731 60 46. Schönen Dienstag. Kick it! Und das sind die Beastie Boys, Fight for Your Rights.
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0: Am Genesis Jesus, he knows me. Ganz genau 14.14 Uhr.
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2: Das Original heute wieder mit echtem Aha-Effekt. Es geht um die Arrows aus Großbritannien. Mitte der 70er gegründet. 3 Jahre später war für die Teenie-Band bereits wegen chronischer Erfolglosigkeit Feierabend. Eine Nummer hatten sie allerdings im Köcher. I love

0: Trotz mehrerer Anläufe schafften es die Arrows nicht, daraus Kapital zu schlagen. In den Charts floppte die Nummer gewaltig. Das gilt nicht für die Coverversion, im Gegenteil. Sie wurde in der Version von Joan Jett zu einer der größten Partynummern des Rock'n'Roll. Joan Jett brauchte allerdings auch eine Menge Stehvermögen. 1979 veröffentlichte sie nach der Trennung ihrer Band den Runaways, den Song auf der B-Seite, fand in den Charts keinerlei Beachtung. Doch 81 formierte sie sich mit ihrer neuen Band, den Blackhearts, neu und ging mit der neuen Version durch die Decke und hielt sich 7 Wochen auf Platz 1 der amerikanischen Billboard-Charts. Die Version von Joan Jett wurde später vom Musikmagazin Rolling Stone auf Platz 89 der 100 größten Gitarrensongs aller Zeiten gelistet. Und damit kommen wir zur Frage, die Arrows oder Joan Jett, wer bekommt hier in der Show jetzt seinen Auftritt? Nach ausgiebiger Beratung mit mir selbst bin ich zu folgender Entscheidung gekommen. Ich finde den trockenen, bluesigen und einfacheren Sound von den Arrows eigentlich super cool. Klar hat er nicht die Power wie Joan Jett, aber ich denke, zumindest einen Auftritt haben sie verdient. I Love Rock'n'Roll. Original schlägt das Cover. Hier sind ganz exklusiv für euch die Arrows.
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3: Und ich habe jetzt hier für euch die drei größten Rockalben aus dem Jahr 1977.
0: Platz 3.
3: Wir starten mit einem der wegweisendsten Werke der Punkrock-Bewegung. Nevermind the Bollocks, here's the Sex Pistols.

0: Platz 2.
1: Ein Mix aus Softrock und Poprock schafft es auf Platz 2 im Jahr 1977. Rumors von Fleetwood Mac.
0: Platz 1.
1: Auf Platz 1 ist aber völlig zu Recht ein Teil der Berlin-Trilogie, Heroes von David Bowie.
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10: Auf der A65 Richtung Ludwigshafen gibt es zwischen Insheim und Landau Nord 2 Kilometer Stau. In der Gegenrichtung steht ihr zwischen Deidesheim und Neustadt Süd auf 1 Kilometer. Auf der A61 Richtung Ludwigshafen stockt der Verkehr zwischen Alzey und Gundersheim auf 1 Kilometer. Gute Fahrt.
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10: In Bendorf haben wir aktuell 19 Grad. Emmelshausen meldet 17 Grad und in Mendig sind es 18 Grad. In den nächsten Stunden ist es überwiegend bewölkt. Heute Nacht sinkt das Thermometer auf frische 9 Grad. Morgen wird es dann freundlich mit Sonne und Wolken bei bis zu 21 Grad.

Marketing-Experten sagen, die nächsten 3 Sekunden entscheiden, ob du dranbleibst oder nicht. Und, hat's funktioniert? Dann gleich weiter so. Metallica.

0: Rabbit Eye Movement, kurz REM, Losing My Religion. 14.41 Uhr, ihr hört die Olli Peral Show.
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0: Ja, bei dem Thema werde ich ein bisschen sentimental. Ich hatte nämlich mal einen Peugeot 304, Baujahr 1970, Cabriolet, selbst restauriert mit rund 180.000 Kilometern auf dem Tacho. War für mich ein Traumauto, was für Minimalisten. Ich sag's mal so, im Rahmen einer familiären Umgestaltung ist mir das Fahrzeug abhanden gekommen. Wir wollen von euch wissen, wie viel Prozent der Rockbuddies haben ein Auto mit mehr als 250.000 Kilometern auf dem Tacho? Interessante Statements, interessante Erzählungen auch natürlich und vor allem in der Morning Rock Show.
2: Ja, es ist immer schwer zu sagen. Ne? Mhm. Ich habe bei den anderen Fragen auch immer derbe daneben gelegen. Und ich habe jetzt mal so grob über den Daumen gepeilt, so jeder Fünfte. Mhm. Wenn man das auf den Festivals immer so sieht, die alten Wohnmobile und die alten Kombis, wo die Leute so rausgekrabbelt kommen, tippe ich jetzt einfach mal so jeder Fünfte, also 20%.
0: Also einige dann doch. Und wenn man so hört, was sie erzählt, teilweise gehen die Kilometer ran bis auf eine Viertelmillion Kilometer. Das ist natürlich krass, eine Viertelmillion.
3: Moin, Hartmut aus Braunschweig hier. Also bei den 250.000 Kilometer auf dem Tacho kann ich auch mithalten mit meinem Kombi. Und ich schätze, dass das aber nur für circa 10% der Rockbuddies zutrifft, denn ich glaube doch viele eher neuere Autos fahren. In dem Sinne, guten Tag noch, ciao.
0: Tschüss. Wie viel Prozent der Rockbuddies haben also ein Auto mit mehr als 250.000 Kilometern auf dem Tacho? Steigt mit ein, das Ganze über WhatsApp.
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6: Ich bin Thomas Bleskin. Bundeskanzler und CDU-Chef Friedrich Merz will weitermachen und die geplanten Reformen durchziehen. Nach den Spitzengremien der Partei stellt er sich am Nachmittag der Unionsfraktion, also den über 200 Bundestagsabgeordneten von CDU und CSU. Dort dürfte Merz einiges zu erklären haben.
10: Es wird wohl ungemütlich für den Kanzler heute. Viele Abgeordnete sind mega gefrustet und wollen wissen, wie es nun weitergeht. Viele fragen sich aber auch, ob Merz für einen geplanten Neustart überhaupt der richtige ist. Auch Sachsens Ministerpräsident Kretschmer meint, die Krise habe auch was mit Personen zu tun. Sein Kollege aus Nordrhein-Westfalen Wüst dagegen will keine Personaldebatten und Merz selbst, der will weiterkämpfen. Claudia Wächter, Nachrichtenredaktion.
6: Die Bundesregierung plant erneut einen Tankrabatt. Der wurde vom Kabinett nun auf den Weg gebracht. SPD-Fraktionsvize Zorn verteidigt die Maßnahme gegen Kritik. Sie würde nicht viel bringen.
20: Schon im Mai gab es für 2 Monate einen Tankrabatt. Damals sind die Preise spürbar gesunken, doch die Mineralölkonzerne gaben den Rabatt nicht vollständig an Autofahrer weiter. Das fürchten Kritiker auch diesmal. SPD-Vize Zorn sagt, es habe keine andere Wahl gegeben, entweder erneut einen Tankrabatt oder gar keine Entlastung. Er hofft, dass die Regierung so viel Druck aufbauen könne, dass die Konzerne den Rabatt diesmal komplett weitergeben. Die Regierung plant, die Energiesteuer auf Diesel und Benzin ab Oktober zu senken für 3 Monate. Um rund 14 Cent pro Liter. Katrin Müller, Nachrichtenredaktion.
6: Der Chemiekonzern Evonik hat den Abbau von über 3000 Stellen angekündigt. Mehr als 2000 davon entfallen auf Deutschland, teilte das Unternehmen in Essen mit. Schon bis Ende dieses Jahres fallen durch Sparprogramme knapp 3000 Stellen weg. Der nächste Sparplan soll bis 2029 sozialverträglich und ohne betriebsbedingte Kündigungen umgesetzt werden. Und zum Sportfußball: Alexander Blessin ist neuer Cheftrainer von Borussia Mönchengladbach. Der 53-Jährige erhält beim Tabellenletzten der Fußball-Bundesliga einen 2-Jahres-Vertrag und soll am Mittwoch vorgestellt werden. Gladbach war mit 4 Niederlagen und 16 Gegentoren historisch schlecht in die Saison gestartet. Blessin hatte zuletzt den FC St. Pauli trainiert und dort für eine stabile Defensive gesorgt. Sein Pflichtspieldebüt gibt er am 11. Oktober im Derby beim 1. FC Köln.
21: Und jetzt für euch das Südwesten-Update mit Martin Fischer. Bei der BASF in Ludwigshafen sind 2 Menschen bei einem Arbeitsunfall verletzt worden. Es gab wohl eine Verpuffung. Die Situation scheint aber unter Kontrolle. Bad Hersfeld in Hessen senkt für ein paar Tage selbstständig das Wasser in der Fulda ab. Und dafür sind Reparaturarbeiten an einer Hydraulikanlage. Mit im Boot sind Feuerwehr, Umweltverbände, Polizei und Behörden. Und in Baden-Württemberg nimmt das geplante Handyverbot an Schulen weiter Form an. In Baden-Baden wurde die Regelung jetzt bereits eingeführt. Spezielle Taschen bewahren die Geräte dann auf.
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23: Auf der A66 Richtung Metzerbrücken gibt es zwischen Kaiserslautern Einsiedlerhof und Kreuz Landstuhl West 4 Kilometer Stau. Auf der A61 Richtung Ludwigshafen staut es sich zwischen Worms und Kreuz Frankenthal auf 4 Kilometern. Ebenfalls Richtung Ludwigshafen gibt es zwischen Alzey und Worms Mörstadt 2 Kilometer Stau. Wir wünschen euch eine gute Fahrt.
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23: In Mendig sind es aktuell 19 Grad, in Bad Ems ebenfalls 19 und auch in Neuwied messen wir 19 Grad. In den nächsten Stunden ist es überwiegend bewölkt. Heute Nacht sinkt das Thermometer auf frische 9 Grad. Morgen wird es dann freundlich mit Sonne und Wolken bei bis zu 21 Grad.
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1: 1989 bewies Billy Joe, dass Geschichtsunterricht auch rocken kann. Denn in We Didn't Start the Fire zählt er im Eiltempo mehr als 100 Ereignisse, Personen und Schlagzeilen aus den Jahren 1949 bis 89 auf. Von Elvis Presley bis zum Kalten Krieg. We Didn't Start the Fire. Die Botschaft dahinter: jede Generation bekommt die Probleme ihrer Zeit serviert und muss damit klarkommen. Eine Zeitreise durch 4 Jahrzehnte Weltgeschichte. Jetzt Billy Joe mit seinem vielleicht ungewöhnlichsten Hit überhaupt. We Didn't Start the Fire. 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

0: längsten Gitarren-Soli aller Zeiten, aber geil. Von den Red Hot Chili Peppers, Car Tissue. Besser Rock and Pop gleich mit den Goo Goo Dolls und Give a Little Bit.
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0: Ja, mein Thema habe ich ja schon erzählt. Ich werde immer so ein bisschen sentimental. Ich hatte nämlich mal einen Peugeot 304, Baujahr 1970, Cabriolet, ganz in Weiß, selbst restauriert. Also wirklich jede Schraube per Hand poliert mit rund 180.000 Kilometern am Ende auf dem Tacho. Ein Traumauto, was für Minimalisten. Ich sag's mal so, was ist passiert im Rahmen einer familiären Umgestaltung, ist mir das Fahrzeug abhanden gekommen. Auch eure Geschichten sind absolut geil.
3: Ja, also ich habe einmal ein normales Auto, so für täglich. Der hat nur 130.000 runter, aber ich habe auch noch mit meiner Freundin zusammen einen Camper umgebaut. Der hat schon 513.000 Kilometer auf dem Tacho.
4: Nein, Jausa! Das habe ich ja noch nie gehört. Ach du Scheiße. Und der fährt aber noch und hat TÜV, ja?
3: Der läuft 100%. Ich habe frisch TÜV bekommen, alles super.
0: Also wie viel Prozent der Rockbuddies haben ein Auto mit mehr als 250.000 Kilometern auf dem Tacho? Meldet euch über WhatsApp.
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4: Ja, nicht immer sind unsere Rockstars und Bands die größten Kirchenfreunde. Amen, oh, amen, oh. Und auch Marilyn Manson und der Papst werden sich in diesem Leben wohl nicht mehr auf dem Kaffeeklatsch verabreden. Im November 2007 hatte US-Rocker nämlich bei einem Gig erstmal eine Bibel verbrannt. Ich kann nicht anders. Ich musste die Bibel einfach verbrennen. Das ist eine schlechte Angewohnheit von mir, sagte er damals. Ganz fett auf seiner Lederjacke stand übrigens auch die Zahl 333. Also half ever, die halbe Zahl des Teufels.
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11: Kennt ihr das? 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Ihr habt einen Job, euren Haushalt und plötzlich sollt ihr auch für eure Eltern mitorganisieren und einiges auffangen. 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Ihr liebt eure Familie und seid dankbar. Aber so kann euer "Ich helfe gern" irgendwann umschlagen in "Ich kann nicht mehr". Nur wie kriegt ihr es hin? Und was ist richtig? Das vierte Gebot sagt, ehre deine Eltern, sprich, seid füreinander da. Jesus ergänzt, liebe deinen Nächsten wie dich selbst. Also sorgt auch für euch so wie für die anderen. 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Also wenn's zu viel wird, lasst euch helfen.
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12: Auf der A66 Richtung Ludwigshafen gibt es zwischen Worms und Kreuzfrankenthal 6 Kilometer Stau. Auf der A65 Richtung Ludwigshafen staut sich der Verkehr zwischen Neustadt Süd und Neustadt Nord auf 2 Kilometern. Auf der A60 Richtung Rüsselsheim liegt zwischen Hechtsheim West und Mainz-Hechtsheim Ost ein Weihnachtsbaum auf dem mittleren Fahrstreifen. Wir wünschen euch eine gute Fahrt.
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12: In Boppard sind es aktuell 20 Grad. In Mendig und Andernach messen wir jeweils 19 Grad. In den nächsten Stunden ist es überwiegend bewölkt. Heute Nacht sinkt das Thermometer auf frische 9 Grad. Morgen wird es dann freundlich mit Sonne und Wolken bei bis zu 21 Grad.
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0: Beste Rock and Pop, 15.41 Uhr.
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0: Die Dolly Peral Show, die irische Rockband U2 wird 50. Also das ist schon mal eine echte Ansage. Wir feiern das natürlich gerne mit und spielen in der Morning Rock Show am kommenden Freitag von 5 bis 10 die Top 50 U2-Songs, die größten zum Beispiel mit dabei. Natürlich

damals mit einem unscheinbaren Zettel. 1976 hängt der damals 14-jährige und heutige Drummer Larry Mullen an seiner Schule in Dublin eine Anzeige auf. Da steht, ich suche Mitstreiter für eine Band. Kurz darauf treffen sich einige Schüler bei ihm zu Hause zur ersten Probe. Sänger Bono, Gitarrist The Edge und Bassist Adam Clayton. U2 ist geboren. Zunächst übrigens noch unter dem Namen Feedback. Und das hier ist eine der ersten Nummern überhaupt. I will follow. Also aus so ein paar Schülern wird eine der größten Rockbands der Welt. Alleine 22 Grammys sprechen für sich. Dazu dieser ganz eigene U2-Sound, große Gitarren, treibende Drums, Bonos unverwechselbare Stimme. Genau dafür werden sie seit Jahren gefeiert. Und natürlich auch bei uns. Zum Beispiel Album der Woche in dieser Woche am Start, The Joshua Tree.

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1: Norbert, warum fährst du so viel?
2: Ich arbeite in Troisdorf. Das ist etwas über 55 Kilometer.
1: Ah.
2: Und da fahre ich täglich privat.
1: Das läppert sich, ja.
2: Oh ja.
1: Und hast du aber eine Garage?
2: Ja klar.
1: Sehr gut.
2: Da kommt der immer rein.
1: Weil ich habe nämlich keine und allein schon immer, wenn dann im Frühling diese ganzen Blüten und Harze aufs Auto tropfen, dann bin ich ja mal jetzt auf deinen Tipp gespannt.
2: Ich glaube, es sind nur 23%. Weil viele meinen, sie müssen immer neues Auto haben, immer up to date sein.
1: Aber ich bin auch so gewesen, dass ich immer gesagt habe, so wenn das anfängt zu kosten und du bist ständig in der Werkstatt, dann weg damit. So war ich
2: ja
1: auch.
2: Aber an dem hier, da weiß ich, was ich dran habe.
1: Das ist schon ein sehr guter Tipp. Du bist schon sehr nah dran, aber es ist nicht richtig.
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5: Ja, also Sport ist ja das eine, immer so um fit zu werden, ne? Die Ernährung ist aber mindestens ja mal genauso wichtig. Das ist dann auch der Ansatz von Metallica. Also die Mitglieder der Band haben zumindest ihren Lebensstil komplett verändert und setzen jetzt auf so eine richtig gesundheitsbewusste Ernährung. Die haben sogar dafür einen extra privaten Koch geholt. Und das war's ja noch nicht mal. Vor ihren Auftritten gibt's auch erstmal einen schönen Shot. Also jetzt nicht irgendwie so einen schönen Lütten, so Korn oder Jägermeister, sondern den sogenannten Face Melter. So ein Shot aus Ingwer, Cayennepfeffer und Oreganoöl. Boah, da zaudert's mich hier schon.
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18: Ich bin Thomas Bleskin. Nach den Niederlagen der CDU bei drei Landtagswahlen hat die Spitze der Unionsfraktion Bundeskanzler Friedrich Merz Rückendeckung zugesichert. Die erste parlamentarische Geschäftsführerin Dos Santos Vinz sagte, Merz habe die volle Unterstützung der Fraktion. CSU-Landesgruppenchef Hoffmann erklärte, seine Partei führe keine Personaldebatte über den Kanzler. Nun müsse es um Inhalte und die weitere Regierungsarbeit gehen. Merz hatte zuvor betont, auch in den CDU-Gremien habe es keine Personaldebatte gegeben. Die Investitionen in künstliche Intelligenz ziehen in Deutschland rasant an. Nach Berechnungen des Digitalverbands Bitkom stiegen die Gesamtausgaben für KI-Software, Dienstleistungen und Hardware im laufenden Jahr um fast die Hälfte auf rund 29 Milliarden Euro.
4: Haupttreiber des Booms ist die sogenannte generative KI. Dazu zählen Anwendungen wie ChatGPT, Claude oder Google Gemini. Die Ausgaben verdoppeln sich hier laut Bitkom dieses Jahr voraussichtlich auf 11,5 Milliarden Euro. Entsprechende Anwendungen würden mittlerweile branchenübergreifend und in Betrieben jeder Größe genutzt. Zum einen, um Prozesse zu beschleunigen, zum anderen, um Produkte zu verbessern. Ein Ende dieses Aufwärtstrends ist nach Einschätzungen der Analysten nicht in Sicht. Für das kommende Jahr prognostizieren sie für Deutschland ein weiteres Marktwachstum um 40%. Fiona Reinhardt, Nachrichtenredaktion.
18: Nach dem tödlichen Unfall an einem Freefall Tower auf dem Münchner Oktoberfest ist noch unklar, wie es mit dem Fahrgeschäft weitergeht. Der Betreiber betonte, er könne noch nichts zu dem Vorfall sagen und dazu, wie es für seine Attraktionen auf der Wiesn weitergeht.
19: Die Familie, die das Fahrgeschäft betreibt, ist geschockt. Genaueres zum Vorfall könne man aber nicht sagen. Es ist also unklar, wie es für den Freefall Tower weitergeht. Der Betreiber arbeitet laut eigener Aussage eng mit Polizei und Staatsanwaltschaft zusammen. Ein 52-jähriger Mitarbeiter war gestern nach einem Unfall im Krankenhaus gestorben. Er hatte sich wohl in einem gesperrten Bereich aufgehalten und war von einer Gondel des Fahrgeschäfts getroffen worden. Aus München, Helen Martin.
18: Zum Sportfußball: Alexander Blessin ist neuer Cheftrainer von Borussia Mönchengladbach. Der 53-Jährige erhält beim Tabellenletzten der Bundesliga einen 2-Jahres-Vertrag und soll morgen vorgestellt werden. Gladbach war mit 4 Niederlagen und 16 Gegentoren historisch schlecht in die Saison gestartet.
20: Und jetzt für euch das Südwesten-Update mit Martin Fischer. In Baden-Württemberg soll die Mietpreisbremse über das Jahresende hinaus verlängert werden. Die Landesregierung hat entsprechende Pläne zur Anhörung freigegeben. Die Regelung soll außerdem wieder in mehr Städten gelten. In Ludwigshafen hat der Stadtrat Investitionen von insgesamt 158 Millionen Euro beschlossen. Das Geld stammt aus dem Sondervermögen des Bundes. Millionen fließen in Radwege, Bildung und Hitzeschutz. Und am Frankfurter Flughafen wird ab Donnerstag nachts das Landesystem auf der Nordwestlandebahn überprüft. Mehr dazu hört ihr dann um 13:30.
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23: Auf der A61 Richtung Ludwigshafen gibt es zwischen Worms-Mörstadt und dem Kreuz Frankenthal 7 Kilometer Stau. Auf der A6 Richtung Kaiserslautern staut es sich zwischen dem Vierenheimer Dreieck und Ludwigshafen Nord auf 2 Kilometern. Ebenfalls 2 Kilometer Stau gibt es auf der A65 Richtung Ludwigshafen zwischen Neustadt Süd und Neustadt Nord. Wir wünschen euch eine gute Fahrt.
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23: In Bad Ems haben wir aktuell 20 Grad. Genauso in Polch und auch Andernach meldet 20 Grad. In den nächsten Stunden ist es überwiegend bewölkt. Heute Nacht sinkt das Thermometer auf frische 9 Grad. Morgen wird es dann freundlich mit Sonne und Wolken bei bis zu 21 Grad.
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24: 1979 landeten Pink Floyd mit einem Song einen Welthit, der eigentlich als Teil eines größeren Konzepts gedacht war. Another Brick in the Wall Part 2. Die Nummer stammt vom Album The Wall und kritisiert ein Schulsystem, das Individualität unterdrückt und Menschen zu angepassten Mitläufern macht. Besonders legendär eben ist der Kinderchor mit der Zeile We don't need no education. Macht den Song letztendlich unsterblich. Und dazu kommt der überraschende tanzbare Groove, der Pink Floyd einen ihrer größten kommerziellen Erfolge bescherte. Mehr als 45 Jahre später ist Another Brick in the Wall immer noch ein Rockklassiker mit Botschaft. Und jetzt für euch in der Rush Hour. Another Brick in the Wall, Pink Floyd, bester Rock'n'Pop.
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0: absolute Gesangsleistung. Hammer, unglaublich. Freddie Mercury. Ganz genau, Viertel nach vier. Hier ist die Olli Peral Show.
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0: Also es gibt Alben, die sind mehr als nur eine Sammlung von Songs. Sie sind ein Stück Musikgeschichte. Und genau so ein Album ist unser Album der Woche. The Joshua Tree von U2. 87 veröffentlicht, kapitulierte die Platte, die Iren endgültig in die absolute Weltspitze des Rocks mit Songs wie Where the Streets Have No Name, With or Without You, Still Haven't Found What I'm Looking For, entstanden gleich mehrere Klassiker, die bis heute auf keiner Rock-Playlist fehlen dürfen. U2, 50

55 Jahre später hatte Joshua Tree nichts von seiner Kraft verloren. Millionen verkaufte Exemplare, zahlreiche Auszeichnungen für viele Fans. Bis heute das beste U2-Album überhaupt. Wir feiern 50 Jahre U2 und das bedeutet, am Freitag in der Morning Rock Show gibt es 5 Stunden ausschließlich U2. Das wird ein Fest. Und wir hören jetzt rein ins Album der Woche, The Joshua Tree, in den Titel God's Country. Ja, katapultierte die Platte. Ja, schon klar. Danke für den Hinweis. 16:16 Uhr, hier ist die Olli Kerner Show.

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4: Mit Martin Fischer und in Koblenz gibt es nach monatelangen Verhandlungen jetzt eine Einigung über die Zukunft des ZF-Werks. Laut IG Metall haben sich Unternehmen, Betriebsrat und Gewerkschaft auf Vereinbarungen zur Standortsicherung verständigt. Betriebsbedingte Kündigungen sollen dabei ausgeschlossen sein. Hintergrund ist der geplante Abbau von rund 500 Stellen am Standort. Insgesamt beschäftigt ZF in Koblenz momentan etwa 2200 Menschen. Die Einigung ist allerdings noch nicht endgültig. Weil wichtige Punkte in einem Tarifvertrag geregelt werden, müssen die IG Metall-Mitglieder noch zustimmen. Weitere Details, auch zum geplanten Stellenabbau, sollen dann morgen bekannt gegeben werden. In Baden-Württemberg soll die Mietpreisbremse über das Jahresende hinaus verlängert werden. Die Landesregierung hat jetzt entsprechende Pläne zur Anhörung freigegeben. Die Regelung soll außerdem wieder in mehr Städten gelten. Dazu gehören Mannheim, Konstanz und Kehl. Bei Neuvermietungen gelten dort besondere Mietobergrenzen. In Ludwigshafen hat der Stadtrat Investitionen von über 150 Millionen Euro beschlossen. Das Geld stammt aus dem Sondervermögen des Bundes. Rund 80 Millionen Euro sind für die Sanierung oder einen Neubau der Friedrich-Ebert-Halle vorgesehen. Weitere Millionen sollen dann in Radwege, Bildung und Hitzeschutz fließen. Und am Frankfurter Flughafen wird ab Donnerstag nachts das Landesystem auf der Nordwestlandebahn überprüft. Ein Spezialflugzeug ist dafür bis Sonntag jeweils zwischen 23 und 3 Uhr unterwegs. Die deutsche Flugsicherung will dabei Überflüge von Orten möglichst vermeiden.
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5: Auf der A61 Richtung Ludwigshafen zwischen Worms-Mörstadt und dem Kreuz Ludwigshafen gibt es 6 Kilometer Stau. Auf der A6 Richtung Kaiserslautern zwischen dem Vierenheimer Dreieck und Ludwigshafen Nord stockt der Verkehr auf 4 Kilometern. Auf der A48 Richtung Koblenz zwischen dem Dreieck Dernbach und Bendorf-Neuwied gibt es 2 Kilometer Stau. Habt eine gute und sichere Fahrt.
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5: In Mendig sind es aktuell 19 Grad, in Boppard haben wir 21 Grad, in Bendorf messen wir 20 Grad. In den nächsten Stunden ist es überwiegend bewölkt. Heute Nacht sinkt das Thermometer auf frische 9 Grad. Morgen wird es dann freundlich mit Sonne und Wolken bei bis zu 21 Grad.
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0: Set the True Metallica. Besser Rock and Pop gleich mit Bruce Springsteen und I'm on Fire. 16.40 Uhr, hier ist die ODPR-Show.
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0: Hallo, wer ist denn in der Leitung? Hier ist Olli aus dem Studio.
2: Hi, Holger ist hier. Holger aus Philippshafen. Moin, Olli. Hallo.
0: Moin, Holger. Wie geht's dir?
2: Ja, mir geht's gut. Wetter ist gut heute. Eigentlich ist das Konzertwetter, aber man kann nicht alles haben.
0: Das stimmt. Wobei erwische ich dich gerade?
2: Ich habe gerade Feierabend und habe mir gerade einen Kaffee gemacht und ansonsten jetzt erstmal ein bisschen Ruhe angesagt sozusagen.
0: Im Hintergrund ein bisschen Radio, ein bisschen Olli Pihal Show.
2: Ja, logisch, habe ich gerade schon gehört.
0: Super. Genau. Und ein bisschen unsere Aktion. Wie ticken die Rockbuddies? Wie tickt ihr so? Aktuelle Frage: Wie viel Prozent der Rockbuddies haben ein Auto mit mehr als 250.000 Kilometern auf dem Tacho? Mein lieber Holger, dann erzähl doch mal von deinem Schätzchen. Hast du eins?
2: Ich hab einen alten Jeep, aber der, das ist ein alter Willys Jeep, aber der hat nicht so viel Kilometer runter, okay. Also auf jeden Fall nicht über 250.000 und ist halt ein Oldtimer, der wird ja auch nicht über schön Wetter bewegt und ich habe mich ein bisschen schwer getan bei der Schätzung, aber so mit ein bisschen Überlegung, wenn ich an eure Hörerschaft so denke, die Altersgruppe, ihr habt natürlich auch quer durch den Garten.
0: Du hast recherchiert, aber, man merkt das, gut vorbereitet.
2: Ja, aber ich habe bewusst gesagt, ich will keine KI benutzen dafür, das wäre auch ein bisschen komisch gewesen jetzt bei der speziellen Frage. Also war es wirklich eine Schätzung, so wie ich mir das so vorstellen würde, wenn ich von mir aus.
0: Gibt doch eine Schätzung ab.
2: Ja, ich war, glaube ich, bei 13%.
0: Du bist ja schon sehr nah dran, sage ich jetzt mal, auch für alle anderen. Aber ja, trotzdem noch knapp daneben und knapp daneben ist auch daneben oder so ähnlich. Aber wir haben ein bisschen geplaudert, das ist auch schön.
2: Ja, cool, super. Ja? Darf ich nochmal kurze Werbung machen für ein Konzert am Samstag?
0: Ja, sag mal, schieß mal los.
2: Ja, hier in Wilhelmshaven im Pumpwerk, da ist die Stahlnacht. Da spielen vier lokale Bands so aus Norddeutschland. Und Gastgeber ist hier Wilhelmshavener Band Bosch. Und wäre cool, wenn da möglichst viele Leute auftauchen würden.
0: Und du bist auch mit dabei.
2: Ja, selbstverständlich.
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2: Ich bin Thomas Bleskin. Nach der schmerzhaften Niederlagenserie der CDU bei den letzten drei Landtagswahlen berät die Bundestagsfraktion der Union heute mit Kanzler Merz über die Konsequenzen. Sachsens Ministerpräsident Kretschmer forderte von seiner Partei eine schonungslose Analyse und einen Neustart. Das habe auch etwas mit Personen zu tun, sagte er im MDR. Auch Thüringens Ministerpräsident Vogt nannte das Wahlfiasko einen historischen Wendepunkt. Nötig sei eine Generalinventur der Berliner Regierungspolitik, so Vogt. Die Bundesregierung plant erneut einen Tankrabatt, der wurde vom Kabinett nun auf den Weg gebracht. SPD-Fraktionsvize Zorn verteidigte die Maßnahme gegen Kritik, sie würde nicht viel bringen.
3: Schon im Mai gab es für 2 Monate einen Tankrabatt. Damals sind die Preise spürbar gesunken, doch die Mineralölkonzerne gaben den Rabatt nicht vollständig an Autofahrer weiter. Das fürchten Kritiker auch diesmal. SPD-Vize Zorn sagt, es habe keine andere Wahl gegeben, entweder erneut einen Tankrabatt oder gar keine Entlastung. Er hofft, dass die Regierung so viel Druck aufbauen könne, dass die Konzerne den Rabatt diesmal komplett weitergeben. Die Regierung plant, die Energiesteuer auf Diesel und Benzin ab Oktober zu senken für 3 Monate. Um rund 14 Cent pro Liter. Katrin Müller, Nachrichtenredaktion.
2: Der Anteil der Elektroautos bei den Neuzulassungen in der EU ist im vergangenen Jahr auf ein Rekordniveau gestiegen. Das zeigen Ergebnisse der europäischen Statistikbehörde Eurostat. Gut jeder 6. neu zugelassene Pkw war demnach ein E-Auto.
4: Auch Hybridfahrzeuge, die waren immer beliebter und der ganze Boom hat wohl auch mit den hohen Spritpreisen im Moment zu tun. Aber nicht nur, es gibt auch günstigere Einstiegsmodelle, eine staatliche Förderprämie für E-Autos und auch mehr Ladesäulen. Spitzenreiter sind wir in Deutschland europaweit allerdings noch nicht. In Dänemark und auch den Niederlanden zum Beispiel, da haben zuletzt noch mehr Leute ein E-Auto gekauft. Claudia Wächter, Nachrichtenredaktion.
2: Der Chemiekonzern Evonik hat den Abbau von über 3000 Stellen angekündigt. Mehr als 2000 davon entfallen auf Deutschland, teilte das Unternehmen in Essen mit. Schon bis Ende dieses Jahres fallen durch Sparprogramme knapp 3000 Stellen weg. Der nächste Sparplan soll bis 2029 sozialverträglich und ohne betriebsbedingte Kündigungen umgesetzt werden.
5: Und jetzt für euch das Südwesten-Update mit Martin Fischer. In Baden-Württemberg soll die Mietpreisbremse über das Jahresende hinaus verlängert werden. Die Landesregierung hat entsprechende Pläne zur Anhörung freigegeben. Die Regelung soll außerdem wieder in mehr Städten gelten. In Ludwigshafen hat der Stadtrat Investitionen von insgesamt 158 Millionen Euro beschlossen. Das Geld stammt aus dem Sondervermögen des Bundes. Millionen fließen in Radwege, Bildung und Hitzeschutz. Und am Frankfurter Flughafen wird ab Donnerstag nachts das Landesystem auf der Nordwestlandebahn überprüft. Mehr dazu hört ihr dann um 20:30.
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6: Auf der A6 Richtung Kaiserslautern gibt es zwischen dem Vierenheimer Dreieck und dem Kreuz Frankenthal 6 Kilometer stockenden Verkehr. Auf der A48 Richtung Koblenz staut es sich zwischen dem Dreieck Dernbach und Bendorf-Neuwied auf 2 Kilometern. In der Gegenrichtung gibt es ebenfalls 2 Kilometer Stau zwischen Koblenz-Nord und Bendorf-Neuwied. Wir wünschen euch eine gute Fahrt.
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6: In Andernach sind es aktuell 20 Grad. Bad Ems meldet 19 Grad und in Polch messen wir 21 Grad. In der Nacht sinkt das Thermometer auf frische 8 Grad. Morgen wird es freundlich mit teils Wolken und sonnigen Abschnitten bei anfangs 8 Grad. Im Laufe des Tages steigt das Thermometer auf angenehme 21 Grad an.
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0: Let's go ist das Motto. Live in der Leitung ist Konstantin aus Peine. Hallo Konstantin.
3: Hallo Olli.
0: Wobei erwische ich dich gerade?
3: Ich bin auf meinem Weg.
0: Das heißt, bist du rechts rangefahren mit dem Auto oder zu Fuß unterwegs? Wie ist es bei dir?
3: Ja, ich bin mit dem Moped unterwegs.
0: Ah, wunderbar. Ist ja schönes Wetter dafür heute, ne? Passt.
3: Genau.
0: Wir wollen Punkte machen. Geht zusammen mit Air France um Tickets europaweit. Ich guck mal, wie die Ausgangslage ist, mein lieber Konstantin. Hartmut aus Braunschweig und Heidrun aus Bochum führen jeweils mit 10 Punkten, haben vorgelegt.
3: Okay.
0: Dann schlage ich vor, fangen wir an, ne? Oder?
3: Jo.
0: Ich starte den Zufallsgenerator von dir, ein Stropp.
1: Wissensgebiet Essen und Trinken.
0: Jo, passt doch zum Abendbrot.
3: Auf jeden Fall.
0: Dann starten wir, ne?
3: Jo.
0: Einmal noch tief durchatmen und dann Frage Nummer 1. Was ist ein Spätburgunder? Das ist ein?
3: Wein.
0: Rotwein waren das mal gelten. Zu welcher Frucht zählen die Sorten Golden Delicious und Granny Smith?
3: Äpfel.
0: War oder falsch? Die Fanta wurde ursprünglich in Deutschland erfunden.
3: Wahr.
0: Welche Creme ist für einen Frankfurter Kranz unverzichtbar?
3: Weiter.
0: Buttercreme, was ist Earl Grey? Das ist ein?
3: Tee.
0: Ja oder nein, wie viele Teesorten enthalten Koffein oder enthalten Koffein?
3: Eine.
0: Na, ja, eine. Was isst man in den USA traditionell an Thanksgiving?
3: Rotwein.
0: Wie bezeichnet man eine Cola, wenn sie keinen Zucker enthält?
3: Light.
0: Möchte man einen Radler trinken, mixt man sein Bier mit?
3: Zitronenlimo.
0: Sind Maultaschen eine Spezialität der schwäbischen oder der hessischen Küche?
3: Weiter.
0: Der schwäbischen, wie viele Prozent Alkohol muss ein Starkbier mindestens besitzen? 12 oder 16?
3: 12.
0: 16, wahr oder falsch? Ist Deutschland der größte Kaffeekonsument Europas?
3: Wahr.
0: Nein, falsch. Was ist Pumpernickel? Das ist ein?
3: Brot.
0: Ist der Chai Latte ein Tee mit, womit?
3: Milch.
0: Milch, ja, lassen wir noch gelten. Das könnte jetzt eng werden. Wir hatten eine Geschichte, die war so ein bisschen unklar, und zwar mit den vielen Teesorten, die oft Koffein enthalten. Da geben wir dir mal auf jeden Fall einen Punkt drauf. Da also jemand Ja beantwortet und dann gucke ich rüber in die Redaktion. Damit kommen wir auf tatsächlich 10 Punkten. Das heißt, du gehst zusammen mit den anderen beiden Kollegen in Führung. Hat sich doch gelohnt mitzumachen, Konstantin. Super, super Leistung.
3: Oh, ja.
0: Klasse.
3: Okay, danke
0: wir,
3: schön.
0: Wir melden uns.
3: Mach das.
0: Nächste Runde morgen früh. Tschüss.
3: Tschüss.
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4: Es gibt so ein paar Bands, die müssen sich richtig Gedanken gemacht haben, wie sie eigentlich heißen wollen. Vielleicht monatelang Marktforschung gemacht, um zu schauen, was kommt denn eigentlich gut an. Ja, und dann gibt's auch die Arctic Monkeys. Ja, bei den Arctic Monkeys, da gibt's keine große Story hinter dem Namen, sondern einfach trockenen britischen Humor. Gitarrist Git McAndrew fand den Namen einfach witzig. Und Sänger Alex Turner meinte später, der Name klingt wie was, was man sich mit 15 ausdenkt. Und genau deshalb sei's perfekt. Irgendwie aber auch sehr sympathisch, oder?
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10: Mit Martin Fischer und in Koblenz gibt es nach monatelangen Verhandlungen jetzt eine Einigung über die Zukunft des ZF-Werks. Laut IG Metall haben sich Unternehmen, Betriebsrat und Gewerkschaft auf Vereinbarungen zur Standortsicherung verständigt. Betriebsbedingte Kündigungen sollen dabei ausgeschlossen sein. Hintergrund ist der geplante Abbau von rund 500 Stellen am Standort. Insgesamt beschäftigt ZF in Koblenz momentan etwa 2200 Menschen. Die Einigung ist allerdings noch nicht endgültig. Weil wichtige Punkte in einem Tarifvertrag geregelt werden, müssen die IG Metall-Mitglieder noch zustimmen. Weitere Details, auch zum geplanten Stellenabbau, sollen dann morgen bekannt gegeben werden. In Baden-Württemberg soll die Mietpreisbremse über das Jahresende hinaus verlängert werden. Die Landesregierung hat jetzt entsprechende Pläne zur Anhörung freigegeben. Die Regelung soll außerdem wieder in mehr Städten gelten. Dazu gehören Mannheim, Konstanz und Kehl. Bei Neuvermietungen gelten dort besondere Mietobergrenzen. In Ludwigshafen hat der Stadtrat Investitionen von über 150 Millionen Euro beschlossen. Das Geld stammt aus dem Sondervermögen des Bundes. Rund 80 Millionen Euro sind für die Sanierung oder einen Neubau der Friedrich-Ebert-Halle vorgesehen. Weitere Millionen sollen dann in Radwege, Bildung und Hitzeschutz fließen. Und am Frankfurter Flughafen wird ab Donnerstag nachts das Landesystem auf der Nordwestlandebahn überprüft. Ein Spezialflugzeug ist dafür bis Sonntag jeweils zwischen 23 und 3 Uhr unterwegs. Die deutsche Flugsicherung will dabei Überflüge von Orten möglichst vermeiden.
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11: Auf der A6 Richtung Kaiserslautern gibt es zwischen dem Vierenheimer Dreieck und Ludwigshafen Nord 6 Kilometer stockenden Verkehr. In der Gegenrichtung, Richtung Metzerbrücken, stockt es zwischen Kaiserslautern Einsiedlerhof und dem Kreuz Landstuhl West auf 3 Kilometern. Auf der A1 Richtung Trier ist die Strecke zwischen dem Dreieck Nonnweiler und Hermeskeil nach einem Unfall 2 Kilometer dicht. Die Unfallstelle ist noch nicht gesichert. Auf der A3 Richtung Frankfurt läuft zwischen Bad Honnef-Linz und Neustadt-Wied die Unfallaufnahme auf dem rechten Fahrstreifen. Dahinter staut es sich auf 2 Kilometern. Habt eine gute und sichere Fahrt.
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11: In Mayen sind es aktuell 18 Grad. In Bendorf und Koblenz messen wir jeweils 20 Grad. In der Nacht sinkt das Thermometer auf frische 8 Grad. Morgen wird es freundlich mit teils Wolken und sonnigen Abschnitten bei anfangs 8 Grad. Im Laufe des Tages steigt das Thermometer auf angenehme 21 Grad an.
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0: aktuell. Bei dem Thema werde ich ein bisschen sentimental. Ich hatte nämlich mal einen Peugeot 304, Baujahr 1970, Cabriolet, selbst restauriert mit rund 180.000 Kilometern auf dem Tacho. War für mich ein Traumauto, was für Minimalisten. Ich sag's mal so, im Rahmen einer familiären Umgestaltung ist mir das Fahrzeug abhanden gekommen. Wir wollen von euch wissen, wie viel Prozent der Rockbuddies haben ein Auto mit mehr als 250.000 Kilometern auf dem Tacho?
1: Ja, es ist immer schwer zu sagen. Ne? Mhm. Ich habe bei den anderen Fragen auch immer derbe daneben gelegen. Und ich habe jetzt mal so grob über den Daumen gepeilt, so jeder Fünfte. Mhm. Wenn man das auf den Festivals immer so sieht, die alten Wohnmobile und die alten Kombis, wo die Leute so rausgekrabbelt kommen, tippe ich jetzt einfach mal so jeder Fünfte, also 20%.
0: Also einige dann doch. Und wenn man so hört, was sie erzählt, teilweise gehen die Kilometer ran bis auf eine Viertelmillion Kilometer. Das ist natürlich krass, eine Viertelmillion.
2: Moin, Hartmut aus Braunschweig hier. Also bei den 250.000 Kilometer auf dem Tacho kann ich auch mithalten mit meinem Kombi. Und ich schätze, dass das aber nur für circa 10% der Rockbodies zutrifft, denn ich glaube doch viele eher neuere Autos fahren. In dem Sinne, guten Tag noch, ciao.
0: Tschüss.

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1: Norbert, warum fährst du so viel?
3: Ich arbeite in Troisdorf. Das ist etwas über 55 Kilometer.
1: Ah.
3: Und da fahre ich täglich privat.
1: Das läppert sich, ja.
3: Oh ja.
1: Und hast du aber eine Garage?
3: Ja klar.
1: Sehr gut.
3: Da kommt der immer rein.
1: Weil ich habe nämlich keine und allein schon immer, wenn dann im Frühling diese ganzen Blüten und Harze aufs Auto tropfen, dann bin ich ja mal jetzt auf deinen Tipp gespannt.
3: Ich glaube, es sind nur 23%. Weil viele meinen, sie müssen immer neues Auto haben, immer up-to-date sein.
1: Aber ich bin auch so gewesen, dass ich immer gesagt habe, so, wenn das anfängt zu kosten und du bist ständig in der Werkstatt, dann weg damit. So war ich
3: ja
1: auch.
3: Aber an dem hier, da weiß ich, was ich dran habe.
1: Das ist schon ein sehr guter Tipp. Du bist schon sehr nah dran, aber es ist nicht richtig.
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7: Mit Dina Opitz. Stellt euch vor, ihr verlasst von heute auf morgen eure Heimat. Ohne jeglichen Besitz. Zieht ganz alleine durch die Welt. Genau das hat der junge Christopher McCandless im Film Into the Wild gemacht. Er wollte einfach frei sein.
8: Wenn du etwas im Leben willst, dann nimm es dir.
7: Christopher McCandless ist ein beliebter, intelligenter junger Mann. Er stammt aus einer reichen, aber schwierigen Familie aus Washington D.C. Nach seinem Abschluss beginnt er dann eine Reise durch Nordamerika, auf der Suche nach Freiheit. McCandless hat sich einen falschen Namen gegeben. Er will von niemandem aus seinem früheren Leben gefunden werden. Auf seiner Reise durch Amerika lernt er verschiedenste Menschen und Kulturen kennen. Doch eigentlich zieht es ihn nach Alaska, in die tiefe Wildnis. Nur mit den nötigsten Sachen zieht er umher. Dazu zählt ein Sack Reis und ein Buch über giftige und essbare Pflanzen.
8: Ich habe nur ein Ziel. Ich will nach Alaska.
7: Die Geschichte ist übrigens wirklich passiert. Die Filmmusik ist vom Frontmann von Pearl Jam Eddie Vedder und versetzt euch in Abenteuerstimmung. Wollt ihr wissen, wie Christopher McCandless sich durch die verschiedensten Hindernisse kämpft und wie das Abenteuer ausgeht? Dann schaut euch Into the Wild von Regisseur Sean Penn an. Den gibt's auch auf Netflix.
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16: Ich bin Thomas Bleskin. Nach den Niederlagen der CDU bei drei Landtagswahlen hat Unionsfraktionschef Thorsten Frey Kanzler Friedrich Merz die Unterstützung der Bundestagsfraktion zugesichert. Zugleich zeigte sich Frey zuversichtlich, dass das mit der SPD vereinbarte Reformpaket nun zügig umgesetzt wird.
17: Ja, wir stehen hinter dem Kanzler, sagt CDU-Fraktionschef Frey. Und er glaubt auch, dass man mit dem SPD-Koalitionspartner auf einen Nenner kommt im Reformstreit. Kurz, CDU und auch CSU signalisieren heute trotz Frust und Chaos, wir sind im Arbeitsmodus. Und doch Kanzler Merz will kämpfen, eine Art Neustart hinlegen. Doch manche fragen sich schon, ob er dazu noch die Macht hat und auch die Zeit. Claudia Wächter, Nachrichtenredaktion.
16: Der Chemiekonzern Evonik will über 3000 Stellen abbauen, den Großteil davon in Deutschland. Das hat das Unternehmen in Essen mitgeteilt. Damit bekräftigte Evonik seine Umbaupläne, die bereits im Juni veröffentlicht worden waren.
18: Evonik will jetzt auf Wachstum in Amerika und Asien setzen. Dafür werde das Produktportfolio nach Rollenprofilen geordnet und den 6 großen Produktionsstandorten in Deutschland würden spezifische Aufgaben zugeteilt. Der Stellenabbau soll sozialverträglich und ohne betriebsbedingte Kündigungen umgesetzt werden, heißt es von dem Unternehmen. Das heißt, frei werdende Stellen werden nicht nachbesetzt, Beschäftigte früher in den Ruhestand verabschiedet oder freiwillige Abgänge über über Abfindungen vereinbart. Fiona Reinhardt, Nachrichtenredaktion.
16: Der österreichische Investor René Benko ist in einem teilweise neu aufgerollten Prozess zu 2,5 Jahren Haft verurteilt worden. Das Landgericht Innsbruck sah es als erwiesen an, dass der 49-Jährige seine Gläubiger geschädigt hat. Dabei ging es um eine Mietkostenvorauszahlung von 360.000 Euro, obwohl sein Signa Imperium bereits in Schwierigkeiten steckte. Benko bestreitet die Vorwürfe. Er sitzt seit Januar 2025 in Untersuchungshaft. Wer mit Öl oder Pellets heizt, muss sich in diesem Jahr auf deutlich höhere Kosten einstellen. Nach Berechnungen von CO2 Online steigen die Heizkosten einer 70 Quadratmeter Wohnung bei Heizöl um 24% auf rund 1.275 Euro pro Jahr, bei Pellets um 17% auf etwa 870 Euro. Gaskunden könnten dagegen zunächst etwas günstiger davon kommen. Hier erwartet die Beratungsgesellschaft einen Rückgang um 4%.
0: Und jetzt für euch das Südwesten-Update mit Martin Fischer. In Baden-Württemberg soll die Mietpreisbremse über das Jahresende hinaus verlängert werden. Die Landesregierung hat entsprechende Pläne zur Anhörung freigegeben. Die Regelung soll außerdem wieder in mehr Städten gelten. In Ludwigshafen hat der Stadtrat Investitionen von insgesamt 158 Millionen Euro beschlossen. Das Geld stammt aus dem Sondervermögen des Bundes. Millionen fließen in Radwege, Bildung und Hitzeschutz. Und am Frankfurter Flughafen wird ab Donnerstag nachts das Landesystem auf der Nordwestlandebahn überprüft. Mehr dazu hört ihr dann um 20:30.
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19: Auf der A6 Richtung Kaiserslautern gibt es zwischen Vierenheimer Dreieck und Ludwigshafen Nord 6 Kilometer Stau. Auf der A61 Richtung Koblenz zwischen Kreuz Mutterstadt und Kreuz Frankenthal staut es sich auf 4 Kilometern. Gute Fahrt.
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19: In Lahnstein sind es aktuell 19 Grad, in Bendorf haben wir 20 Grad, in Hörgrenzhausen messen wir 18 Grad. In der Nacht sinkt das Thermometer auf frische 8 Grad. Morgen wird es freundlich mit teils Wolken und sonnigen Abschnitten bei anfangs 8 Grad. Im Laufe des Tages steigt das Thermometer auf angenehme 21 Grad an.
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20: 1991 zeigten Metallica mit The Unforgiven eine Seite, die viele Fans so noch nicht kannten. Statt Vollgas von der ersten Sekunde an setzt der Song auf Atmosphäre und eine Geschichte, die unter die Haut geht. Inhaltlich geht es um einen Menschen, der sein Leben lang versucht, die Erwartungen anderer zu erfüllen und dabei sich selbst verliert. The Unforgiven.

Musikalisch wechselt die Nummer zwischen ruhigen und nachdenklichen Passagen und kraftvollen Ausbrüchen. Genau dieser Kontrast macht The Unforgiven zu einem der stärksten Songs des legendären schwarzen Albums Black Album. Der Titel wurde zu einem Klassiker der Band, so erfolgreich, dass später mit The Unforgiven 2 und The Unforgiven 3 sogar zwei Fortsetzungen folgten. Hier ist Teil 1. Hier sind Metallica.

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1: Hallo, wir sind in der Leitung. Hier ist Olli aus dem Studio.
2: Hi, Holger ist hier. Holger aus Philippshafen. Moin, Olli. Hallo.
1: Moin, Holger. Wie geht's dir?
2: Ja, mir geht's gut. Wetter ist gut heute. Eigentlich ist das Konzertwetter, aber man kann nicht alles haben.
1: Das stimmt. Wobei erwische ich dich gerade?
2: Ich habe gerade Feierabend und habe mir gerade einen Kaffee gemacht und ansonsten jetzt erstmal ein bisschen Ruhe angesagt sozusagen.
1: Dazu im Hintergrund ein bisschen Radio, ein bisschen Olli Piral Show.
2: Ja, logisch, habe ich gerade schon gehört.
1: Super. Genau. Und ein bisschen unsere Aktion. Wie ticken die Rockbuddies? Wie tickt ihr so? Aktuelle Frage, wie viel Prozent der Rockbuddies haben ein Auto mit mehr als 250.000 Kilometern auf dem Tacho? Mein lieber Holger, dann erzähl doch mal von deinem Schätzchen. Hast du eins?
2: Ich hab einen alten Jeep, aber der, das ist ein alter Willys Jeep, aber der hat nicht so viel Kilometer runter, okay. Also auf jeden Fall nicht über 250.000 und ist halt ein Oldtimer und der wird ja auch nicht über schön Wetter bewegt. Mhm. Und ich habe mich ein bisschen schwer getan bei der Schätzung, aber so mit ein bisschen Überlegung, wenn ich an eure Hörerschaft so denke, die Altersgruppe, ihr habt natürlich auch quer durch den Garten.
1: Du hast recherchiert, man merkt das, gut vorbereitet.
2: Ja, aber ich habe bewusst gesagt, ich will keine KI benutzen dafür, das wäre auch ein bisschen komisch gewesen jetzt bei der speziellen Frage. Also war es wirklich eine Schätzung, so wie ich mir das so vorstellen würde, wenn ich von mir aus.
1: Gib doch mal eine Schätzung ab.
2: Ja, ich war, glaube ich, bei 13%.
1: Du bist da schon sehr nah dran, sage ich jetzt mal, okay. Auch für alle anderen. Aber ja, trotzdem noch knapp daneben und knapp daneben ist auch daneben oder so ähnlich. Aber wir haben ein bisschen geplaudert, das ist auch schön.
2: Ja, cool, super. Ja? Darf ich nochmal kurze Werbung machen für ein Konzert am Samstag?
1: Ja, sag mal, schieß mal los.
2: Ja, hier in Wilhelmshaven im Pumpwerk, da ist die Stahlnacht. Da spielen vier lokale Bands so aus Norddeutschland. Und Gastgeber ist hier Wilhelmshavener Band Bosch. Und es wäre cool, wenn da möglichst viele Leute auftauchen würden.
1: Und du bist auch mit dabei?
2: Ja, selbstverständlich.

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6: Mit Martin Fischer und in Koblenz gibt es nach monatelangen Verhandlungen jetzt eine Einigung über die Zukunft des ZF-Werks. Laut IG Metall haben sich Unternehmen, Betriebsrat und Gewerkschaft auf Vereinbarungen zur Standortsicherung verständigt. Betriebsbedingte Kündigungen sollen dabei ausgeschlossen sein. Hintergrund ist der geplante Abbau von rund 500 Stellen am Standort. Insgesamt beschäftigt ZF in Koblenz momentan etwa 2200 Menschen. Die Einigung ist allerdings noch nicht endgültig. Weil wichtige Punkte in einem Tarifvertrag geregelt werden, müssen die IG Metall-Mitglieder noch zustimmen. Weitere Details, auch zum geplanten Stellenabbau, sollen dann morgen bekannt gegeben werden. In Baden-Württemberg soll die Mietpreisbremse über das Jahresende hinaus verlängert werden. Die Landesregierung hat jetzt entsprechende Pläne zur Anhörung freigegeben. Die Regelung soll außerdem wieder in mehr Städten gelten. Dazu gehören Mannheim, Konstanz und Kehl. Bei Neuvermietungen gelten dort besondere Mietobergrenzen. In Ludwigshafen hat der Stadtrat Investitionen von über 150 Millionen Euro beschlossen. Das Geld stammt aus dem Sondervermögen des Bundes. Rund 80 Millionen Euro sind für die Sanierung oder einen Neubau der Friedrich-Ebert-Halle vorgesehen. Weitere Millionen sollen dann in Radwege, Bildung und Hitzeschutz fließen. Und am Frankfurter Flughafen wird ab Donnerstag nachts das Landesystem auf der Nordwestlandebahn überprüft. Ein Spezialflugzeug ist dafür bis Sonntag jeweils zwischen 23 und 3 Uhr unterwegs. Die deutsche Flugsicherung will dabei Überflüge von Orten möglichst vermeiden.
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7: Auf der A61 Richtung Koblenz, zwischen dem Kreuz Ludwigshafen und dem Kreuz Frankenthal, gibt es 4 Kilometer Stau. Auf der A6 Richtung Kaiserslautern, zwischen dem Viernheimer Dreieck und Ludwigshafen Nord, staut es sich auf 2 Kilometern. Gute Fahrt.
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7: Bei euch in Koblenz sind es aktuell 19 Grad, in Neuwied ebenfalls 19 und Höhr-Grenzhausen meldet 18 Grad. In der Nacht sinkt das Thermometer auf frische 8 Grad. Morgen wird es freundlich mit teils Wolken und sonnigen Abschnitten bei anfangs 8 Grad. Im Laufe des Tages steigt das Thermometer auf angenehme 21 Grad an.
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Die irische Rockband U2 wird 50. Also das ist schon mal eine echte Ansage. Wir feiern das natürlich gerne mit und spielen in der Morning Rock Show am kommenden Freitag von 5 bis 10 die Top 50 U2-Songs, die größten zum Beispiel mit dabei. 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

mit einem unscheinbaren Zettel. 1976 hängt der damals 14-jährige und heutige Drummer Larry Mullen an seiner Schule in Dublin eine Anzeige auf. Da steht, ich suche Mitstreiter für eine Band. Kurz darauf treffen sich einige Schüler bei ihm zu Hause zur ersten Probe. Sänger Bono, Gitarrist The Edge und Bassist Adam Clayton. U2 ist geboren. Zunächst übrigens noch unter dem Namen Feedback. Und das hier ist eine der ersten Nummern überhaupt.

Schülern wird eine der größten Rockbands der Welt. Alleine 22 Grammys sprechen für sich. Dazu dieser ganz eigene U2-Sound, große Gitarren, treibende Drums, bundesunverwechselbare Stimme. Genau dafür werden sie seit Jahren gefeiert. Und natürlich auch bei uns, zum Beispiel Album der Woche in dieser Woche am Start, The Joshua Tree.

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2: Ich bin Thomas Bleskin. Trotz der Niederlagen der CDU bei 3 Landtagswahlen sieht Unionsfraktionschef Frei Kanzler Merz weiter von den Abgeordneten getragen. Frei sagte, er erwarte nun, dass das mit der SPD vereinbarte Reformpaket zügig umgesetzt wird. Bei der Rente seien nur noch Detailfragen offen. Sachsens CDU-Ministerpräsident Kretschmer forderte dagegen von seiner Partei eine schonungslose Analyse und einen Neustart. Der österreichische Investor René Benko ist in einem teilweise neu aufgerollten Prozess zu 2,5 Jahren Haft verurteilt worden. Das Landgericht Innsbruck sah es als erwiesen an, dass der 49-Jährige seine Gläubiger geschädigt hat.
3: Der Ex-Milliardär hatte in einem ersten Prozess rund um diese Vorwürfe eine Haftstrafe von 2 Jahren erhalten. Nachdem der oberste Gerichtshof das Urteil in Teilen kassiert hatte, musste neu verhandelt werden. Bemerkenswert am heutigen Prozesstag war, dass Benko sich erstmals selbst geäußert hat. Erwartbar rechtfertigte er sein Handeln. Er habe zum fraglichen Zeitpunkt noch an die mögliche Rettung seines Imperiums geglaubt. Mit dem heutigen Urteil ist ein erster Verfahrensstrang gegen den 49-Jährigen abgeschlossen. Viele weitere Prozesse dürften folgen. Aus Wien, Matthias Röder.
2: Im Bereich der US-Airbase Spang-Dahlem in Rheinland-Pfalz ist ein Militärflugzeug abgestürzt. Nach ersten Erkenntnissen wurde dabei ein Mensch verletzt.
4: Eine Riesenrauchsäule steigt in den Himmel. Feuerwehrleute und auch der Katastrophenschutz, die rücken zu einem Großeinsatz aus. Was genau passiert ist, wie es zu dem Absturz kam, das ist noch unklar. Der Pilot der Maschine, der konnte sich mit einem Schleudersitz retten, sagte die US-Luftwaffe. In Spang-Dahlem ist eine F-16 Kampfjet-Staffel stationiert. Sie ist weltweit im Einsatz für die US Air Force und für die NATO. Claudia Wächter, Nachrichtenredaktion.
2: Im Streit um Grönland haben die USA, Dänemark und die Arktisinsel ein Sicherheitsabkommen geschlossen. Präsident Trump sowie die Regierungschefs Frederiksen und Nielsen unterzeichneten die Vereinbarung in New York. Trump zufolge erhalten die USA weitreichende Befugnisse zur Verteidigung Grönlands und wollen dort 2 neue Militärbasen errichten. Dänemark hat diese Darstellung bislang nicht bestätigt. Regierungschef Nielsen erklärte, das Abkommen führe die bestehende Verteidigungsvereinbarung mit den USA fort.
5: Und jetzt für euch das Südwesten-Update mit Martin Fischer. In Baden-Württemberg soll die Mietpreisbremse über das Jahresende hinaus verlängert werden. Die Landesregierung hat entsprechende Pläne zur Anhörung freigegeben. Die Regelung soll außerdem wieder in mehr Städten gelten. In Ludwigshafen hat der Stadtrat Investitionen von insgesamt 158 Millionen Euro beschlossen. Das Geld stammt aus dem Sondervermögen des Bundes. Millionen fließen in Radwege, Bildung und Hitzeschutz. Und am Frankfurter Flughafen wird ab Donnerstag nachts das Landesystem auf der Nordwestlandebahn überprüft. Mehr dazu hört ihr dann um 20:30.
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6: Auf der A3 Richtung Frankfurt läuft zwischen Bad Honnef-Linz und Neustadt-Wied die Unfallaufnahme auf dem rechten Fahrstreifen. Auf der A65 Richtung Ludwigshafen stockt der Verkehr zwischen Neustadt-Süd und Neustadt-Nord auf 1 Kilometer. Gute Fahrt.
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6: In Main sind es aktuell 17 Grad. In Polch ebenfalls 17. Und auch in Mendig messen wir 17 Grad. In der Nacht sinkt das Thermometer auf frische 8 Grad. Morgen wird es freundlich mit teils Wolken und sonnigen Abschnitten bei anfangs 8 Grad. Im Laufe des Tages steigt das Thermometer auf angenehme 21 Grad an.
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7: Es gibt Songs, bei denen man sofort ein Kampfjet-Cockpit vor Augen hat. Danger Zone von Kenny Loggins ist genau so ein Fall. Der Titel wurde 86 durch den Film Top Gun weltberühmt und gehört seitdem untrennbar zur Geschichte des Kinos. Kenny Loggins. Mit seinen treibenden Beats wurde der Titel zu einem Top-Soundtrack für die Abenteuer von Maverick und Co. Und als Top Gun Maverick Jahrzehnte später die Kinos eroberte, feierte auch der Song ein beeindruckendes Comeback. Ein echter Klassiker für alle, die das Gaspedal lieber ganz durchdrücken, trotzdem vorsichtig fahren. Kenny Loggins mit Danger Zone. 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Viel Spaß damit.

0: Original oder Cover? Das ist hier die Frage.
1: Das Original heute wieder mit echtem Aha-Effekt. Es geht um die Arrows aus Großbritannien. Mitte der 70er gegründet. 3 Jahre später war für die Teenie-Band bereits wegen chronischer Erfolglosigkeit Feierabend. Eine Nummer hatten sie allerdings im Köcher.

Trotz mehrerer Anläufe schafften es die Arrows nicht, daraus Kapital zu schlagen. In den Charts floppte die Nummer gewaltig. Das gilt nicht für die Coverversion, im Gegenteil. Sie wurde in der Version von Joan Jett zu einer der größten Partynummern des Rock'n'Roll.

Bridget brauchte allerdings auch eine Menge Stehvermögen. 1979 veröffentlichte sie nach der Trennung ihrer Band den Runaways, den Song auf der B-Seite, fand in den Charts keinerlei Beachtung. Doch 81 fungierte sie sich mit ihrer neuen Band, den Blackhearts, neu und ging mit der neuen Version durch die Decke und hielt sich 7 Wochen auf Platz 1 der amerikanischen Billboard-Charts. Die Version von Joan Jett wurde später vom Musikmagazin Rolling Stone auf Platz 89 der 100 größten Gitarrensongs aller Zeiten gelistet. Und damit kommen wir zur Frage, die Arrows oder Joan Jett, wer bekommt hier in der Show jetzt seinen Auftritt? Nach ausgiebiger Beratung mit mir selbst bin ich zu folgender Entscheidung gekommen. Ich finde den trockenen, bluesigen und einfacheren Sound von den Arrows eigentlich super cool. Klar hat er nicht die Power wie Joan Jett, aber ich denke, zumindest einen Auftritt haben sie verdient. I Love Rock'n'Roll. Original schlägt das Cover. Hier sind ganz exklusiv für euch die Arrows.

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3: Mit Martin Fischer und in Koblenz gibt es nach monatelangen Verhandlungen jetzt eine Einigung über die Zukunft des ZF-Werks. Laut IG Metall haben sich Unternehmen, Betriebsrat und Gewerkschaft auf Vereinbarungen zur Standortsicherung verständigt. Betriebsbedingte Kündigungen sollen dabei ausgeschlossen sein. Hintergrund ist der geplante Abbau von rund 500 Stellen am Standort. Insgesamt beschäftigt ZF in Koblenz momentan etwa 2200 Menschen. Die Einigung ist allerdings noch nicht endgültig. Weil wichtige Punkte in einem Tarifvertrag geregelt werden, müssen die IG Metall-Mitglieder noch zustimmen. Weitere Details, auch zum geplanten Stellenabbau, sollen dann morgen bekannt gegeben werden. In Baden-Württemberg soll die Mietpreisbremse über das Jahresende hinaus verlängert werden. Die Landesregierung hat jetzt entsprechende Pläne zur Anhörung freigegeben. Die Regelung soll außerdem wieder in mehr Städten gelten. Dazu gehören Mannheim, Konstanz und Kehl. Bei Neuvermietungen gelten dort besondere Mietobergrenzen. In Ludwigshafen hat der Stadtrat Investitionen von über 150 Millionen Euro beschlossen. Das Geld stammt aus dem Sondervermögen des Bundes. Rund 80 Millionen Euro sind für die Sanierung oder einen Neubau der Friedrich-Ebert-Halle vorgesehen. Weitere Millionen sollen dann in Radwege, Bildung und Hitzeschutz fließen. Und am Frankfurter Flughafen wird ab Donnerstag nachts das Landesystem auf der Nordwestlandebahn überprüft. Ein Spezialflugzeug ist dafür bis Sonntag jeweils zwischen 23 und 3 Uhr unterwegs. Die deutsche Flugsicherung will dabei Überflüge von Orten möglichst vermeiden.
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4: Hallo auf die Straßen. Aktuell liegen uns keine Meldungen vor. Ihr habt freie Fahrt. In 30 Minuten gibt es hier das nächste Update. Kommt gut und sicher an euer Ziel.
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4: In Hörgrenzhausen sind es aktuell 16 Grad, in Lahnstein haben wir 17 und in Mendig ebenfalls 16 Grad. In der Nacht sinkt das Thermometer auf frische 8 Grad. Morgen wird es freundlich mit teils Wolken und sonnigen Abschnitten bei anfangs 8 Grad. Im Laufe des Tages steigt das Thermometer auf angenehme 21 Grad an.
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1: Diese Kombo ist noch komplett neu und hat letztes Jahr auch erst ihr Debüt rausgehauen. Lieb. Aus England sind aus dem Nichts direkt durchgestartet und um diese völlig verrückte Reise geht's auch an ihrem neuen Song.
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1: Letztes Jahr habe ich sie noch in einer richtig kleinen Klitsche gesehen. Ich freue mich schon auf das Konzert in der nächstgrößeren Halle. Hier sind Lieb jetzt mit Bloodlines. Yeah.

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0: Hallo, wer ist denn in der Leitung? Hier ist Olli aus dem Studio.
1: Hi, Holger ist hier. Holger aus Philippshafen. Moin, Olli. Hallo.
0: Moin, Holger. Wie geht's dir?
1: Ja, mir geht's gut. Wetter ist gut heute. Oh. Eigentlich ist das Konzertwetter, aber man kann nicht alles haben.
0: Das stimmt. Wobei erwische ich dich gerade?
1: Ich habe gerade Feierabend und habe mir gerade einen Kaffee gemacht und ansonsten jetzt erstmal ein bisschen Ruhe angesagt sozusagen.
0: Im Hintergrund ein bisschen Radio, ein bisschen Olli Piral Show.
1: Ja, logisch, habe ich gerade schon gehört.
0: Super. Genau. Und ein bisschen unsere Aktion. Wie ticken die Rockbuddies? Wie tickt ihr so? Aktuelle Frage: Wie viel Prozent der Rockbuddies haben ein Auto mit mehr als 250.000 Kilometern auf dem Tacho? Mein lieber Holger, dann erzähl doch mal von deinem Schätzchen. Hast du eins?
1: Ich hab einen alten Jeep, aber der, das ist ein alter Willys Jeep, aber der hat nicht so viel Kilometer runter, okay. Also auf jeden Fall nicht über 250.000 und ist halt ein Oldtimer, der wird ja auch nicht über schön Wetter bewegt. Mhm. Und ich habe mich ein bisschen schwer getan bei der Schätzung, aber so mit ein bisschen Überlegung, wenn ich an eure Hörerschaft so denke, die Altersgruppe, ihr habt natürlich auch quer durch den Garten.
0: Du hast recherchiert, aber, man merkt das, gut vorbereitet.
1: Ja, aber ich habe bewusst gesagt, ich will keine KI benutzen dafür, das wäre auch ein bisschen komisch gewesen jetzt bei der speziellen Frage. Also war es wirklich eine Schätzung, so wie ich mir das so vorstellen würde, wenn ich von mir aus.
0: Gib doch mal eine Schätzung ab.
1: Ja, ich war, glaube ich, bei 13%.
0: Du bist da schon sehr nah dran, sage ich jetzt mal, okay. Auch für alle anderen. Aber ja, trotzdem noch knapp daneben und knapp daneben ist auch daneben oder so ähnlich. Aber wir haben ein bisschen geplaudert, das ist auch schön.
1: Ja, cool, super. Ja? Darf ich nochmal kurze Werbung machen für ein Konzert am Samstag?
0: Ja, sag mal, schieß mal los.
1: Ja, hier in Wilhelmshaven im Pumpwerk, da ist die Stahlnacht. Da spielen vier lokale Bands so aus Norddeutschland. Und Gastgeber ist hier Wilhelmshavener Band Bosch. Und es wäre cool, wenn da möglichst viele Leute auftauchen würden.
0: Und du bist auch mit dabei?
1: Ja, selbstverständlich.

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10: Ich bin Thomas Bliskin. Nach den Niederlagen der CDU bei 3 Landtagswahlen hat Unionsfraktionschef Thorsten Frey Kanzler Friedrich Merz die Unterstützung der Bundestagsfraktion zugesichert. Zugleich zeigte sich Frey zuversichtlich, dass das mit der SPD vereinbarte Reformpaket nun zügig umgesetzt wird.
11: Ja, wir stehen hinter dem Kanzler, sagt CDU-Fraktionschef Frey, und er glaubt auch, dass man mit dem SPD-Koalitionspartner auf einen Nenner kommt im Reformstreit. Kurz, CDU und auch CSU signalisieren heute trotz Frust und Chaos, wir sind im Arbeitsmodus. Und doch Kanzler Merz will kämpfen, eine Art Neustart hinlegen. Doch manche fragen sich schon, ob er dazu noch die Macht hat und auch die Zeit. Claudia Wächter, Nachrichtenredaktion.
10: Der Chemiekonzern Evonik will über 3000 Stellen abbauen, den Großteil davon in Deutschland. Das hat das Unternehmen in Essen mitgeteilt. Damit bekräftigt der Evonik seine Umbaupläne, die bereits im Juni veröffentlicht worden waren.
12: Evonik will jetzt auf Wachstum in Amerika und Asien setzen. Dafür werde das Produktportfolio nach Rollenprofilen geordnet und den 6 großen Produktionsstandorten in Deutschland würden spezifische Aufgaben zugeteilt. Der Stellenabbau soll sozialverträglich und ohne betriebsbedingte Kündigungen umgesetzt werden, heißt es von dem Unternehmen. Das heißt, frei werdende Stellen werden nicht nachbesetzt, Beschäftigte früher in den Ruhestand verabschiedet oder freiwillige Abgänge über Abfindungen vereinbart. Fiona Reinhardt, Nachrichtenredaktion.
10: Der österreichische Investor René Benko ist in einem teilweise neu aufgerollten Prozess zu 2,5 Jahren Haft verurteilt worden. Das Landgericht Innsbruck sah es als erwiesen an, dass der 49-Jährige seine Gläubiger geschädigt hat. Dabei ging es um eine Mietkostenvorauszahlung von 360.000 Euro, obwohl sein Signa Imperium bereits in Schwierigkeiten steckte. Benko bestreitet die Vorwürfe. Er sitzt seit Januar 2025 in Untersuchungshaft. Wer mit Öl oder Pellets heizt, muss sich in diesem Jahr auf deutlich höhere Kosten einstellen. Nach Berechnungen von CO2 Online steigen die Heizkosten einer 70 Quadratmeter Wohnung bei Heizöl um 24% auf rund 1.275 Euro pro Jahr, bei Pellets um 17% auf etwa 870 Euro. Gaskunden könnten dagegen zunächst etwas günstiger davon kommen. Hier erwartet die Beratungsgesellschaft einen Rückgang um 4%.
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14: Hallo auf die Straßen. Aktuell liegen uns keine Meldungen vor. Ihr habt freie Fahrt. In 30 Minuten gibt es hier das nächste Update. Kommt gut und sicher an euer Ziel.
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14: In Andernach sind es aktuell 16 Grad, in Lahnstein ebenfalls 16 und in Hörgrenzhausen messen wir 15 Grad. In der Nacht sinkt das Thermometer auf frische 10 Grad. Morgen wird's ein Tag mit Wolken und sonnigen Abschnitten bei anfangs 10 Grad. Im Laufe des Tages steigt das Thermometer auf bis zu 22 Grad an.

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1: Airborne haben eine neue Single und dafür haben sie sich gleich doppelt starke Unterstützung geholt. Von nicht nur Produktionslegende Mud Lang, der ja schon Brian Johnson bei AC/DC gecoacht hat, ist dabei, sondern auch noch Kanadas musikalischer Exportschlager Bryan Adams.
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1: Hier sind Airborne mit Here She Comes.
0: Jetzt

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3: Ich bin Thomas Bleskin. Trotz der Niederlagen der CDU bei drei Landtagswahlen sieht Unionsfraktionschef Frei Kanzler Merz weiter von den Abgeordneten getragen. Frei sagte, er erwarte nun, dass das mit der SPD vereinbarte Reformpaket zügig umgesetzt wird. Bei der Rente seien nur noch Detailfragen offen. Sachsens CDU-Ministerpräsident Kretschmer forderte dagegen von seiner Partei eine schonungslose Analyse und einen Neustart. Der österreichische Investor René Benko ist in einem teilweise neu aufgerollten Prozess zu 2,5 Jahren Haft verurteilt worden. Das Landgericht Innsbruck sah es als erwiesen an, dass der 49-Jährige seine Gläubiger geschädigt hat.
4: Der Ex-Milliardär hatte in einem ersten Prozess rund um diese Vorwürfe eine Haftstrafe von 2 Jahren erhalten. Nachdem der oberste Gerichtshof das Urteil in Teilen kassiert hatte, musste neu verhandelt werden. Bemerkenswert am heutigen Prozesstag war, dass Benko sich erstmals selbst geäußert hat. Erwartbar rechtfertigte er sein Handeln. Er habe zum fraglichen Zeitpunkt noch an die mögliche Rettung seines Imperiums geglaubt. Mit dem heutigen Urteil ist ein erster Verfahrensstrang gegen den 49-Jährigen abgeschlossen. Viele weitere Prozesse dürften folgen. Aus Wien, Matthias Röder.
3: Im Bereich der US-Airbase Spang-Dahlem in Rheinland-Pfalz ist ein Militärflugzeug abgestürzt. Nach ersten Erkenntnissen wurde dabei ein Mensch verletzt.
5: Eine Riesenrauchsäule steigt in den Himmel. Feuerwehrleute und auch der Katastrophenschutz, die rücken zu einem Großeinsatz aus. Was genau passiert ist, wie es zu dem Absturz kam, das ist noch unklar. Der Pilot der Maschine, der konnte sich mit einem Schleudersitz retten, sagte die US-Luftwaffe. In Spang-Dahlem ist eine F-16 Kampfjet-Staffel stationiert. Sie ist weltweit im Einsatz für die US Air Force und für die NATO. Claudia Wächter, Nachrichtenredaktion.
3: Im Streit um Grönland haben die USA, Dänemark und die Arktisinsel ein Sicherheitsabkommen geschlossen. Präsident Trump sowie die Regierungschefs Frederiksen und Nielsen unterzeichneten die Vereinbarung in New York. Trump zufolge erhalten die USA weitreichende Befugnisse zur Verteidigung Grönlands und wollen dort 2 neue Militärbasen errichten. Dänemark hat diese Darstellung bislang nicht bestätigt. Regierungschef Nielsen erklärte, das Abkommen führe die bestehende Verteidigungsvereinbarung mit den USA fort.
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6: Auf der A61 Richtung Koblenz gibt es zwischen Mendig und Pleit 2 Kilometer Stau. Gute Fahrt.
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6: In Andernach sind es aktuell 14 Grad, in Koblenz ebenfalls 14 Grad, in Mayen haben wir 15 Grad. In der Nacht sinkt das Thermometer auf frische 10 Grad. Morgen wird's ein Tag mit Wolken und sonnigen Abschnitten bei anfangs 10 Grad. Im Laufe des Tages steigt das Thermometer auf bis zu 22 Grad an.
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1: Und eigentlich stehen Social Distortion für Punk pur. Egal was, sie sind dagegen und hauen's dir um die Ohren.

0: Mit ihrer neuesten Single kommen sie nämlich so ganz zart daher. Tonight ist eine Ballade und eine Liebeserklärung von Frontmann Mike Ness an seine Frau Christine, mit der er übrigens seit über 30 Jahren verheiratet ist.
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0: Hier ist die neue von Social Distortion. Hier ist Tonight.
1: Yes.

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1: Ich bin Tine Klimach. Nach den Niederlagen der CDU bei 3 Landtagswahlen hat Unionsfraktionschef Thorsten Frey Bundeskanzler Merz die Unterstützung der Bundestagsfraktion zugesichert. Frey sagte, der Kanzler habe die Rückendeckung der Union. Zugleich zeigt er sich zuversichtlich, dass das mit der SPD vereinbarte Reformpaket nun zügig umgesetzt werde. Bei der Rente seien nur noch Detailfragen offen. Haushalte in Deutschland müssen in diesem Jahr erneut mit höheren Heizkosten rechnen. Laut dem neuen Heizspiegel von CO2 Online dürften vor allem Heizöl und Holzpellets deutlich teurer werden.
2: Für eine 70 Quadratmeter Wohnung in einem Mehrfamilienhaus werden beim Heizöl 24% mehr erwartet, rund 1.275 Euro im Jahr. Bei Holzpellets sollen die Kosten um 17% auf 870 Euro steigen. Fernwärme wird laut Studie ebenfalls teurer, allerdings nur leicht, wie auch Wärmepumpen. Rund 90% der Haushalte hätten aber noch Sparpotenzial. Richtiges Heizen und Lüften oder weniger Warmwasserverbrauch könnten den Energieverbrauch um bis zu 10% senken, heißt es. David Riemer, Nachrichtenredaktion.
1: Im Streit um Grönland haben die USA, Dänemark und Grönland ein Abkommen geschlossen. US-Präsident Trump, die dänische Ministerpräsidentin Frederiksen und der grönländische Regierungschef Nielsen unterzeichneten am Rande der UN-Vollversammlung in New York eine Vereinbarung, in der es um Sicherheitsinteressen geht.
3: Die USA wollen sogleich 2 Militärstützpunkte in Grönland errichten. Nach den Worten Trumps haben die USA mit dem Abkommen weitreichende Kontrolle über die Verteidigung der Insel in der Arktis. Grönlands Regierungschef nannte den Deal einen Meilenstein, der auch gut für die NATO und Europa sei. Bei seiner Rede vor der UN hatte Trump betont, dass fortan kein Gegner der USA in Grönland militärisch präsent sein oder anderweitig Investitionen tätigen dürfe. Die Insel ist strategisch und geopolitisch wichtig als Bollwerk der USA gegen Russland und China. Aus den USA, Tina Eck.
1: Nach dem gewaltsamen Tod eines 15-Jährigen in Marsberg im Hochsauerlandkreis haben sich 2 gesuchte Männer der Polizei gestellt. Gegen die 22 und 23 Jahre alten Beschuldigten liegen Haftbefehle wegen Totschlags und schwerer Körperverletzung vor. Sie sollen am Samstag auf den Jugendlichen und einen weiteren 18-Jährigen eingestochen haben. Der 15-Jährige starb noch am Tatort, der 18-Jährige wird in einem Krankenhaus behandelt.
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4: Auf der A61 Richtung Koblenz gibt es zwischen Kruft und Pleit 2 Kilometer Stau. Gute Fahrt.
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4: In Mendig sind es aktuell 13 Grad, in Hörgrenzhausen haben wir 11 und in Polch messen wir 14 Grad. In der Nacht sinkt das Thermometer auf frische 10 Grad. Morgen wird's ein Tag mit Wolken und sonnigen Abschnitten bei anfangs 10 Grad. Im Laufe des Tages steigt das Thermometer auf bis zu 22 Grad an.
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1: Nickelback kündigen ihr inzwischen schon 11. Album an mit der ersten Single Rattle the Cage.

0: Everything Under the Sun wird das neue Album heißen, kommt am 30. Oktober raus und soll alle Nuancen der Band abdecken, von ganz leise bis ganz laut.
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2: Und für die erste Single haben sie sich gleich mal Motley Crue-Gitarrist John Five dazu geholt. Hier sind Nickelback mit Rattle the Cage.
1: Yes.

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2: Ich bin Tine Klimach. Nach den Niederlagen der CDU bei 3 Landtagswahlen hat Unionsfraktionschef Thorsten Frey Bundeskanzler Merz die Unterstützung der Bundestagsfraktion zugesichert. Frey sagte, der Kanzler habe die Rückendeckung der Union. Zugleich zeigt er sich zuversichtlich, dass das mit der SPD vereinbarte Reformpaket nun zügig umgesetzt werde. Bei der Rente seien nur noch Detailfragen offen. Haushalte in Deutschland müssen in diesem Jahr erneut mit höheren Heizkosten rechnen. Laut dem neuen Heizspiegel von CO2 Online dürften vor allem Heizöl und Holzpellets deutlich teurer werden.
3: Für eine 70 Quadratmeter Wohnung in einem Mehrfamilienhaus werden beim Heizöl 24% mehr erwartet, rund 1.275 Euro im Jahr. Bei Holzpellets sollen die Kosten um 17% auf 870 Euro steigen. Fernwärme wird laut Studie ebenfalls teurer, allerdings nur leicht, wie auch Wärmepumpen. Rund 90% der Haushalte hätten aber noch Sparpotenzial. Richtiges Heizen und Lüften oder weniger Warmwasserverbrauch könnten den Energieverbrauch um bis zu 10% senken, heißt es. David Riemer, Nachrichtenredaktion.
2: Im Streit um Grönland haben die USA, Dänemark und Grönland ein Abkommen geschlossen. US-Präsident Trump, die dänische Ministerpräsidentin Frederiksen und der grönländische Regierungschef Nielsen unterzeichneten am Rande der UN-Vollversammlung in New York eine Vereinbarung, in der es um Sicherheitsinteressen geht.
4: Die USA wollen sogleich 2 Militärstützpunkte in Grönland errichten. Nach den Worten Trumps haben die USA mit dem Abkommen weitreichende Kontrolle über die Verteidigung der Insel in der Arktis. Grönlands Regierungschef nannte den Deal einen Meilenstein, der auch gut für die NATO und Europa sei. Bei seiner Rede vor der UN hatte Trump betont, dass fortan kein Gegner der USA in Grönland militärisch präsent sein oder anderweitig Investitionen tätigen dürfe. Die Insel ist strategisch und geopolitisch wichtig als Bollwerk der USA gegen Russland und China. Aus den USA, Tina Eck.
2: Nach dem gewaltsamen Tod eines 15-Jährigen in Marsberg im Hochsauerlandkreis haben sich 2 gesuchte Männer der Polizei gestellt. Gegen die 22 und 23 Jahre alten Beschuldigten liegen Haftbefehle wegen Totschlags und schwerer Körperverletzung vor. Sie sollen am Samstag auf den Jugendlichen und einen weiteren 18-Jährigen eingestochen haben. Der 15-Jährige starb noch am Tatort, der 18-Jährige wird in einem Krankenhaus behandelt.
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5: Auf der A61 Richtung Koblenz gibt es zwischen Kruft und Pleit 2 Kilometer Stau. Gute Fahrt.
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5: In Lahnstein sind es aktuell 12 Grad. In Neuwied haben wir 13, in Mayen ebenfalls 13 Grad. In der Nacht sinkt das Thermometer auf frische 10 Grad. Morgen erwartet euch ein Tag mit Wolken und sonnigen Abschnitten. Bei anfangs 10 Grad, im Laufe des Tages steigt das Thermometer auf angenehme 22 Grad an.
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3: Mit Carlotta Hofmann und heute geht's um einen Film, bei dem sich die Geister scheiden. Die einen lieben ihn, während sich die anderen vor Fremdscham kaum noch auf der Couch halten können. Es geht um Saltburn.
4: Wir zwei fallen unter NMDB. Nerds müssen draußen bleiben.
5: Da kann doch bestimmt jeder hin, oder?
4: Oh nein, das geht nur mit Einladung. Hast du dein Postfach gecheckt?
5: Nein, noch nicht.
4: Ich schon. Du hast keine.
3: Ich nehme euch mit an die Oxford University Mitte der 2000er Jahre. Als Außenseiter Oliver Quick sich mit dem charmanten Felix Ketten anfreundet, lädt der ihn über den Sommer mit auf das riesige Anwesen seiner exzentrischen Familie ein.
6: Dann komm doch einfach zu mir. Nach Saltburn.
5: Nein.
6: Doch.
5: Ich würde euch dort nur lästig fallen.
6: Red keinen Scheiß, du wärst meine Rettung, so sieht's aus.
5: Es wäre doch komisch, oder?
6: Wieso? Wir haben Gäste, die bleiben Monate. Besuch von Mom. Und wenn wir dir auf den Sack gehen, kannst du ja gehen. Versprochen.
3: Auf Saltburn ist es heiß. Und das nicht nur wegen den sommerlichen Temperaturen. Ob Vater, Mutter oder Schwester, Oliver wickelt sie alle um seinen Finger.
7: Ich war auch mal lesbisch eine Zeit lang. Aber das war mir alles zu feucht. Männer sind immer schön trocken.
5: War sicher nicht leicht für Venetia. Mit dir als Mutter.
7: Wieso?
5: Naja, weil...
7: Weil was?
5: Weil du eine verdammt schöne Frau bist.
3: Aber auch ein perfekter Sommer geht irgendwann zu Ende. Und so fängt die Fassade langsam an zu bröckeln.
5: Klar, das war schwachsinnig. Ich weiß gar nicht, wieso
6: nicht
5: ich das...
6: schwachsinnig, es war krank, Mann. Ich weiß gar nicht, was ich sagen soll. Du bist ein gemeiner Lügner, Olli. Warum diese Lügen?
5: Ich wollte dein Freund sein.
3: Saltburn zeigt, zu was uns Besessenheit und Gier treiben können. Aber Achtung, einige Szenen haben es ganz schön in sich. Denn hier wird nicht nur Champagner genüsslich geschlürft. Also mit Vorsicht genießen, solltet ihr einen schwachen Magen haben.
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1: Wenn eine Band ihren eigenen Stil als Rap-Metal betitelt, wer könnten dann wohl ihre Vorbilder gewesen sein?
2: Naja, Linkin Park wohl auf jeden Fall, oder?

0: absolut richtig. Außerdem Papa Roach, DMX und Korn. Und raus kommt ein ganz eigener Sound aus Elizabethtown, Pennsylvania.
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2: Und zwar von From Ashes to New. Hier ist ihre neueste Scheibe. Hier ist Die.

0: Bernhard aus der Morning Rock Show.
1: Und das war heute Morgen los.
0: Norbert, warum fährst du so viel?
2: Ich arbeite in Troisdorf. Das ist etwas über 55 Kilometer.
0: Ah.
2: Und da fahre ich täglich privat.
0: Das läppert sich, ja.
2: Oh ja.
0: Und hast du aber eine Garage?
2: Ja klar.
0: Sehr gut.
2: Da kommt der immer rein.
0: Weil direkt. Ich habe nämlich keine und allein schon immer, wenn dann im Frühling diese ganzen Blüten und Harze aufs Auto tropfen, dann bin ich ja mal jetzt auf deinen Tipp gespannt.
2: Ich glaube, es sind nur 23%. Weil viele meinen, sie müssen immer neues Auto haben, immer up to date sein.
3: Aber ich bin auch so gewesen, dass ich immer gesagt habe, so wenn das anfängt zu kosten und du bist ständig in der Werkstatt, dann weg damit. So war ich
2: ja,
3: auch.
2: Aber an dem hier, da weiß ich, was ich dran habe.
3: Das ist schon ein sehr guter Tipp. Du bist schon sehr nah dran, aber es ist nicht richtig.
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7: Ganze 25 Jahre mussten Fans auf den Nachfolger dieses Blockbusters warten. Die Rede ist von Gladiator 2.
8: Es ist eine Kunst, Gladiatoren auszuwählen. Es sind für gewöhnlich Kriegsgefangene.
9: Ich erhebe Anspruch auf diese Stadt zum Ruhme Roms.
7: Unter anderem ja mit Hollywood-Größen wie Denzel Washington, Connie Nielsen oder auch Pedro Pascal. Also ein starker Vorgänger. Starkes Setting, starke Besetzung. Da kann ja eigentlich nichts schiefgehen, meint man zumindest, wären da nicht eben diese so riesigen Fußstapfen des eigentlichen Klassikers. Weil, mach mir zum Beispiel einen neuen Star-Wars-Film, egal wie gut er jetzt eben ist, an die ersten Teile bzw. an dieses originelle alte Flair kommt es ja eben einfach nicht ran. Heißt jetzt aber nicht, dass Gladiator 2 schlecht ist. Auf keinen Fall, ich finde den Film nämlich trotzdem richtig gut. Gerade so diese spektakulären Kämpfe sind einfach genial, egal ob jetzt eben Mensch gegen Tier oder auch zum Beispiel Mensch gegen Mensch.
10: Die Zeit lässt alles vergessen. Imperien stürzen wie ihre Kaiser.
11: Es ist Krieg!
7: Zum Schluss nochmal ganz kurz, worum geht's? Der zweite Teil spielt 16 Jahre nach den Ereignissen von Gladiator 1. Der junge Soldat Lucius will dabei in die Fußstapfen seines Vaters Maximus treten.
12: Rom hat mir alles genommen. Aber meine Rache wird sie treffen.
7: Also ich fasse mal ganz kurz zusammen. Gladiator 2 kann ich auf jeden Fall empfehlen, auch wenn es jetzt eben nicht ganz an das Original rankommt.
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19: Ich bin Tine Klimach. Trotz der Niederlagenserie der CDU bei 3 Landtagswahlen hat Fraktionschef Frei dem Kanzler die Rückendeckung der Bundestagsfraktion zugesichert. Der Bundeskanzler habe die Unterstützung der Union, sagte Frei in Berlin. Merz räumte in der Fraktionssitzung seine Mitverantwortung für die Wahlergebnisse ein und warb für seinen Reformkurs. In New York läuft die UN-Vollversammlung. Kanzler Merz muss die Krise zu Hause lösen. Dort bei der Generaldebatte der Vereinten Nationen vertritt ihn nun Bundesaußenminister Wadephul. Die Welt sei in einem Modus der Dauereskalation, sagte Wadephul und forderte konkrete Schritte für die Lösung der vielen Krisen weltweit.
20: Für die Bundesregierung ist die Antwort ganz klar. Team Deutschland wird in zahllosen Gesprächsmöglichkeiten hier in New York die Möglichkeiten nutzen, um seinen Teil dafür beizutragen, dass es nicht bei einer reinen Bestandsaufnahme der globalen Krisenlage bleibt, dass auch jede noch so kleine Möglichkeit ergriffen wird, um das Schweigen zwischen den Konfliktparteien in Europa, im Mittleren Osten und andernorts zu überwinden.
19: Vertreter der USA und des Irans haben sich nach Angaben von US-Präsident Trump in New York getroffen. Der genaue Inhalt der Gespräche ist offen. Der österreichische Investor René Benko ist in einem teilweise neu aufgerollten Prozess zu 2,5 Jahren Haft verurteilt worden. Das Landgericht Innsbruck sah es als erwiesen an, dass der 49-Jährige seine Gläubiger geschädigt hat.
5: Der Ex-Milliardär hatte in einem ersten Prozess rund um diese Vorwürfe eine Haftstrafe von 2 Jahren erhalten. Nachdem der oberste Gerichtshof das Urteil in Teilen kassiert hatte, musste neu verhandelt werden. Bemerkenswert am heutigen Prozesstag war, dass Benko sich erstmals selbst geäußert hat. Erwartbar rechtfertigte er sein Handeln. Er habe zum fraglichen Zeitpunkt noch an die mögliche Rettung seines Imperiums geglaubt. Mit dem heutigen Urteil ist ein erster Verfahrensstrang gegen den 49-Jährigen abgeschlossen. Viele weitere Prozesse dürften folgen. Aus Wien, Matthias Röder.
19: Zum Sport. Die deutschen Volleyballer sind bei der Europameisterschaft im Viertelfinale ausgeschieden. Das Team von Bundestrainer Massimo Botti verlor in Sofia gegen Titelverteidiger Polen, klar, mit 0:3. Erik Röhrs war mit 12 Punkten bester deutscher Spieler.
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11: Auf der A61 Richtung Koblenz gibt es zwischen Worms und Worms-Mörstadt 1 Kilometer Stau. Ebenfalls auf der A61 Richtung Koblenz steht ihr zwischen Kruft und Pleit auf 1 Kilometer. Gute Fahrt.
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11: In Boppard sind es aktuell 13 Grad. In Lahnstein haben wir 11, in Bad Ems ebenfalls 11 Grad. In der Nacht sinkt das Thermometer auf frische 10 Grad. Morgen erwartet euch ein Tag mit Wolken und sonnigen Abschnitten bei anfangs 10 Grad. Im Laufe des Tages steigt das Thermometer auf angenehme 22 Grad an.
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Bei uns in der Redaktion war es mal jemandem zu laut. Wegen AC/DC. Sabine fand, so geht das nicht. Wir fanden schon. Sabine arbeitet jetzt bei einem anderen Sender. Und wir hier.

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1: Man mixe Alternative Rock mit Pop-Punk, addiere eine Violine dazu und man hat Yellow Card. Aus Jacksonville, Florida, kommen jetzt zusammen mit Good Charlotte zu uns nach Deutschland auf Tour, spielen am 11. November in München und am 14. in Düsseldorf.
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1: Hier sind Yellow Card mit ihrer neuen Scheibe Calvary Drive.
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1: Ich bin Tine Klimach. Bei der UN-Generaldebatte gibt es in diesem Jahr mehrere Schwerpunkte. Heute geht es unter anderem um den Ukraine-Krieg. In New York wird der ukrainische Präsident Zelensky reden. Er hatte gestern am Rande der Generaldebatte das gewünschte Gespräch mit US-Präsident Trump erhalten.
2: In seiner Rede hatte Trump optimistisch prophezeit, dass der Ukraine-Krieg bald vorbei sein könnte. Man werde den Konflikt lösen und zwar schneller als alle denken, meinte Trump. Beim Treffen mit Trump am Rande der UN-Generaldebatte hat Zelensky erneut die Teilwaffenruhe im Energiebereich angesprochen und neue Waffenlieferungen, vor allem Patriot-Flugabwehrraketen. Auch Vertreter der USA und des Irans verhandelten am Rande des UN-Events viele Stunden lang. Die Gespräche seien gut gelaufen, sagte Trump. Aus den USA Tina Eck.
1: Im Streit um Grönland haben die USA, Dänemark und die Arktisinsel ein Sicherheitsabkommen geschlossen. Die Vereinbarung wurde ebenfalls in New York unterzeichnet. Trump zufolge erhalten die USA weitreichende Befugnisse zur Verteidigung Grönlands und wollen dort zwei neue Militärbasen errichten. Regierungschef Nielsen erklärte, das Abkommen führe die bestehende Verteidigungsvereinbarung mit den USA fort. Haushalte in Deutschland müssen in diesem Jahr erneut mit höheren Heizkosten rechnen. Laut dem neuen Heizspiegel von CO2 Online dürften vor allem Heizöl und Holzpellets deutlich teurer werden. Beim Erdgas sieht die Organisation dagegen insgesamt eine leichte Entlastung.
3: Für eine 70 Quadratmeter Wohnung in einem Mehrfamilienhaus werden beim Heizöl 24% mehr erwartet, rund 1.275 Euro im Jahr. Bei Holzpellets sollen die Kosten um 17% auf 870 Euro steigen. Fernwärme wird laut Studie ebenfalls teurer, allerdings nur leicht, wie auch Wärmepumpen. Rund 90% der Haushalte hätten aber noch Sparpotenzial. Richtiges Heizen und Lüften oder weniger Warmwasserverbrauch könnten den Energieverbrauch um bis zu 10% senken, heißt es. David Riemer, Nachrichtenredaktion.
1: Ein Flugzeug von Eurowings hat am Düsseldorfer Flughafen kurz nach dem Start eine Sicherheitslandung hingelegt. Wie ein Sprecher von Eurowings auf Nachfrage mitteilte, wurde am Nachmittag kurz nach dem Start der Maschine in Richtung Italien eine leichte Rauchentwicklung festgestellt. Daraufhin sei der Flieger vorsorglich umgedreht. Er sei normal gelandet und werde derzeit noch technisch untersucht, hieß es.
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4: Auf der A61 Richtung Koblenz zwischen Kruft und Pleit. Dichter Verkehr. Gute Fahrt.
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4: In Lahnstein zeigt das Thermometer 10 Grad. In Bendorf ebenfalls 10. Polch meldet 11 Grad. In der Nacht sinkt das Thermometer auf frische 10 Grad. Morgen erwartet euch ein Tag mit Wolken und sonnigen Abschnitten. Bei anfangs 10 Grad, im Laufe des Tages steigt das Thermometer auf angenehme 22 Grad an.
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1: Betontod haben ein neues Album am Start und daraus gibt's jetzt die neue Scheibe Eine letzte Runde. Jahre gibt es die Jungs schon, tausende von verschwitzten geilen Gigs und trotzdem jetzt ihr Versprechen als Albumtitel: Wir fangen jetzt erst an.
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1: Hier sind Betontod mit Eine letzte Runde.
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1: Ich bin Tine Klimach. Die CDU-CSU-Bundestagsfraktion tagte erstmals nach dem Wahldebakel. Ihr Vorsitzender Thorsten Frey stärkte Kanzler Merz den Rücken.
2: Der Bundeskanzler hat unsere Unterstützung und ja, ich bin davon überzeugt, dass wir gemeinsam mit der SPD die verabredeten Reformvorhaben auch tatsächlich zügig durchsetzen können.
1: Am Abend fanden sich außerdem mehrere Spitzenvertreter der Koalition in Berlin zu einem vertraulichen Treffen zusammen. Darunter sollen Kanzleramtsministerin Wagen und Gesundheitsminister Lindemann von der CDU gewesen sein. Für die SPD nahmen Co-Chefin Bärbel Bass sowie Innenminister Dobrindt als Vertreter der CSU teil. Zum ersten Mal seit rund 3 Monaten haben sich Vertreter der USA und des Irans wieder getroffen. Das Gespräch am Rande der UN-Generalversammlung in New York sei sehr gut gelaufen und habe 3 Stunden gedauert, sagte US-Präsident Trump vor Reportern. Iranische Staatsmedien bestätigten das Treffen. Ob es konkrete Ergebnisse gab, blieb offen. Heute wird die Rede des iranischen Präsidenten Pezeshkian vor den Vereinten Nationen erwartet. Medikamente einfach in der Drogerie um die Ecke abholen. Diesen Service bietet die Online-Apotheke von DM zumindest für bestimmte Medikamente an. Das passt der Wettbewerbszentrale nicht. Sie hat geklagt und heute prüft das Landgericht Karlsruhe den Fall.
3: Seit knapp einem Jahr vertreibt die Drogeriemarktkette unter dem Namen DM Med rezeptfreie, apothekenpflichtige Medikamente. Darunter fallen etwa Schmerzmittel wie Ibuprofen oder Paracetamol. Die Wettbewerbszentrale sieht darin eine Vermischung von Drogerie- und Apothekenangebot und klagt deshalb dagegen. Das Gericht will nun prüfen, ob die Online-Apotheke hinreichend vom eigentlichen Angebot der Drogeriekette getrennt ist. Es ist gut möglich, dass das Verfahren durch weitere Instanzen geht. Mit einem Urteil ist heute eher nicht zu rechnen. Finn Wiens, Nachrichtenredaktion.
1: Zum Sport. Alexander Blessin ist neuer Cheftrainer von Borussia Mönchengladbach. Der 53-Jährige erhält beim Tabellenletzten der Bundesliga einen 2-Jahres-Vertrag und soll heute vorgestellt werden. Gladbach war mit 4 Niederlagen und 16 Gegentoren historisch schlecht in die Saison gestartet. Sein Pflichtspieldebüt gibt er am 11. Oktober im Derby beim 1. FC Köln.
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4: Auf der A661 Richtung Ludwigshafen zwischen Alzey und dem Rastplatz Haugsberg ist ein Fahrradfahrer auf der Fahrbahn unterwegs. Bitte seid dort besonders vorsichtig. Gute Fahrt.
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4: In Bendorf sind es aktuell 10 Grad. Lahnstein meldet 9 Grad, auch in Koblenz 10 Grad.